Das war doch mal wieder eine schöne Show. Mir hat es sehr gefallen. Ich hoffe, euch auch. Grüße gehen raus an meine Zuhörer in Neubrandenburg und Umgebung. Mecklenburg-Vorpommern, wenn ihr das im Kabel hört oder weltweit im Internetstream. So auch an meine gute Freundin in Neckargemünd. Liebe Grüße. Hoffe, du hörst noch irgendwann nach oder zu oder hast zugehört, weiß ich nicht. Fühl dich gegrüßt. Ja, musical-healing.info, meine Webseite, kann man Kontakt zu mir aufnehmen. Nachhören könnt ihr die Sendung auf jeden Fall in der Mediathek, wenn sie denn drin ist, auf der Medienanstalt Mecklenburg-Vorpommern Seite, und zwar Medienanstalt

0: Umweltdetektive im Müritz-Nationalpark ermitteln wieder. Jugend Waldheim Steinmühle lädt Kinder zu abwechslungsreichem Ferienprogramm ein. Die Umweltdetektive sind wieder im Einsatz. Auch in diesem Jahr möchte der Müritz-Nationalpark zu seiner beliebten Ferienwoche einladen. Vom 13. bis 17. Juli heißt es im Jugend Waldheim Steinmühle ab in die Natur. Mit einem vielfältigen Programm dürfen Teilnehmende im Alter zwischen 10 und 14 Jahren auf praktische Weise und vor allem mit viel Spaß die Lebensräume Wald, Moor und Wasser näher kennenlernen. Dabei soll auch das Jahresthema des Nationalparks Naturbelebt in den Fokus gerückt werden. Was passiert eigentlich, wenn man die Natur einfach mal Natur sein lässt? Wie kann ich Naturschutz ganz praktisch in meinen Alltag integrieren? Warum ist der Schutz unserer Umwelt überhaupt so wichtig? Diesen und weiteren Fragen soll auf den Grund gegangen werden. Los geht es immer morgens um 8 Uhr. Von Montag bis Mittwoch endet der Tag um 16 Uhr. In der Nacht von Donnerstag auf Freitag wird im Jugendwaldheim übernachtet. Die Kosten pro Kind belaufen sich auf 62 Euro für die gesamte Woche. In den Preisen sind die Verpflegung und eine Materialpauschale sowie die Kanubenutzung enthalten. Die Kinder können auf Moor- und Waldexkursionen, beim Kanufahren und Naturbasteln, beim Zubereiten ihrer eigenen Mahlzeiten und während weiterer vielfältiger Workshops ein tieferes Verständnis für unsere Natur und Umwelt entwickeln. Am letzten Abend dürfen im Dämmerwald die Ohren gespitzt werden. Die Nacht klingt mit Lagerfeuergeschichten aus. Am Freitagmorgen werden frische Brötchen gebacken. Am Vormittag wird aufgeräumt und ein Rückblick auf die Woche geworfen. Um 11 Uhr verabschieden die Mitarbeiterinnen und Mitarbeiter des Jugendwaldheims alle Kinder ins Wochenende. Anmeldungen sind bis zum 3. Juli direkt im Jugendwaldheim unter jugendwaldheim@npa-müritz.mvnet.de möglich. Die Teilnehmerzahl ist begrenzt.
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Rechtzeitig an Weihnachten denken. Zum Weberglockenmarkt, der am 24. November beginnt, sucht das Veranstaltungszentrum Neubrandenburg noch eine stattliche Nordmann-Tanne. Und die könnte auf einem Grundstück in der Stadt Neubrandenburg stehen. Gesucht wird ein Baum mit rund 14 Meter Höhe, gesund und standfest. Wer eine passende Tanne hat, kann sie für den Weberglockenmarkt zur Verfügung stellen und sollte sich bis Ende August melden, damit auch noch genug Zeit für die Vorabprüfung bleibt. Anfragen gehen bitte direkt an stadtfeste@vznb.de. Wer einen Baum anbietet, muss sich um nichts mehr kümmern. Fällung und Transport organisiert das Veranstaltungszentrum vollständig. Vorab schauen sich die Fachleute den Standort an und prüfen, ob eine Fällung logistisch überhaupt machbar ist. Das Veranstaltungszentrum freut sich über jeden Hinweis an stadtfeste@vznb.de.

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0: Heute gibt es einige wenige Quell- und Schleierwolken, ansonsten viel Sonnenschein. Es bleibt trocken, die höchsten Temperaturen liegen zwischen 29 und 32 Grad, am Bodden zwischen 24 und 28 Grad. Der Wind ist überwiegend schwach unterwegs und kommt aus südwestlichen bis nördlichen Richtungen. Die kommende Nacht ist dann wolkig bis gering bewölkt und niederschlagsfrei bei tiefsten Temperaturen zwischen 19 und 13 Grad und einem allgemein schwachen Wind. Morgen dann bei einigen Wolken wieder viel Sonnenschein. Es bleibt trocken, die höchsten Temperaturen wieder zwischen 29 und 32 Grad, direkt am Bodden zwischen 24 und 28 Grad. Der Wind schwach bis mäßig aus Nordwest bis Nord. Die Nacht zum Freitag ist dann klar und niederschlagsfrei bei tiefsten Temperaturen zwischen 17 und 11 Grad, direkt am Bodden zwischen 19 und 16 Grad. Der Wind schwach. Und der Freitag zeigt sich sonnig und trocken bei höchsten Temperaturen zwischen 32 und 35 Grad. Am Bodden bei auflandigem Wind zwischen 25 und 30 Grad. Meist ist der Wind schwach und kommt aus östlichen Richtungen. Und die Gräserpollen fliegen nach wie vor mit hoher Intensität.
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Hurt Me, ich weiß, dass es Jennifer Lopez zusammen mit David Guetta und Save Me Tonight ist, allerdings hört sich doch ein bisschen an wie Hathaway. Hey. Dieses wunderschöne Stück hat mich

Also mal ganz ehrlich, auch wenn es von Felix Jähn ist, aber jetzt reicht Spaß. Müsst ihr denn alles covern, was nicht bei drei auf den Bäumen ist? Könnt ihr euch gar nichts Eigenes mehr ausdenken?

sich mal eine Gurke leisten, so wie das Teil da eben. Boy, you turn me on. Und er hat in den letzten Jahren viel, viel, viel bessere Musik gemacht als das da. So, wir schnippen mit den Fingern und grooven uns durch die Stadt. Put a little love on me, sind

Ausschreibung für den Ehrenpreis des Heimatverbandes Mecklenburg-Vorpommern 2026. Der Heimatverband Mecklenburg-Vorpommern e.V. verleiht den Ehrenpreis für Engagierte der Heimatpflege. Es wird an Personen, Initiativen, Vereine oder andere vergeben, die sich in herausragender und vorbildlicher Weise um die Heimat- und Traditionspflege des Landes Mecklenburg-Vorpommern verdient gemacht haben. Es werden 3 Preise in folgenden Kategorien vergeben. Ein Preis Jugend, ein Preis an Körperschaften, Vereinigungen und Vereine und 2 Preise an Einzelpersonen. Vorschläge zur Verleihung des Preises können aus dem Kreis aller Einwohnerinnen und Einwohner sowie aus Vereinen, Initiativen, Organisationen, Verbänden und anderen Einrichtungen in Mecklenburg-Vorpommern eingereicht werden. Entscheidende Kriterien für die Verleihung des Ehrenpreises sind ein ehrenamtliches Engagement über einen längeren Zeitraum, eine soziale und ökologische Nachhaltigkeit des Wirkens sowie eine demokratisch-partizipative Motivation und Zielstellung. Über die Verleihung des Ehrenpreises entscheidet der Vorstand des Heimatverbandes. Der Ehrenpreis wird dann auf der Jahreshauptversammlung überreicht. Vorschläge für den Ehrenpreis müssen bis zum 16. Juli in der Schweriner Geschäftsstelle des Heimatverbandes in schriftlicher Form bevorzugt per E-Mail eingereicht werden. Die E-Mail-Adresse lautet Geschäftsstelle mit AI geschrieben @heimatverband-mv.de. Da gibt's auch Informationen über das richtige Format. 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

Olivia Newton-John war selbst Hauptdarstellerin im Film Xanadu. Und jetzt einer meiner Lieblings-Roboter-Filme. Nummer 5 lebt. Und aus dem hören wir Eldie Barge und Who's Johnny?

Bei den vielen Filmen, die ich in letzter Zeit gesehen habe, ist mir aufgefallen, dass gerade aus japanischen Animes sehr gute Filmmusik stammt. Und die will ich euch nicht vorenthalten. Zwei Beispiele dafür. Das erste aus The Deer King. Millet und One Reason gesungen in Japanisch und Englisch.

The Deer King von 2021, ein Jahr vorher erschienenes Popel und die andere Seite des Himmels. Und so stelle ich mir eine Filmmusik vor, fängt langsam und ruhig an, steigert sich dann, bis dann zum Schluss das gesamte Orchester dem Titel ein episches Ende bereitet. Gesungen von Losarina.

0: Heute gibt es einige wenige Quell- und Schleierwolken, ansonsten viel Sonnenschein. Es bleibt trocken, die höchsten Temperaturen liegen zwischen 29 und 32 Grad, am Bodden zwischen 24 und 28 Grad. Der Wind ist überwiegend schwach unterwegs und kommt aus südwestlichen bis nördlichen Richtungen. Die kommende Nacht ist dann wolkig bis gering bewölkt und niederschlagsfrei bei tiefsten Temperaturen zwischen 19 und 13 Grad und einem allgemein schwachen Wind. Morgen dann bei einigen Wolken wieder viel Sonnenschein. Es bleibt trocken, die höchsten Temperaturen wieder zwischen 29 und 32 Grad, direkt am Bodden zwischen 24 und 28 Grad. Der Wind schwach bis mäßig aus Nordwest bis Nord. Die Nacht zum Freitag ist dann klar und niederschlagsfrei bei tiefsten Temperaturen zwischen 17 und 11 Grad, direkt am Bodden zwischen 19 und 16 Grad. Der Wind schwach. Und der Freitag zeigt sich sonnig und trocken bei höchsten Temperaturen zwischen 32 und 35 Grad. Am Bodden bei auflandigem Wind zwischen 25 und 30 Grad. Meist ist der Wind schwach und kommt aus östlichen Richtungen. Und die Gräserpollen fliegen nach wie vor mit hoher Intensität.
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Darf man das noch sagen? Podiumsdiskussion in Neubrandenburg. Wer darf was sagen und wer muss vielleicht sogar etwas sagen? Diese Fragen beschäftigen längst nicht mehr nur Politiker oder Juristen, sondern ganz normale Menschen im Alltag. Den Nachbarn, der sich im Sportverein engagiert, der Lehrer, der Sozialkunde unterrichtet, die Mutter, die im Elternbeirat sitzt, den Rentner, der in der Kirchengemeinde aktiv ist. In Zeiten wachsender gesellschaftlicher Spaltung und zunehmendem Populismus wird das sogenannte Neutralitätsgebot immer häufiger als Druckmittel eingesetzt und verunsichert dabei viele, die sich schlicht für ein gutes Miteinander einsetzen wollen. Genau diesem Thema widmet die VHS Mecklenburgische Seenplatte am Dienstag, den 24. Juni ab 17 Uhr im Kino La Tücht in Neubrandenburg eine öffentliche Podiumsdiskussion. Und alle Interessierten sind herzlich eingeladen, kostenlos daran teilzunehmen. Zwei renommierte Expertinnen und Experten bringen Klarheit in ein Thema, das viele bewegt, aber kaum jemand wirklich durchschaut. Professorin Dr. Christine Krüger von der Hochschule Neubrandenburg hat in einer aktuellen Studie untersucht, wie das Neutralitätsgebot gezielt genutzt wird, um Menschen einzuschüchtern, die sich für demokratische Werte stark machen. Professor Dr. Friedhelm Hufen, emeritierter Professor für öffentliches Recht an der Universität Mainz und ehemaliges Mitglied des Verfassungsgerichtshofs Rheinland-Pfalz, erklärt anschließend verständlich und ohne juristisches Fachchinesisch, was hinter dem Neutralitätsgebot wirklich steckt, welche Rechte es schützt, aber auch welche Grenzen es hat. Nach den Vorträgen diskutieren beide bis 19.30 Uhr auf dem Podium, bevor alle Anwesenden beim offenen Netzwerken ins Gespräch kommen können. Die Veranstaltung findet in Kooperation mit der Landeszentrale für politische Bildung statt und ist daher kostenlos. Da die Plätze im Kino La Tücht begrenzt sind, wird um eine vorherige Anmeldung über die Website der Volkshochschule gebeten. Die Anmeldungen erfolgen unter www.vhs-mse.de. Podiumsdiskussion zum Thema Neutralitätsgebot am 24. Juni im Kino La Tücht in Neubrandenburg ab 17 Uhr. Der Eintritt ist frei.

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6: Hallo, liebe Kinder. Ich lese euch eine Geschichte vor, die Elke Bräunling geschrieben hat. Der Schatz im Stadtwald. Ein interessanter Artikel stand heute in der Zeitung. Im Stadtwald hatten Archäologen ein altes Römergrab mit Goldmünzen und einer wertvollen Goldkette entdeckt. Was für eine Sensation. Toll, sagte Pitt. So ein Grab möchte ich auch finden. Jee, Pia schüttelte sich. Ich mag kein Skelett ausgraben. »Na ja«, meinte Pitt, »die Römer haben nicht nur Tote vergraben. Vielleicht hatte einer von ihnen irgendwann im Wald einen geheimen Goldschatz verbuddelt. Er wollte ihn dort für Notzeiten aufbewahren. Dann aber sind die Germanen gekommen und der Römer musste eilig fliehen. Er hatte keine Zeit mehr, den Schatz auszugraben und mitzunehmen. Er überlegte, ja, so könnte es wirklich gewesen sein. Viele alte Goldmünzen könnten im Wald liegen und keiner weiß es. Das wäre doch toll, oder?« Pia nickte. »So eine alte Goldkette würde mir gefallen. Sehen wir uns einfach mal um«, schlug Pitt vor. Und weil sie nichts Besseres vorhatten, marschierten sie mit Hake, Schaufel und Tüten in den Wald am Rande der kleinen Stadt. Beim Waldparkplatz verließen sie den Weg und schlugen sich ins Gebüsch, wo sich ein kleines Wäldchen mit einem Hügel anschloss. »Hier müssen schon andere vor uns gewesen sein«, murmelte Pia und rümpfte die Nase. »Schatzsucher?«, fragte Pitt. »Nein, schlampige Säue, lauter Müll liegt hier. Und Glasschermen, pass auf, die sind gefährlich.« Vorsichtig stiegen die Geschwister über Bierdosen, Weinflaschen, Altpapier, Zigarettenkippen und anderen Abfall. »Blöde Schätze sind das«, murrte Pia. »Warum werfen die Leute ihren Dreck hierher? Armer Wald.« Auch Pitt war wütend. »Wenn sie das Zeugs wenigstens vergraben hätten, so wie es die Leute früher mit ihren Schätzen gemacht haben, dann würde der Wald nicht so schmutzig aussehen.« Pia musste lachen. »Stell dir vor, die hätten den Müll hier eingebuddelt und in 100 Jahren oder so würde jemand das Zeugs finden. Blöd gucken würde der. Hoho. Er würde denken, dass die Leute, die das vergraben haben, Müllsäue gewesen sind«, sagte Pitt. »Und dann würden ihre Archäologen kommen und sagen, dass der Müll für uns so wertvoll gewesen ist wie für die Römer damals das Gold.« Er schüttelte sich. Pia aber lachte noch mehr. »Dann stammen wir also aus dem Müllzeitalter?« »Oh Mann«, fluchte Pitt, »findest du das gut?« Pia schüttelte den Kopf. »Gar nicht gefällt mir das. Ich habe jetzt auch keine Lust mehr, im Wald nach dem Römerschatz zu suchen.« Sie bückte sich und fing an, Dosen, Flaschen, Glasscherben, Papierfetzen und all den anderen Müll zu einem kleinen Müllberg aufzuhäufen. »Gute Idee«, sagte Pitt und sammelte all diese Schätze in die Tüten ein. Es war viel Arbeit und die beiden hatten schwer zu schleppen, als sie sich auf den Heimweg machten. »Den Goldschatz«, meinte Pitt tröstend, »graben wir morgen aus. Und?« »Und überhaupt«, unterbrach ihn Pia. »Ist das, was wir heute gefunden haben, auch so etwas wie ein Schatz? Vor allem, wenn er nicht mehr auf dem Waldboden liegt und die armen Pflanzen und Tiere kaputt macht, oder?«

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damals sehr populären Jugendzeitschrift Bravo wurde er als beliebtester Sänger 1987 ausgezeichnet. Übrigens vor einem gewissen, warte, ich habe den Namen vergessen, Michael Jackson, nur auf Platz 2, Dan Harrow. Und wir haben gehört, You Have a Way. 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

Mein und leider danach war schon Schluss. Es ist ein One-Hit-Wonder. Italo Disco im Music Mix von erfolgreichen Titeln zu etwas, was noch kein Mensch vorher gehört hat, wahrscheinlich.

0: Heute gibt es einige wenige Quell- und Schleierwolken, ansonsten viel Sonnenschein. Es bleibt trocken, die höchsten Temperaturen liegen zwischen 29 und 32 Grad, am Bodden zwischen 24 und 28 Grad. Der Wind ist überwiegend schwach unterwegs und kommt aus südwestlichen bis nördlichen Richtungen. Die kommende Nacht ist dann wolkig bis gering bewölkt und niederschlagsfrei bei tiefsten Temperaturen zwischen 19 und 13 Grad und einem allgemein schwachen Wind. Morgen dann bei einigen Wolken wieder viel Sonnenschein. Es bleibt trocken, die höchsten Temperaturen wieder zwischen 29 und 32 Grad, direkt am Bodden zwischen 24 und 28 Grad. Der Wind schwach bis mäßig aus Nordwest bis Nord. Die Nacht zum Freitag ist dann klar und niederschlagsfrei bei tiefsten Temperaturen zwischen 17 und 11 Grad, direkt am Bodden zwischen 19 und 16 Grad. Der Wind schwach. Und der Freitag zeigt sich sonnig und trocken bei höchsten Temperaturen zwischen 32 und 35 Grad. Am Bodden bei auflandigem Wind zwischen 25 und 30 Grad. Meist ist der Wind schwach und kommt aus östlichen Richtungen. Und die Gräserpollen fliegen nach wie vor mit hoher Intensität.
1: 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Max Prosa kommt am 12. Juli zum Wildwuchs-Sommerkonzert in die Leppiner Kirche. Max Prosa ist ein Poet, ein Mutmacher, ein Wortkünstler und ein tiefsinniger Weltversteher. Seine Lieder erinnern an die Unbeschwertheit der Kindheit, an die erfüllte und verschmähte Liebe, erzählen Geschichten aus dem Leben, manchmal tragisch, dann leicht und wunderbar komisch. Auf seinen Konzerten verwandelt er gemeinsam mit seinen MusikerInnen den Abend in ein Erlebnis tiefer Verbundenheit. Verbundenheit mit dir, den Menschen um dich herum, dem Universum und den großen Fragen des Lebens. Nun kommt der Sänger und Poet aus Berlin im Rahmen seiner Wildwuchs-Sommertour am 12. Juli in die Leppiner Kirche. Der Einlass ist um 18.30 Uhr und der Beginn des Konzerts um 19.30 Uhr. Wildwuchs ist Max Prosas vierte Veröffentlichung lyrischer Texte und Gedanken. Hier versammeln sich Gedichte, Aphorismen, Tagebucheinträge und philosophische Ausführungen. Es ist eine Wiese voll sprachlicher Unikate, wild, geheimnisvoll und magisch. Auf der dazugehörigen Sommertour ist er mit seinem Spielpartner Magnus Bang Olsen am Piano und Kontrabass quer durch diese Texte unterwegs. Mal heftig und expressiv, dann zart und feinsinnig. Es ist eine Reise durch die vielen Register des Menschseins. Natürlich dürfen die alten Lieder dabei nicht fehlen, zum Beispiel Flügel, das 2020 durch eine Interpretation bei The Voice über Nacht zum Hit wurde. Oder auch das Verschwende dich, mit dem Hanna Herzsprung 2024 in einem Kinofilm die Herzen bewegte. Veranstaltet wird der Konzertabend von der Anstiftung zur Liebe. Die Anstiftung zur Liebe ist eine Treuhandstiftung mit Sitz in Leppin. Sie schaffen Räume für tiefe Begegnung, menschliche Verbundenheit und Versöhnung. Mit dem Konzert von Max Prosa entsteht ein besonderer Begegnungsraum. Seien auch Sie dabei beim Max Prosa Konzert am 12. Juli in der Leppiner Kirche. Die Karten für das Konzert erhalten Sie unter www.maxprosa.de. Parkmöglichkeiten sind ausgewiesen. Die Kirche verfügt außerdem über einen barrierefreien Eingang. Und auch für Getränke und einen kleinen Imbiss ist gesorgt.
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Entschuldigt mal, ich muss mal kurz das Fenster schließen, denn sonst fliegt mir hier alles weg. Das ist Musik und da kommt auch keine Coverversion gegen an. Tattoo von 2002, All the Things She

Tracy Ullman, die zweite Single nach Breakaway hieß They Don't Know. Und wir nehmen noch ein bisschen mehr Geschwindigkeit raus mit der Far Corporation. Man nennt sie auch die Frank Farian Corporation und Sebastian.

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0: Delfingeschichten von Thilo. Heute eine neue Freundin. Grete macht mit ihren Eltern Urlaub auf einer kleinen Insel. Grete isst Eis, schwimmt und sammelt bunte Muscheln. Aber dann ist ihr langweilig. Warum haben wir nicht Livia mitgenommen, beschwert sich Grete. Livia ist Gretes beste Freundin. Die beiden spielen am liebsten Prinzessin. Lass mich bitte lesen, sagt Mama nur. Grete schnappt sich ihre Taucherbrille. Vielleicht sieht sie ein paar Fische im flachen Wasser. Plötzlich blubbert es neben ihr. Grete dreht sich um. Da ist ja ein Delfin und er guckt ganz lieb. Ich heiße Grete, sagt Grete. Und wer bist du? Der Delfin wackelt mit dem Kopf. Grete überlegt. Ich werde dich Livia nennen, wie meine Freundin. Der Delfin schnattert fröhlich. Grete muss lachen. Weißt du, was eine Prinzessin ist? Livia sieht Grete fragend an. Das ist ein schönes Mädchen mit einer Krone, sagt Grete. Da schnattert Livia aufgeregt. Sie zupft Grete am Badeanzug. Ich soll mitkommen, fragt Grete. Langsam schwimmt Livia vor ihr her. Auf einer kleinen roten Boje taucht der Delfin nach unten. Grete sieht durch ihre Taucherbrille. Livia stupst etwas nach oben. Ist das eine Schatzkiste? Gespannt öffnet Grete den Deckel. Da liegt eine kleine Krone. Grete setzte sich gleich in ihre blonden Haare. Jetzt kann sie mit Livia sogar Prinzessin spielen. Als ihre Eltern rufen, legt Grete die Krone zurück. Bis morgen, sagt sie zu Livia. Livia paddelt mit den Flossen. Grete freut sich. Das heißt bestimmt ja.

0: in der nächsten halben Stunde lassen wir mal den Jens Fischer an die Regler.
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In unserer Diskothek am frühen Morgen ging's los mit einem Mega-Hit aus den 80ern von Johnny Hayes Jazz, Shattered Dreams. Und wir fliegen rüber über den großen Teich jetzt zu den drei Mädels von Exposé. Come go with me.

0: Distanzbrett.
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2: Auch für wahre Tanzbretter bekannt war Dan Harrow hier mit seiner Nummer 4 von 1987. Don't Break My Heart.
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Ich glaube, ich heb mir mal ganz zum Schluss meine Lieblingsstücke auf. So auch dieses Mal. Wonder Cross und Dancing in the Desert ist aus irgendeinem Grunde nie richtig populär geworden, aber in den Diskotheken ist sie gelaufen, rauf und runter, ganz tolles Stück, vor allem die Instrumental-Bridge nach 3,5 Minuten mit dem Down, Down, Down, Down, Down, Down, Down. Jetzt für euch als Abschluss von unserer Diskothek.

0: Heute gibt es einige wenige Quell- und Schleierwolken, ansonsten viel Sonnenschein. Es bleibt trocken, die höchsten Temperaturen liegen zwischen 29 und 32 Grad, am Bodden zwischen 24 und 28 Grad. Der Wind ist überwiegend schwach unterwegs und kommt aus südwestlichen bis nördlichen Richtungen. Die kommende Nacht ist dann wolkig bis gering bewölkt und niederschlagsfrei bei tiefsten Temperaturen zwischen 19 und 13 Grad und einem allgemein schwachen Wind. Morgen dann bei einigen Wolken wieder viel Sonnenschein. Es bleibt trocken, die höchsten Temperaturen wieder zwischen 29 und 32 Grad, direkt am Bodden zwischen 24 und 28 Grad. Der Wind schwach bis mäßig aus Nordwest bis Nord. Die Nacht zum Freitag ist dann klar und niederschlagsfrei bei tiefsten Temperaturen zwischen 17 und 11 Grad, direkt am Bodden zwischen 19 und 16 Grad. Der Wind schwach. Und der Freitag zeigt sich sonnig und trocken bei höchsten Temperaturen zwischen 32 und 35 Grad. Am Bodden bei auflandigem Wind zwischen 25 und 30 Grad. Meist ist der Wind schwach und kommt aus östlichen Richtungen. Und die Gräserpollen fliegen nach wie vor mit hoher Intensität.
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1: Ein Music Mix Spezial und es geht wieder um die Musik von Michael Jackson und es ist wieder eine Runde mit Musik pur. Teil 3.

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0: Heute gibt es einige wenige Quell- und Schleierwolken, ansonsten viel Sonnenschein. Es bleibt trocken, die höchsten Temperaturen liegen zwischen 29 und 32 Grad, am Bodden zwischen 24 und 28 Grad. Der Wind ist überwiegend schwach unterwegs und kommt aus südwestlichen bis nördlichen Richtungen. Die kommende Nacht ist dann wolkig bis gering bewölkt und niederschlagsfrei bei tiefsten Temperaturen zwischen 19 und 13 Grad und einem allgemein schwachen Wind. Morgen dann bei einigen Wolken wieder viel Sonnenschein. Es bleibt trocken, die höchsten Temperaturen wieder zwischen 29 und 32 Grad, direkt am Bodden zwischen 24 und 28 Grad. Der Wind schwach bis mäßig aus Nordwest bis Nord. Die Nacht zum Freitag ist dann klar und niederschlagsfrei bei tiefsten Temperaturen zwischen 17 und 11 Grad, direkt am Bodden zwischen 19 und 16 Grad. Der Wind schwach. Und der Freitag zeigt sich sonnig und trocken bei höchsten Temperaturen zwischen 32 und 35 Grad. Am Bodden bei auflandigem Wind zwischen 25 und 30 Grad. Meist ist der Wind schwach und kommt aus östlichen Richtungen. Und die Gräserpollen fliegen nach wie vor mit hoher Intensität.
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1: Mein Name ist Cornelius Weidauer, ich bin Praktikant bei Radio 98.1 und ich lese von Sir Arthur Conan Doyle Als Sherlock Holmes als Larsa kam, eine Detektivgeschichte von

die fehlenden Glieder der Kette sowie den Schluss der Untersuchungen bekannt zu geben. Aber trotz dieser langen Zeit empfinde ich noch ein Schauern, wenn ich an das Verbrechen und seine tragische Aufdeckung denke. Fühle aber auch von neuem jede Freude und jede Bewunderung, die mich damals erfüllte, als es endlich gesühnt war. Die Öffentlichkeit möge mir es zugute halten, dass ich ihr nicht gleich alles, was ich wusste, mitgeteilt habe, nachdem sie bereits meinen früheren Erzählungen über das Tun und Denken eines merkwürdigen Mannes ein lebhaftes Interesse geschenkt hatte. Ich würde es sicherlich nicht verabsäumt haben, denn ich hielt es für meine vornehmste Pflicht, aber eine Bitte aus dem eigenen Munde eben dieses Mannes verhinderte mich daran und erst vor ein paar Monaten bin ich vorbei besprechen entbunden worden. Wie man sich gleich denken kann, hatte ich infolge meiner intimen Freundschaft mit Sherlock Holmes an dem Verbrechen ein hervorragendes Interesse und habe, weil er selbst nicht mehr da war, die verschiedenen Fragen, die daran geknüpft wurden, genau verfolgt und geprüft. Zu meiner Beruhigung habe ich sogar seine eigenen Methoden zur Aufklärung angewandt, freilich mit nur geringem Erfolg. Als ich las, dass in dem wegen der Ermordung des Ronald Adair eingeleiteten Verfahren aufgrund der Voruntersuchungen die Anklage wegen vorsätzlichen Mordes gegen Unbekannt erhoben war, kam es mir wieder deutlicher als je zuvor zum Bewusstsein, was die Gesellschaft an Sherlock Holmes verloren hatte. In dieser dunklen Angelegenheit gab es Punkte klarzustellen, die gerade etwas für ihn gewesen wären. Und die Anstrengungen der Polizei würden durch die Beobachtung, die Gewandtheit und den Scharfsinn dieses ersten Detektivs Europas wesentlich ergänzt und in die richtige Bahn gelenkt worden sein. Jeden Tag, wenn ich meine Runden machte, überlegte ich mir den Fall von neuem, ohne jedoch zu einer ausreichenden und vollkommen befriedigenden Erklärung gelangen zu können. Auf die Gefahr hin, einigen Lesern eine bekannte Geschichte zu erzählen, will ich jedoch die Tatsachen rekapitulieren, soweit sie am Schluss der Vorverhandlung bekannt waren. Ronald Adair war der zweite Sohn des Grafen Maynorth, des damaligen Gouverneurs in einer australischen Kolonie. Adairs Mutter war von Australien nach England gekommen, um sich hier einer Augenoperation zu unterziehen. Sie bewohnte mit ihrem Sohn Adair und ihrer Tochter Hilda das Haus Parkstraße 427 in London. Der junge Mann verkehrte in der besten Gesellschaft und hatte, so viel man wusste, keine Feinde und auch keine besonderen Laster. Er war mit einem Fräulein Edith Woodley aus Carstairs verlobt gewesen. Dieses Verhältnis war einige Monate vor seinem Tode mit beiderseitigen Einwilligungen gelöst worden. Und nichts hatte darauf hingedeutet, dass dadurch ein tieferes Gefühl verletzt worden wäre. Im Übrigen spielte sich das Leben des jungen Herrn in einem vornehmen kleinen Kreise ab, denn er war von ruhiger Natur und kein Freund von Extravaganzen. Trotzdem wurde dieser friedliche junge Edelmann in der Nacht des 30. März 1894 zwischen 10 und 11 Uhr 20 Minuten auf eine höchst merkwürdige Weise und gänzlich unerwartet vom Tode ereilt. Ronald Adair spielte gerne Karten, aber nie so hoch, dass ihn Verluste geschmerzt hätten. Er war Mitglied des Baldwin, des Cavendish und des Bagatelle-Kartenclubs. Nach dem Abendessen hatte er an jenem Tage nachgewiesenermaßen in dem letztgenannten Club eine Partie Whist gespielt. Er hatte auch bereits am Nachmittag dort gespielt. Nach Aussage seiner Mitspieler, des Herrn Murray, des Herrn Hardy und des Oberst Moran, hatte es sich ebenfalls um Whist gehandelt und waren die Karten ziemlich gleichmäßig gefallen. Adair konnte höchstens 5 Pfund verloren haben. Er besaß ein beträchtliches Vermögen, sodass ihn ein derartiger Verlust nicht weiter rühren konnte. Er hatte fast jeden Tag in dem einen oder anderen Club gespielt. Aber er war ein vorsichtiger Spieler und gewann gewöhnlich. Es wurde durch Zeugen festgestellt, dass er einige Wochen vorher an einem einzigen Abend in Gemeinschaft mit dem Oberst Moran tatsächlich gegen 420 Pfund von Godfrey Wilner und Lord Balmoral gewonnen hatte. Diese Angaben, die im Laufe der Untersuchung über sein Vorleben gemacht wurden, mögen genügen. Am Abend des Verbrechens kehrte er punkt 10 Uhr aus dem Club zurück. Seine Mutter und Schwester waren zu Besuch bei einem Verwandten. Das Dienstmädchen hatte unter Eid ausgesagt, dass sie ihn in das Vorderzimmer im zweiten Stock, wo er sich gewöhnlich aufhielt, hat eintreten hören. Sie hatte dort Feuer angemacht und, weil es rauchte, die Fenster geöffnet. Kein Laut war aus dem Fenster an ihr Ohr gedrungen.
als um 11:20 Uhr die Gräfin mit ihrer Tochter zurückkehrte,

0: wollte sie ihrem Sohn gute Nacht sagen. Sie fand jedoch die Türe seines Zimmers von innen verschlossen und bekam keine Antwort auf ihr Rufen und Klopfen. Sie holte Hilfe und ließ die Türe aufbrechen. Der unglückliche junge Mann lag in der Nähe des Tisches auf dem Boden. Sein Kopf war von einer Revolverkugel zerschmettert, aber in dem ganzen Raum war keine Waffe zu sehen. Auf dem Tisch lagen 2 10-Pfund-Scheine und 17 Pfund 10 Schillingen in Gold und Silber. Das Geld war in kleine Häufchen von verschiedenen Beträgen abgezählt. Daneben befand sich ein Blatt Papier, worauf einige seiner Clubfreunde gezeichnet waren. Unter jedem Bild stand der Name des Betreffenden. Darauf wurde geschlossen, dass er vor seinem Ende die Verluste und Gewinne beim Kartenspiel hatte regeln wollen. Die genauere Prüfung aller obwaltenden Umstände ließ die Sache nur immer rätselhafter erscheinen. In erster Linie war kein Grund einzusehen, warum der junge Mann von innen abgeriegelt haben sollte. Zwar war die Möglichkeit nicht ausgeschlossen, dass es der Mörder getan hatte und dann durch das Fenster entflohen war. Doch war dieses mindestens 20 Fuß über dem Boden und das Beet mit blühenden Blumen unter dem Fenster zeigte keinerlei Fußspuren. Die Blüten wie der Erdboden selbst waren vollkommen unversehrt. Auch der schmale Rasenstreifen zwischen dem Haus und der Straße wies keine Fährte auf. Demnach musste der junge Herr selbst die Tür abgeschlossen haben. Wie hatte er aber den Tod gefunden? Kein Mensch konnte durch das Fenster ein- oder aussteigen, ohne Spuren zu hinterlassen. Angenommen, es habe jemand durch das Fenster geschossen, so musste es wahrhaft mit merkwürdigen Dingen zugegangen sein, dass eine Revolverkugel so sicher getroffen hatte. Außerdem ist die Parkstraße sehr belebt und kaum 100 Meter vom Haus befindet sich ein Droschkenhalteplatz, aber kein Mensch hatte einen Schuss gehört. Und doch war die Leiche mit der Schusswunde ein untrügliches Zeichen, dass geschossen worden war. Und zwar war die Verwundung derart, dass der Tod augenblicklich eingetreten sein musste. So lagen die Verhältnisse. Sie wurden dadurch noch verwickelter, dass jeder ersichtliche Beweggrund zur Tat fehlte. Denn, wie ich erwähnt habe, war der junge Adair ein Mann, der keinen Feind hatte. Und außerdem war noch nicht einmal der Versuch gemacht worden, Geld oder Wertgegenstände im Zimmer zu entwenden. Ich ließ mir den Tatbestand häufiger durch den Kopf gehen und bemühte mich immer wieder, eine Erklärung zu finden, unter welche man alle diese verschiedenen Tatsachen zusammenreimen und von der aus man einen Ausgangspunkt finden könnte, was nach dem Ausspruch meines armen Freundes die Vorbedingung jeder weiteren Nachforschung bilden musste. Ich machte jedoch, offen gestanden, nur sehr geringe Fortschritte in der Sache. Eines Abends wanderte ich durch die Parkstraße und befand mich gegen 6 Uhr an der Ecke der Oxfordstraße. Vor dem Hause, das ich mir ansehen wollte, war eine große Menschenmenge versammelt und richtete ihre Blicke auf ein bestimmtes Fenster desselben. Ein schlanker, hagerer Mann mit blauer Brille, in dem ich stark einen Geheimpolizisten vermutete, gab seine Ansicht über den Vorfall zum Besten, während die übrigen um ihn herum standen und seine Ausführungen lauschten. Ich drängte mich möglichst nah an den Sprecher heran, aber seine Ausführungen erschienen mir so unsinnig, dass ich bald verstimmt von dann ging. Dabei stieß ich einen ältlichen Mann an, der hinter mir gestanden hatte und eine Anzahl Bücher, die er unter dem Arm trug, fielen zu Boden. Ich half sie ihm schnell aufheben, erinnerte mich aber trotzdem noch genau an einen seltsamen Titel auf einem derselben. »Der Ursprung der Baumverehrung«. Ich schloss daraus, dass der Mann irgendein armer Bücherfreund wäre, der entweder gewerbsmäßig oder aus Liebhaberei alte Druckwerke sammelte. Ich stammelte eine Entschuldigung. Die Bücher, die ich unglücklicherweise so übel behandelt hatte, waren aber offenbar in den Augen ihres Eigentümers unschätzbare Wertobjekte. Denn er knurrte nur ein paar unverständliche Worte und drehte mir verächtlich den Rücken zu. Und ich sah seinen Buckel und den weißen Backenbart in der Menge verschwinden. Meine Wahrnehmungen in der Parkstraße 427 waren wenig dazu angetan, in das dunkle Problem, das mich beschäftigte, Licht zu bringen. Das Haus war durch eine niedrige Mauer mit einem Zaun von der Straße getrennt. Beide zusammen konnten etwa 5 Fuß hoch sein. Es fiel also nicht besonders schwer, darüber hinweg in den Garten zu steigen, aber das Fenster war vollkommen unerreichbar. Es führte weder eine Dachrinne noch sonst was hinauf, woran auch der gewandteste Kletterer hätte emporklimmen können. Ratloser als je zuvor lenkte ich meine Schritte nach Kensington zurück. Ich hatte kaum 5 Minuten in meinem Arbeitszimmer gesessen, als das Dienstmädchen hereintrat und meldete, dass mich jemand zu sprechen wünsche. Zu meinem Erstaunen war es kein anderer als mein merkwürdiger alter Büchersammler. Er hatte ein scharf geschnittenes, hageres Gesicht von weißem Haar umrahmt. Unter dem rechten Arm trug er seine kostbaren Bände, mindestens ein Dutzend an der Zahl. »Sie werden sich wundern, mich hier zu sehen, mein Herr«, sagte er mit eigentümlicher, krächzender Stimme. Ich gab das ohne weiteres zu. »Nun«, fuhr er fort, »als ich hinter Ihnen herhumpelte und Sie in dieses Haus gehen sah, dachte ich als pflichtschuldiger Mann, du wirst gleich mal diesen freundlichen Herrn aufsuchen und ihm sagen, dass, wenn du vorhin ein bisschen schroff gewesen bist, es nicht so gemeint war und ihm für seine Liebenswürdigkeit, dass er die Bücher wieder aufgehoben hat, seinen Dank abstatten.« »Sie machen zu viel Aufhebens von dieser Kleinigkeit«, antwortete ich ihm. »Darf ich vielleicht fragen, woher Sie mich kennen?« »Ich bin so frei, Ihnen zu sagen, dass ich Ihr Nachbar bin. Mein kleiner Bücherladen liegt an der Ecke der Domstraße. Und es würde mir eine große Ehre sein, wenn Sie mich mal besuchen. Vielleicht sind Sie auch ein Liebhaber interessanter Bücher. Ich habe die britischen Vögel, den Catullus und den Heiligen Krieg, Werke, von denen jedes einzelne ein kostbarer Schatz ist. Mit 5 solchen Bänden würden Sie jenes leere Fach dort in Ihrem Bücherschrank gerade ausfüllen können. Es sieht so nicht hübsch aus, nicht wahr?« Ich drehte mich nach dem Bücherspind um. Als ich mich wieder zurückwandte, stand am Schreibtisch mir gegenüber mit lächelnder Miene Sherlock Holmes. Ich sprang auf, sah ihm ein paar Sekunden verwundert ins Gesicht und bin dann allem Anschein nach zum ersten und letzten Mal in meinem Leben in Ohnmacht gefallen. Ich weiß nur noch so viel, dass mein Auge umnebelt wurde und ich beim Erwachen meinen Kragen aufgeknöpft fand und den brennenden Nachgeschmack von Branntwein auf den Lippen spürte. Holmes war über meinen Stuhl gebeugt und hielt das Fässchen noch in der Hand. »Mein lieber Watson«, erklang die wohlbekannte Stimme, »ich bitte dich tausendmal um Entschuldigung. Ich hatte keine Ahnung, dass du so nervenschwach geworden seist.« Ich ergriff seine Hand. »Holmes«, rief ich, »bist du es wirklich? Ist's möglich, dass du noch lebst? Ist's möglich, dass du aus jenem fürchterlichen Abgrund herausgeklettert bist?« Zum richtigen Verständnis des nachfolgenden lese man das letzte Problem in Band 5 der Sherlock-Holmes-Serie beziehungsweise in Band 20 der Sammlung ausgewählter Kriminaldetektivromane. »Einen Augenblick«, sagte er, »fühlst du dich tatsächlich auch kräftig genug, um meiner Erzählung folgen zu können? Ich habe dich durch mein überflüssig dramatisches Auftreten ernstlich erschreckt. Ich bin wieder ganz auf dem Damm, aber wahrhaftig, Holmes, ich kann kaum meine Augen trauen. Weiß Gott, ich kann mir gar nicht vorstellen, dass du in aller Welt in meinem Studierzimmer stehen sollst.« Ich erfasse wiederum den Ärmel seines Rocks und fühlte den mageren, sehnigen Arm hindurch. »Wirklich, du bist kein Geist«, sagte ich. »Lieber Junge, ich freue mich über alle Maßen, dich wiederzusehen. Setz dich und erzähl mir, wie du aus dem schrecklichen Abgrund lebend herausgekommen bist.« Er nahm mir gegenüber Platz und zündete sich mit der ihm eigenen Gemütsruhe eine Zigarre an. Den langen Gehrock des Buchhändlers hatte er anbehalten, dagegen die übrige Kostümierung, das weiße Haar, den Bart und auch die Bücher auf den Tisch gelegt. Er sah noch hagerer und scharfsinniger aus als ehedem, aber sein Adlergesicht war so leichenblass, als ob er in der letzten Zeit eine Krankheit durchgemacht hatte. »Ich bin froh, dass ich mich wieder ordentlich ausstrecken kann«, begann er dann. »Für einen großen Mann ist es kein Vergnügen, wenn er stundenlang seine Körperlänge um einen Fuß verkürzen muss. Im Übrigen, mein Lieber, musst du mir zuerst sagen, ob du bei meiner Sache heute Nacht mitwirken willst. Es handelt sich um eine harte und gefährliche Arbeit. Es würde überhaupt am besten sein, wenn ich dir erst nachgetane Arbeit alles auseinanderziehe. Ich bin äußerst gespannt und möchte es lieber jetzt gleich erfahren. Du willst also heute Nacht mitkommen? Wann und wohin du willst. Du bist wahrhaftig noch der Alte. Ehe wir zu gehen brauchen, können wir einen kleinen Imbiss nehmen. Also, was den Abgrund betrifft, war es nicht allzu schwer herauszukommen. Aus dem einfachen Grunde, weil ich gar nie drin war.«
1: »Du warst nie drinne?«
0: »Nein, Watson, ich war niemals drinne. Mein Schreiben an dich beruhte zwar vollständig auf Wahrheit. Ich zweifelte selbst nicht im geringsten daran, dass ich bald aufgehoben sein würde, als ich in einiger Entfernung die verdächtige Gestalt des ehemaligen Professors Moriarty auftauchen sah. Ich las in seinen grauen Augen einen unabänderlichen Entschluss. Ich wechselte ein paar Worte mit ihm und erhielt die gütige Erlaubnis, dir jene kurze Nachricht zukommen zu lassen, die du später gefunden hast. Ich legte sie samt Zigarettentasche und Spazierstock auf den schmalen Pfad und wanderte weiter, während mir Moriarty immer auf den Fersen folgte. Als ich am Ende des engen und steilen Weges angelangt war, blieb ich stehen und leistete ihm Widerstand. Da er keine Waffe bei sich hatte, stürzte er einfach auf mich los und umschlang mich mit seinen langen Armen. Er war sich bewusst, was für ihn auf dem Spiel stand, und versuchte mit aller Gewalt an mir Rache zu nehmen. Wir gerieten zusammen an den Rand des Wasserfalls. Ich besitze jedoch einige Kenntnisse von dem Baritsu, dem japanischen Ring, welche mir schon häufiger zustatten gekommen sind. Ich riss mich los, versetzte ihm einen Stoß, sodass er einen Augenblick lang taumelte und mit beiden Händen in der Luft herumfuchtelte. Er verlor aber trotz aller Anstrengungen das Gleichgewicht und stürzte unter einem entsetzlichen Aufschrei hintenüber. Ich sah, wie er in die Tiefe fiel, einem Felsvorsprung aufschlug und unten ins Wasser plumpste. Staunend hörte ich Rums Schilderung. Er selbst rauchte gemächlich seine Zigarre dabei. Aber zum Teufel, warf ich ein. Ich habe doch mit eigenen Augen gesehen, dass zwei Fußspuren hinführten, aber keine zurück. Das ging so zu. Im selben Moment, als der Professor verschwand, kam mir meine eigene Lage klar zum Bewusstsein. Sie war nicht ungünstig. Einerseits wusste ich allerdings, dass nicht Moriarty allein mir den Tod geschworen hatte. Es blieben wenigstens noch drei andere, deren Rachebedürfnis nach dem Tode ihres Anführers sicher nicht abnehmen würde. Lauter gefährliche Kunden, von denen mich der eine oder andere gewiss einmal erwischen würde. Andererseits unterlag es für mich keinem Zweifel, dass sie freier und offener auftreten würden, wenn mich alle Welt für tot hielt. Sobald sich dann eine günstige Gelegenheit bieten würde, sie unschädlich zu machen, wollte ich wieder auftauchen und der Menschheit zeigen, dass ich doch noch am Leben wäre. Dies alles hatte ich, glaube ich, eher überdacht, als der Professor auf dem Grunde des Reichenbach-Falles angekommen war. So schnell arbeitete damals mein Gehirn. Ich stand auf und prüfte die Felswand hinter mir. In deinem malerischen Bericht, den ich einige Monate danach mit großem Interesse gelesen habe, gabst du an, dass sie ganz glatt sei. Das stimmt nicht ganz. Sie hatte ein paar vorspringende Stellen, wo die Gesteinsschichten sich voneinander absetzen und worauf man mit dem Fuß haften kann. Sie ist aber so hoch, dass mir ein Emporkletterer bis zur Spitze der Klippe unmöglich erschien. Aber ich durfte auch nicht auf dem feuchten Pfad hinansteigen, denn ich würde Fußspuren darauf zurückgelassen haben. Ich hätte zwar die Schuhe verstellen können, wie ich das in ähnlichen Fällen öfter getan habe, aber das Vorhandensein dreier verschiedener Fußstapfen würde die Annahme einer absichtlichen Irreführung zu nahe gelegt haben. So musste ich mich denn doch für das Tatterkunststück entscheiden. Es war keine beneidenswerte Tätigkeit, mein lieber Watson. Ich leide wahrhaftig nicht an Einbildung, aber ich gebe dir mein Wort, ich glaubte, aus dem Abgrund die Stimme des Professors zu vernehmen. Unter mir toste der Wasserfall. Jeder Fehltritt konnte verhängnisvoll werden. Mehr als einmal, wenn die Grasbüschel in meiner Hand abrissen oder wenn meine Füße auf dem schlüpfrigen Felsranden ausglitten, hielt ich mich für verloren. Ich arbeitete mich jedoch allmählich in die Höhe und gelangte endlich auf einen mehreren Fußbreiten mit Moos bewachsenen Vorsprung, wo ich mich bequem verbergen konnte. Dort lag ich ganz behaglich ausgestreckt, lieber Watson, als ihr herbeikamt, um die näheren Umstände meines Todes festzustellen. Nachdem ihr endlich die unvermeidlichen, aber sehr irrigen Schlüsse gezogen hattet, begabt ihr euch ins Hotel zurück, während ich in meinem Versteck blieb. Ich hatte mir eingebildet, am Ende meiner Fährnis angekommen zu sein, aber ein gänzlich unerwartetes Ereignis machte mir klar, dass mir noch mancherlei Überraschungen bevorstanden. Ein riesiger Felsblock kam plötzlich von oben herunter, sauste an mir vorüber und fiel donnernd hinab in die Tiefe. Im ersten Augenblick wähnte ich, es wäre ein Zufall, aber im nächsten erkannte ich bereits den wahren Sachverhalt. Als ich aufblickte, gewahrte ich nämlich das Gesicht eines Mannes. Und ein zweiter Stein traf gerade meine Lagerstätte, kaum einen Fuß von meinem Kopf entfernt. Ich wusste nun, woran ich war. Moriarty hatte Helfershelfer gehabt, von denen einer, ich hatte auf einen Blick erkannt, was für ein gefährlicher Bursche es war, Wache gestanden hatte, während der Professor den Angriff ausgeführt hatte. Aus einer gewissen Entfernung, ohne dass ich ihn hätte sehen können, war er Zeuge vom Tod seines Freundes und von meiner Rettung gewesen. Er hatte gewartet, bis ihr weg waret, Watson, und war dann auf die Felswand geklettert, um womöglich das zu vollbringen, was seinem Gefährten nicht gelungen war. Es blieb mir nicht viel Zeit zum Besinnen, mein Lieber. Ich sah das grimmige Gesicht wieder über die Klippen lugen und merkte daraus, dass bald noch mehr Steinblöcke folgen würden. Ich kroch rückwärts die steile Wand hinunter. Ich glaube kaum, dass ich mit kühler Überlegung die Rückreise angetreten habe, denn sie war tausendmal schwieriger als das Hinaufklettern. Doch hatte ich keine Muße, lange über die Gefahr nachzudenken. Ein neuer Stein rollte an mir vorbei, als ich an der Kante des Vorsprungs hing. In der Mitte des Weges rutschte ich aus, kam durch ein gnädiges Geschick, wenn auch zerschunden und blutend und glücklich unten auf dem Pfade an. Ich machte mir gleich auf die Beine, marschierte in die Nacht, noch 10 Meilen weit, durch das Gebirge und befand mich eine Woche später in dem sicheren Bewusstsein, dass kein Mensch in der Welt wisse, was aus mir geworden sei, in Florenz. Ich hatte nur einen einzigen Vertrauten, meinen Bruder Mycroft. Ich bitte dich vielmals um Verzeihung, lieber Watson, aber es war unbedingt notwendig, dass ich für tot gehalten wurde. Und du würdest keine so überzeugende Schilderung meines unglücklichen Endes geschrieben haben, wenn du nicht selbst dran geglaubt hättest. Verschiedene Male in den letzten 3 Jahren war ich im Begriff, dir Nachrichten zukommen zu lassen, aber immer wieder hielt mich die Furcht davon ab. Deine Zuneigung zu mir könnte dich zu einer Unvorsichtigkeit verleiten und mein Geheimnis an den Tag bringen. Aus diesem Grunde drehte ich mich auch heute Abend um, als du die Bücher aufhobst, denn jedes Zeichen der Überraschung und Erregung deinerseits hätte die Aufmerksamkeit auf meine Person gelenkt und sehr unerwünschte und nie wieder gutzumachende Folgen haben können. Mycroft musste ich mich anvertrauen, um die nötigen Geldmittel zu erlangen. Die Ereignisse in London nahmen nicht den gewünschten Verlauf, denn von der Moriartischen Bande befanden sich noch 2 Mitglieder und gerade meine erbittertsten Feinde auf freiem Fuß. Ich bereiste daher 2 Jahre lang Tibet, besuchte Lhasa und hielt mich mehrere Tage beim Lama auf. Du hast gewiss die aufsehenerregende Forschung eines Norwegers namens Sigurdsson gelesen, aber wohl nie geahnt, dass du damit Nachrichten von deinem Freund erhieltest. Danach wanderte ich durch Persien, machte einen Abstecher nach Mekka und stattete in Chartum dem Kalifen einen kurzen, aber interessanten Besuch ab, dessen Ereignisse ich im Foreign Office veröffentlicht habe. Nach meiner Rückkehr nach Frankreich verbrachte ich einige Monate im Süden dieses Landes, in Montpellier, wo ich in einem chemischen Laboratorium dem Studium der Steinkohleverbindungen oblag. Nachdem ich meine Untersuchungen zu einem befriedigenden Abschluss gebracht und erfahren hatte, dass nur noch eine meiner Feinde in London sei, wollte ich zurückkommen. Das mysteriöse Verbrechen in der Parkstraße hatte meine Rückkehr noch beschleunigt. Es interessierte mich nicht nur an sich, sondern schien mir auch eine günstige Gelegenheit zur Ausführung meines Vorhabens zu sein.
1: Ich fuhr also schleunigst nach London, begab mich nach der Bakerstraße, versetzte Frau Hudson in heftige Krämpfe und fand, dass Mycroft mein Zimmer und meine Sachen genau in derselben Ordnung gelassen hatte, wie ich sie verlassen. So saß ich denn, mein lieber Watson, heute Nachmittag um 2 Uhr in meinem alten Lehnstuhl in meinem alten Zimmer und hatte weiter keinen Wunsch, als meinen alten Freund Watson in dem anderen Stuhl zu sehen, den er so oft geziert hatte. Das war die merkwürdige Erzählung, die ich an jenem Aprilabend zu hören bekam. Eine Erzählung, die ich nie geglaubt haben würde, wenn ich nicht die lange, hagere Gestalt und das scharfe, lebhafte Gesicht vor mir gesehen hätte, das ich nie wiederzuschauen gemeint hatte. Auf irgendeine Weise musste mein Freund auch von meinem eigenen Missgeschick gehört haben. Sein Mitleid zeigte sich mehr in seinem Benehmen als in Worten. »Arbeit ist das beste Mittel gegen Kummer und Verdruss«, sagte er nur. »Und ich habe für heute Nacht ein Stück Arbeit, das allein, wenn wir es glücklich vollenden, für einen Mann das Leben wertvoll macht.« Meine Bitte um näheren Aufschluss darüber war vergeblich. »Bis morgen wirst du noch genug erfahren«, antwortete er. »Jetzt haben wir uns noch über die letzten 3 Jahre zu unterhalten. Dieser Gesprächsstoff wird bis 9:30 genügen und dann wird es Zeit, dass wir zu unserem vielverheißenden Abenteuer nach dem leeren Haus aufbrechen.« Es war tatsächlich wieder wie in der alten Zeit. Als ich um die angegebene Zeit neben ihm in der Droschke saß, den Revolver in der Tasche und gespannt auf die kommenden Dinge. Holmes war ernst und schweigsam. Im Schein der Straßenlaterne sah ich, wie er nachdenklich die Stirn in Falten gelegt und die Lippen fest aufeinander gepresst hatte. Ich wusste nicht, was für Wild wir in den dunklen Revieren des Londoner Verbrecherviertels jagen wollten, aber an dem Gesicht dieses ausgezeichneten Jägers erkannte ich wohl, dass es sich um eine sehr gefährliche Art handeln müsse, und das gelegentliches Lächeln auf seinem sonst unbeweglichen, finsteren Antlitz war wenig glückverheißend für unsere Feinde. Ich glaubte, wir würden nach der Baker Street fahren, aber an der Ecke des Cavendish-Platzes ließ Holmes halten. Ich bemerkte, wie er sich beim Aussteigen nach allen Seiten umschaute und auch ferner an jeder Straßenecke vergewisserte, dass ihm niemand folgte. Wir schritten durch die dunkelsten Straßen und Gassen. Holmes hatte eine erstaunliche Ortskenntnis und er führte mich mit größter Sicherheit und in eiligem Tempo durch ein wahres Labyrinth von Remissen, Ställen und Lagerräumen, von deren Existenz ich noch nicht einmal eine Ahnung hatte. Endlich gelangten wir durch eine enge Gasse, die von alten, düsteren Gebäuden eingeschlossen war, in die Manchester und in die Blandford Street. Hier bog er rasch in einen schmalen Gang ein, ging durch ein großes hölzernes Tor über einen öden Hof und schloss dann mit einem Schlüssel die hintere Türe eines Hauses auf. Wir traten zusammen ein und hinter uns schloss er wieder zu. Obwohl es stockdunkel war, merkte ich doch gleich, dass das Haus leer war. Der Fußboden knarrte und an der Wand fühlte ich mit meiner tastenden Hand herabhängende Tapetfetzen. Holmes fasste mich mit seinen kalten, dünnen Fingern bei der Hand und führte mich in den langen Gang weiter, bis ich den trüben Lichtschimmer von einem Fenster über einer Tür gewahrte. In dieser Ecke wandte er sich nach rechts und wir kamen in einen großen leeren Raum. Es war ganz dunkel darin, nur in der Mitte war ein matter Lichtschein, der von der Straße herkam. Die Laterne war aber so weit entfernt und das Fenster so verstaubt und schmutzig, dass wir mit knapper Not gerade erkennen konnten, wo wir standen. Mein Gefährte klopfte mich leise auf die Schulter und flüsterte mir ins Ohr. »Weißt du, wo wir sind, Watson?« »Das ist sicher die Baker Street«, antwortete ich, während ich durch das matte Fenster blickte. »Allerdings, wir sind im Camden House, unserer alten Wohnung gegenüber. Aber was wollen wir hier?« »Wir haben von hier eine ausgezeichnete Aussicht auf jenen malerischen Pfeiler dort drüben. Komm bitte etwas näher ans Fenster, lieber Watson. Nimm dich aber in Acht, dass du nicht gesehen wirst. Und guck mal nach unserem alten Heim hinüber, dem Ausgangspunkt von so manchen unserer kleinen Erlebnisse. Ich will sehen, ob dich nach dreijähriger Abwesenheit noch etwas überraschen kann.« Ich schlich mich vor und sah nach dem wohlbekannten Fenster. Ein Ausruf der Verwunderung und des Erstaunens entfuhr meinen Lippen. Die Rolljalousien waren heruntergelassen, das Zimmer war hell erleuchtet und auf dem Fenstervorhang war der Schatten eines Mannes auf einem Stuhl im scharfen Umrissen deutlich wahrnehmbar. Man konnte den eckigen Kopf, die breiten Schultern und das scharf geschnittene Gesicht genau erkennen. Das Bild sah wie eine große, schwarze Silhouette aus der Zeit unserer Großeltern aus. Es war ein getreues Konterfei von Holmes. Ich war dermaßen erstaunt, dass ich meine Hand ausstreckte, um mich zu überzeugen, ob er selbst wirklich noch neben mir stände. »Gut so?«, fragte er. »Bei Gott«, rief ich aus. »Wunderbar! Ich hoffe, dass in der Zwischenzeit meine Erfindungskraft nicht eingebüßt hat«, sagte er, in jenem Ton der Freude und des Stolzes, den der Künstler beim Anblick seiner eigenen Schöpfung empfindet. »Es sieht mir tatsächlich ähnlich, nicht wahr?« »Ich hätte geschworen, du wärst's.« Das Verdienst der Ausführung gebührt dem Herrn Oscar Monnier in Grenoble, der ein paar Tage auf die Anfertigung des Modells verwandt hat. Es ist eine Wachsbüste. Die Aufstellung und alles Übrige habe ich heute Nachmittag während meines Aufenthalts in der Baker Street selbst besorgt. Aber wozu das alles? Aus sehr gewichtigen Gründen, lieber Watson, weil ich gewisse Leute glauben machen will, ich sei zu Hause, während ich in Wirklichkeit anderswo bin. Du denkst also, dieses Zimmer wird beobachtet? Ich weiß, dass es beobachtet wird. Von wem? Von meinen alten Feinden, Watson. Von der reizenden Gesellschaft, deren Vorstand im Reichenbach-Fall ruht. Du musst bedenken, dass ihnen und nur ihnen allein bekannt ist, dass ich noch lebe. Sie haben vermutet, dass ich früher oder später doch wieder meine Wohnung zurückkehren würde. Sie daher fortwährend beobachten zu lassen und meine Ankunft heute früh erfahren. Woher weißt du das? Weil ich ihre Wache wiedererkannte, als ich zum Fenster hinaussah. Es ist ein ungefährlicher Mensch namens Parker, ein armer Drehorgelspieler. Ich schere mich den Teufel um ihn, kümmere mich aber umso mehr um seinen gefährlichen Auftraggeber, den Busenfreund Moriartys, den Mann, der die Steine geschleudert hat, den schlauesten und verwegensten Verbrecher Londons. Dieser Bursche ist heute Nacht hinter mir, Herr Watson, und hat keine Ahnung, dass wir hinter ihm sind. Auf diese Weise erfuhr ich allmählich, was mein Freund vorhatte. Von diesem stillen Platze aus sollte den Aufpassern aufgepasst und sollten die Verfolger verfolgt werden. Jener Schatten drüben war der Köder und wir waren die Jäger. Lautlos standen wir in der Dunkelheit und beobachten die Vorübergehenden. Holmes rührte und regte sich nicht. Aber er war zweifellos auf seiner Hut und richtete ein wachsames Auge auf alle Passanten. Es war kaltes, stürmisches Wetter. Der Wind pfiff durch die langen Straßen. Die meisten Leute trugen Überzieher und hatten den Kragen in die Höhe geschlagen. Ein paar Mal hatte ich den Eindruck, als ob dieselben Personen wiederholt vorbeikäme und besonders fielen mir zwei Männer auf, die vor dem Sturm im Torweg eines ein paar Häuser weiter oben liegende Gebäude Zuflucht zu suchen schienen. Ich machte meinen Freund darauf aufmerksam, zeigte jedoch nur einen gewissen Unwillen und blickte unausgesetzt auf die Straße hinaus. Er stampfte zuweilen mit den Füßen auf den Boden und trommelte mit den Händen an die Wand, ein Zeichen, dass er ungehalten war, weil seine Voraussetzungen nicht so ganz in der gehofften Weise eintrafen. Als die Straße allmählich leer geworden war, ging er unruhig auf und ab. Ich wollte gerade eine Bemerkung machen, als mein Blick zufällig auf das bekannte Fenster hinüberfiel und ich eine fast ebenso große Überraschung sah wie vorher. Der Schatten hat sich bewegt, rief ich ihm zu. In der Tat war uns nicht mehr das Profil, sondern der Rücken zugekehrt. Natürlich hat er sich bewegt, antwortete Holmes. Hältst du mich für einen solchen Stümper, Watson, dass ich eine offenkundige Vogelscheuche aufstelle und damit die gerissensten Verbrecher Europas täuschen will? Wir sind seit 2 Stunden hier und Frau Hudson hat die Figur alle Viertelstunde etwas gedreht. Also in der ganzen Zeit vielleicht 8-mal. Sie macht es selbstverständlich so, dass ihr eigener Schatten nicht gesehen werden kann. Ha! Stieß er aus und zieht dann den Atem an. In dem trüben Licht sah ich, wie er den Kopf in die Höhe richtete und sich in der stärksten Spannung befand. Die Straße war jedoch vollkommen menschenleer. Jene beiden Männer mochten sich noch in den Torweg verborgen halten. Ich konnte sie jedenfalls nicht mehr sehen. Alles war ruhig und dunkel. Nur der Fenstervorhang mit dem schwarzen Schatten in der Mitte war noch erleuchtet. In dem tiefen Schweigen vernahm ich wieder Laute von Holmes, aus denen ich seine furchtbare, unterdrückte Erregung hörte. Im nächsten Augenblick zog er mich in die finstere Ecke des Zimmers und hielt mir warnend die Hand auf den Mund. Ich fühlte, wie seine Finger zitterten. Ich hatte meinen Freund niemals in einer solchen Aufregung gesehen und doch konnte ich auf der Straße durchaus nichts Verdächtiges entdecken. Aber auf einmal merkte ich, was er mit seinen schärferen Sinnen wohl schon früher gehört hatte. Ein schwaches, unheimliches Geräusch drang an mein Ohr. Freilich nicht von der Baker Street, sondern von der Hofseite des Hauses her, in dem wir uns verborgen hielten. Eine Türe wurde auf und wieder zugemacht. Kurz darauf wurden leise Schritte hörbar. Schritte, die man nicht hören sollte, die aber in den leeren Räumen doch stark widerhallten. Holmes drückte sich an die dunkle Wand und ich tat dasselbe. Indem ich meinen Revolver in die Hand nahm, in der Türe gewahrte ich die undeutlichen Umrisse eines Mannes. Er stand einen Moment still, dann kroch er vorwärts. Die schwarze Gestalt war kaum 3 Meter von uns entfernt. Ich war schussbereit. Da wurde mir plötzlich klar, dass sie keine Ahnung von unserer Anwesenheit hatte. Sie schlich dicht an uns vorbei, hinüber nach dem Fenster. Sie öffnete es leise, etwa einen halben Fuß weit. Das Licht von der Straße wurde nun nicht mehr durch die schmutzigen Scheiben abgeschwächt. Er schien sich in der furchtbarsten Aufregung zu befinden. Seine Augen funkelten, seine Gesichtszüge zeigten krampfhafte Zuckungen. Er war nicht mehr jung, hatte aber eine schmale, vorspringende Nase, eine glatte, hohe Stirne und einen starken, graumelierten Schnurrbart. Sein Gesicht war hager, von wilden Furchen durchgezogen und von bräunlicher Farbe. In der Hand hatte er ein stockähnliches Instrument. Als er es auf den Boden legte, gab es aber einen metallischen Klang. Dann zog er etwas aus der Überziehertasche. Er hantierte längere Zeit daran herum. Endlich gab es einen lauten Knacks, als wenn eine Feder oder ein Schloss einspringt. Er kniete noch immer auf dem Fußboden und mühte sich mit aller Kraft an irgendeinem Hebel oder desgleichen ab, bis man wieder ein ähnliches, aber stärkeres Einschnappen hörte wie vorher. Nun richtete er sich auf und ich sah, dass das Werkzeug in seiner Hand eine besondere Art Schießgewehr vorstellte. Er öffnete es hinten, steckte es etwas hinein und ließ den Bolzen wieder einschlagen. Dann kauerte er sich nieder, legte den Lauf auf die Fensterbrüstung und nahm, indem er seinen mächtigen Schnurrbart auf den Schaft herunterhing, mit blitzenden Augen das Visier. Er atmete tief auf, als er angelegt hatte. Einen Augenblick war er mäuschenstill und zuckte mit keiner Wimper. Endlich drückte er ab. Ein eigentümliches Pschitsch und der charakteristische Ton beim Aufschlagen eines Geschosses. Im selben Moment sprang ihm Holmes in den Nacken und warf ihn flach auf den Boden mit dem Gesicht nach unten. Doch mit übermenschlicher Kraft arbeitete sich der Schurke herum und erwischte Holmes an der Kehle. Da schlug ich ihn mit dem Revolvergriff auf den Schädel, warf mich auf ihn und hielt ihn fest. Mein Gefährte ließ einen schrillen Pfiff ertönen. Gleich wurden Schritte auf dem Pflaster drüben hörbar und 2 Schutzleute und ein Geheimpolizist stürzten durch den Vordereingang ins Zimmer. »Sind Sie's, Herr Lestrade?« sagte Holmes. »Jawohl, Herr Holmes. Ich habe diese Arbeit selbst übernommen. Es ist gut, dass Sie wieder in London sind. Ich glaube wohl, dass Ihnen ein bisschen Mithilfe nicht unwillkommen sein wird. 3 unaufgeklärte Morde in einem Jahr ist des Guten etwas zu viel, Lestrade. Aber in der Morleyschen Sache sind Sie geschickter zu Werke gegangen als sonst. Ich meine, die haben Sie wirklich gut gemacht.« Wir waren alle auf den Beinen. Unser Gefangener befand sich wutschnaubend zwischen 2 handfesten Polizisten. Auf der Straße hatten sich natürlich einige Gaffer versammelt. Holmes schloss das Fenster und ließ die Rollladen herunter. Lestrade zündete 2 Kerzen an und die Schutzleute machten ihre verhängten Laternen frei. Endlich konnte ich mir unseren Mann genauer bei Licht betrachten. Ich sah ein sehr männliches, aber auch sehr bösartiges Gesicht. Die Stirne war diejenige des Philosophen. Die Kiefer verrieten den Genussmenschen. Dieser Mann war mit großen Anlagen ausgestattet, zum Guten wie zum Bösen. Die trotzigen blauen Augen mit dem hündischen Braun und Wimpern, die starke gebogene Nase und die drohenden tiefgefurchte Stirn zeigten den geborenen Verbrecher an. Er nahm von niemandem Notiz, sondern starrte unausgesetzt auf Holmes. Hass und Bewunderung lagen in seinem Ausdruck. Sie Teufelskerl, sie ganz getriebener Teufel, knirschte er immer wieder zwischen den Zähnen hervor. »Ja, ja, Herr Oberst«, sagte Holmes, während er seinen Kragen in Ordnung brachte, »der Krug geht so lange zum Brunnen, bis er bricht. Ich glaube, seitdem Sie mir im Reichenbach-Fall jene Aufmerksamkeit erwiesen, habe ich nicht wieder das Vergnügen gehabt, Sie zu sehen.« Der Oberst stierte meinen Freund noch immer mit hasserfüllten Blick an. »Sie verfluchter, ganz verfluchter Teufel«, war alles, was er herausbringen konnte. »Ich habe Sie noch nicht miteinander bekannt gemacht«, sagte Holmes. »Dies, meine Herren, ist der Oberst Sebastian Moran, ehemaliger Offizier Ihrer Majestät im britischen Heer in Indien und der beste Schütze, den es je dort gegeben hat. Ich glaube, die Behauptung ist nicht übertrieben, Herr Oberst, dass Sie als Tigerjäger unerreicht waren.« Der wütende Graubart erwiderte kein Wort, sondern blickte meinen Gefährten noch immer unverwandt an. Mit den leuchtenden Augen und dem sich sträubenden Schnurrbart sah er selbst wie ein Tiger aus. »Es wundert mich eigentlich«, fuhr Holmes fort, dass ein so alter Shikari auf meinen einfachen Trick eingefallen ist. Es musste Ihnen doch bekannt sein. Sie haben doch schon selbst mit einem Zicklein als Köder und das Gewehr in der Hand unter einem Baume gelegen und auf den Tiger gelauert. Nun, dieses leere Haus ist mein Baum und Sie sind mein Tiger. Sie haben wohl auch Reservegewehre mitgenommen für den Fall, dass mehrere Tiger kommen. Oder, was kaum anzunehmen war, dass Sie fehlschießen sollten. Diese hier, er zeigte auf die Umstehenden, sind meine Reservegewehre. Passt der Vergleich nicht sehr schön? Oberst Moran tat einen Satz nach vorne, auf Holmes zu, und knurrte wie ein wildes Tier. Aber die Polizisten rissen ihn wieder zurück. Sein wütendes Gesicht war schrecklich anzusehen. Es war ganz verzerrt. »Ich gebe allerdings zu, dass Sie mir eine kleine Überraschung bereitet haben«, sagte Holmes weiter. »Ich hatte nicht damit gerechnet, dass Sie selbst auch dieses Haus und dieses Fenster zu dieser Operation ausersehen hätten. Ich hatte geglaubt, Sie würden von der Straße aus vorgehen. Deshalb ließ ich meinen Freund Lestrade mit seinen Leuten dort Wache halten. Aber von dieser Kleinigkeit abgesehen ist alles meinen Erwartungen entsprechend eingetroffen.« Jetzt wandte sich der Oberst an den offiziellen Detektiv. »Sie mögen mich nun zu Recht oder Unrecht verhaftet haben«, sagte er. »Jedenfalls habe ich keine Lust, mir diese Sticheleien dieses Mannes länger gefallen zu lassen. Ich befinde mich in der Gewalt der Justiz und kann verlangen, dass diese Dinge ihren gesetzlichen Verlauf nehmen.« »Dagegen lässt sich nichts einwenden«, antwortete Lestrade. »Haben Sie noch etwas zu sagen, Herr Holmes, ehe wir aufbrechen?« Holmes hatte die mächtige Windbüchse vom Boden aufgehoben und prüfte ihren Mechanismus. »Eine wunderbare und eigenartige Waffe«, sagte er, »schießt geräuschlos und hat eine furchtbare Durchschlagskraft. Ich habe Herder, den blinden deutschen Mechaniker, der sie auf Bestellung des seligen Professors Moriarty konstruiert hat, persönlich gekannt. Ihre Existenz war mir schon jahrelang kein Geheimnis mehr, aber ich hatte noch nie die Gelegenheit, sie in der Hand zu bekommen. Ich empfehle Sie Ihrer besonderen Beachtung, Herr Lestrade, und die zugehörigen Kugeln ebenfalls.« »Sie können sich darauf verlassen, Herr Holmes, dass wir beiden unsere Aufmerksamkeit schenken werden«, erwiderte Lestrade, als wir alle zusammen nach der Türe gingen. »Noch etwas?« »Ich möchte Sie noch fragen, was Sie als Grund zur Festnahme angeben wollen.« »Was?« »Nun, selbstverständlich den Mordanschlag auf Sherlock Holmes.« »Ach, nein, Lestrade. Ich möchte mit meiner Person ganz aus dem Spiel bleiben. Ihnen und Ihnen ganz allein soll das Verdienst der denkwürdigen Verhaftung zugeschrieben werden, die Sie eben ausgeführt haben.« »Jawohl, Herr Lestrade. Ich gratuliere Ihnen. Mit Ihrer gewohnten glücklichen Mischung von Schlauheit und Kühnheit haben Sie ihn gefangen.« »Ihn gefangen? Wen gefangen, Herr Holmes?« »Den Mann, den die ganze Polizei vergeblich gesucht hat, der den Baron Ronald Adair im zweiten Stock des Hauses Parkstraße 427 am 30. des vergangenen Monats durch das offene Fenster mit einer Büchsenkugel erschossen hat. Um dieses Verbrechen handelt es sich, Herr Lestrade. Und nun, mein lieber Watson, können wir uns in meinem Arbeitszimmer bei einer Zigarre noch ein Plauderstündchen gönnen.«
0: Unsere alten Räumlichkeiten waren dank der Aufsicht Mycrofts und der Fürsorglichkeit der Frau Hudson vollkommen unverändert geblieben. Beim Eintreten fiel mir zwar die ungewohnte Ordnung auf, aber stand noch alles an seinem Platz. Die chemische Ecke mit dem Tisch aus Tannenholz und den Säureflecken waren noch vorhanden. Das Regal mit den Büchern, worin sich viele Aufzeichnungen befanden, die wohl viele unserer Mitbürger gerne in Flammen hätten aufgehen sehen, stand noch auf dem alten Fleck. Die Pläne und Karten, den Geigenkasten und den Pfeifenhalter, ja selbst den persischen Pantoffel mit dem Tabak, alles sah ich wieder, als ich mich umschaute.
1: Neu im Zimmer war nur die merkwürdige Figur, die eine so bedeutende Rolle bei unserem nächtlichen Abenteuer gespielt hatte. Es war eine Nachbildung meines Freundes aus Wachs, so wunderbar ausgeführt, dass sie ihm täuschend ähnlich sah. Sie stand auf einem Tischchen und war mit einem alten Arbeitsrock von Holmes so angetan, dass die Täuschung von der Straße aus vollkommen sein musste. Frau Hudson war uns freundesstrahlend entgegengeeilt, als wir eingetreten waren. »Ich hoffe, Sie haben keine Vorsichtsmaßregeln außer Acht gelassen, Frau Hudson«, sagte Holmes. »Ich bin auf den Knien hingerutscht, genau wie Sie es mir befohlen hatten, Mr. Holmes.« »Ausgezeichnet. Sie haben Ihre Sache vorzüglich gemacht. Haben Sie gesehen, wo die Kugel hingeflogen ist?« »Jawohl. Ich fürchte, Sie haben die schöne Büste verdorben. Sie ist nämlich gerade durch den Kopf gegangen und an der Wand abgeprallt. Ich habe sie vom Teppich aufgehoben. Hier ist sie.« Holmes reichte sie mir hin. »Richtige Revolverkugel, wie du siehst.« In dieser Sache steckt eine feine Überlegung, Watson, denn kein Mensch konnte glauben, dass ein solches Ding aus einer Büchse kommt. Ich danke Ihnen schön, Frau Hudson, für Ihre freundliche Mitwirkung. Und nun setz dich wieder auf deinen alten Stuhl, Watson. Ich muss dir noch manches erzählen. Er hatte den langen Schoßrock ausgezogen und war in seinem mausgrauen Schlafrock wieder der alte Holmes von ehedem. Des alten Schikaris Nerven sind noch gut und ruhig, sagte er lachend, als er den zerschmetterten Schädel seiner Büste in Augenschein nahm. Gerade mitten durchs Gehirn, er war der beste Schütze in Indien und er wird auch in London schwerlich seinesgleichen haben. Ist es dir dem Namen nach bekannt? Nein, ich kenne ihn nicht. Ei, ei, das ist merkwürdig. Aber wenn ich nicht irre, hattest du ja auch den Namen des Professors Moriarty, eines der feinsten Köpfe des Jahrhunderts vorher, nicht gehört. Du kannst mir mal das Buch mit den Biografien herreichen. Er blätterte gemächlich, während er in seinem Stuhl zurückgelehnt lag und riesige Rauchwolken aus der Zigarre vor sich blies. »Ich habe eine niedliche Sammlung von Namen, die mit M anfangen«, sagte er endlich. »Da ist Moriarty selbst ein Mann, über den man ein ganzes Buch schreiben könnte. Ferner Morgan, der Giftmischer, dann kommt Mary Dew, schrecklichen Angedenkens, und mein Freund Matthew vom Wartesaal in Charing Cross, und hier endlich Herr Moran. Er gab mir das Buch und ich las. Moran Sebastian, Oberst A.D. Früherer Offizier beim 1. Pionierregiment in Bangalore, im Jahre 1840 in London geboren als Sohn des Abgeordneten und ehemaligen britischen Gesandten in Persien, August Moran. Besuchte die Hochschule in Eton und Oxford, machte die Feldzüge in Yuvaki und Afghanistan mit und stand in Shahasib, Cherub und Kabul. Verfasser von Hochjagden im westlichen Himalaya 1881, drei Monate im Dschungel 1884, Adresse Conduitstraße, Mitglied des Anglo-Indischen, des Tankerville und des Bagatell-Spielclubs. Sonderbar, sagte ich, als ich ihm den Band zurückgab. Der Mann hat eine sehr achtbare Soldatenlaufbahn hinter sich. Das ist richtig, versetzte Holmes. Bis zu einem gewissen Zeitpunkt war er anständig. Er hatte stets eiserne Nerven. Man erzählte jedoch noch die Geschichte, wie er in Indien in einem Graben sich an einem Tiger heranschlich, der einen Menschen verzehrte und ihm die Beute abjagte. Es gibt Wesen, Watson, die sich bis zu einem bestimmten Punkt normal entwickeln und sich dann mit einem Male vollkommen verändern. Man kann das öfter beobachten. Meiner Ansicht nach spiegelt sich in der Entwicklung jedes Einzelwesens diejenige der ganzen Vorfahrenkette wieder und ein plötzlicher Umschlag zum Guten oder zum Bösen stellt dem Ausfluss aus der Reihe seiner Ahnen dar. Das Individuum wiederholt gewissermaßen die Geschichte seiner Familie. Diese Theorie erscheint mir etwas fantastisch. Nun, ich will nicht näher darauf eingehen, wie aber auch sei. Oberst Moran geriet allmählich auf Abwege, wenn es auch nicht zum öffentlichen Skandal gekommen ist. In Indien wurde ihm der Boden doch zu heiß unter den Füßen. Er konnte sich nicht mehr länger dort aufhalten. Er kam also nach London und erfreute sich auch hier nicht lange eines guten Rufs. Damals nahm sich Professor Moriarty seiner an. Er war eine Zeit lang seine rechte Hand. Moriarty unterstützte ihn reichlich mit Geldmitteln und verwandte ihn nur ein- oder zweimal bei ganz großen Sachen, die kein gewöhnlicher Verbrecher hätte durchführen können. Kannst du dich vielleicht noch auf den Tod der Frau Stuart im Lander im Jahre 1887 besinnen? Ich bin fest überzeugt, dass Moran der Hauptbeteiligte dabei war, wenn ihm auch nichts nachgewiesen werden konnte. Auch als die Bande von Moriarty ergriffen wurde, verstand er, sich so geschickt aus der Schlinge zu ziehen, dass wir ihm nichts ans Zeug flicken konnten. Erinnerst du dich noch, wie ich dazu mal, als ich in deiner Wohnung war, aus Furcht vor der Windbüchse die Fensterladen hochschloss? Du hieltst mich sicher für krankhaft erregt oder übermäßig ängstlich. Ich wusste jedoch wohl, was ich tat, denn ich kannte die Existenz dieses eigentümlichen Gewehres und wusste, dass einer der besten Schützen dahinter stand. Als wir in die Schweiz gingen, folgte er uns mit Moriarty und es war kein anderer als er, der mich am Reichenbachfall 5 Minuten lang bombardierte. Du kannst dir vorstellen, dass ich während meines Aufenthalts in Frankreich die Zeitung sehr aufmerksam studierte und ihm bei irgendeiner Gelegenheit fassen zu können. solange er sich auf freiem Fuß befand, würde ich in London keinen Augenblick meines Lebens sicher gewesen sein. Tag und Nacht hätte ich keine Ruhe gehabt und früher oder später wäre ich ihm doch zum Opfer gefallen. Was hätte ich dagegen tun können? Ich konnte ihn nicht erschießen, wollte ich mich nicht selbst in Ungelegenheiten bringen. Mich an die Behörden zu wenden, hätte keinen Zweck gehabt, denn auf bloßen Verdacht hin darf sie nicht einschreiten. Ich war also vollständig machtlos. Ich verfolgte daher die kriminalen Nachrichten, weil ich überzeugt war, ihn doch einmal erwischen zu können. Da kam die Meldung von der Ermordung des jungen Adair. Meine Stunde war endlich gekommen. Nach dem, was ich wusste, war es da nicht sicher, dass Moran der Mörder sein musste. Er hatte mit dem jungen Mann Karten gespielt. Er war ihm vom Club nach Hause gefolgt und hatte ihn durch das offene Fenster erschossen. Das unterlag für mich keinem Zweifel. Die Kugeln allein werden zu seiner Überführung genügen. Ich kehrte rasch zurück. Seine Wache sah mich und setzte ihn selbstverständlich sofort von meiner Anwesenheit in Kenntnis. Er musste meine schleunige Rückkehr unbedingt mit seinem Verbrechen in Zusammenhang bringen und darüber stark beunruhigt sein. Es war mir daher klar, dass er sofort mich aus dem Wege zu schaffen versuchen und zu diesem Zweck sein Mordgewehr mitbringen würde. Ich hinterließ ihm am Fenster ein ausgezeichnetes Ziel. Ich unterrichtete die Polizei, du wirst nebenbei bemerkt, ihre Anwesenheit in jedem Torweg gewiss nicht vermutet haben und nahm jenen Beobachtungsposten ein, der mir dazu besonders geeignet erschien. Freilich ließ ich mir nicht träumen, dass er denselben Fleck zu seinem Angriff wählen würde. Ist dir die Sache nun klar, mein Lieber? Nicht ganz, antwortete ich. Du hast mir nicht erklärt, warum er den jungen Ronald Adair getötet hat. Ach so. Damit kommen wir auf das Gebiet, wo auch ein streng logisch denkender Mann irren kann. Darüber mag sich jeder aufgrund der Tatsachen seine eigene Meinung bilden und dabei gilt die eine so viel wie die andere. Hast du dir deine schon gebildet? Mir erscheint es nicht allzu schwer, ein Motiv zu finden. Es ist nachgewiesen, dass Moran und Adair nicht unbedeutende Summen im Spiel umgesetzt haben. Nun hat Moran zweifellos falsch gespielt. Davon war ich schon lange überzeugt. Ich glaube, dass Adair am Tag der Ermordung den Betrug entdeckt und ihnen höchstwahrscheinlich die vertrauliche Mitteilung gemacht hatte, dass er seine Ausschließung aus dem Club veranlassen würde, wenn er nicht freiwillig austrete und vom Kartenspiel wegbliebe. Es ist kaum anzunehmen, dass ein junger Mann wie Adair sofort einen riesigen Skandal machen und einen bekannten und viel älteren Herrn dieser Weise bloßstellen wollte. Meine Vermutung hat insofern viel für sich. Die Ausstoßung aus dem Club bedeutete aber für Moran, der von den Erträgnissen des falschen Spiels lebte, zugleich den materiellen Ruin. Aus diesem Grunde ermordete er Adair, als dieser gerade ausrechnete, wie viel Geld er selbst zurückzahlen müsste, um an dem Fallspiel seines Partners keinen Anteil zu haben. Er verschloss die Türe, um von den Damen nicht überrascht und gefragt zu werden, was all die Namen und Geldhäufchen bedeuten sollten. Leuchtet es dir ein? Ich zweifle nicht, dass du das Richtige getroffen hast. Bei der Verhandlung wird sich herausstellen, ob ich recht habe oder nicht. Im Übrigen, es mag damit werden, wie es will. Oberst Moran wird uns nicht mehr beunruhigen. Die berühmte Büchse System Herder wird das Kriminalmuseum zieren und Herrn Sherlock Holmes kann sich wieder, frei und ungestört, dem Studium jener interessanten kleinen Probleme widmen, an denen im Londoner Leben wahrhaftig kein Mangel ist.

0: 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Extended. Einen wunderschönen guten Abend hier an einem Dienstag, dem 23.03. hier beim Griff in die Plattenkiste. Und wie üblich am Ende des Monats.
1: Na, eigentlich sind wir ja noch gar nicht am Ende des Monats, nicht, aber wir haben mich ja vorgeschummelt.
0: Genau, nicht direkt, aber es ist die letzte März, komplette Märzwoche.
1: Ja, von daher, genau, das haben wir uns genau so gedacht.
0: Genau, das ist, ihr hört schon, wir sind wieder zu zweit, wie immer, am Ende des Monats. Das ist ja auch ein dehnbarer Begriff, Ende des Monats, kann man ja immer die letzten beiden möglichen Termine da nehmen. Und ja, die gute Jessie ist wieder da.
1: Moin moin, sportfrei.
0: Und hat wieder eine starke Frauenstimme aus dem Hut gezaubert.
1: Genau, ich habe dabei die Anna F., beziehungsweise Anna Wappel aus Friedberg selber, aus der Steiermark. Und mittlerweile ist sie nicht mehr alleine unterwegs, aber ich dachte mir, ich bringe mal ein schönes Album mit. Und willst du gleich anfangen mit dem ersten Song?
0: Ja, wollen wir gleich anfangen mit dem ersten Song?
1: Ja, komm.
0: Ich sehe gerade schon, der...
1: heißt auch Friedberg, das ist doch schön.
0: Das ist doch schön. Ja. Dann fangen wir einfach mit dem ersten Song gleich an. Der heißt genau, wie gesagt, schon Friedberg und da viel Spaß beim Hören.

0: in Friedberg.
1: Habe ich das richtig verstanden? Sie sagt irgendwas über Crazy Bitches?
0: Ja. Okay. Letztendlich geht sie in diesem Song auch darauf ein, naja, ne, wenn man dann sagt, du, ich werde Musikerin und erlern doch mal einen ordentlichen Beruf, Sicherheit und so weiter und so fort.
1: Das Typische in Deutschland.
0: Typisch deutsch, genau. Ich meine, es ist auch eine sehr bewusste Entscheidung. Man muss dann gucken, ne? Man ist ja dann selbst und ständig letztendlich, ob jetzt als malender Künstler, ob in der Keramikstube oder halt, was wir hier thematisieren, die Musiker, aber ja, ne? Und von daher, ja, sie ist Szene in Friedberg, das kann man halt auch mit der Lokalität verstehen, oder Insane as in Friedberg. Ich glaube, ich habe jetzt die Lyrics nicht genau vor den Augen. Ich glaube, es gibt da noch eine Variabilität von dem, was sie singt. Aber wir haben hier gerade was gehört, was elektronisch abgemischt ist. Ein bisschen entspannter noch. Und wir sprachen ja auch gerade darüber, elektronische Musik oder ne, das einmal durch einen Synthesizer zu jagen, ist eine Option. Aber ich muss jetzt sagen, ich habe in den letzten Jahren sowieso eine Entwicklung bei mir selber, für meinen Musikgeschmack beobachtet, dass Klagesänge bei mir mittlerweile viel höher im Kurs stehen, weil einige Künstler so vermatscht werden. Also sie haben ein derartiges Stimmvolumen und sind on point mit jeder Note, können Töne halten und man hört es nicht mehr, weil denn irgendwas rübergelegt wurde.
1: Ja, Problem der modernen Mainstream-Popmusik.
0: Von daher, also es ist kein Diskussionsthema für dich, es ist einfach...
1: Also sehr wahrscheinlich mehr abgesehen vielleicht von Billie Eilish, die da im Mainstream noch so ein bisschen rausploppt. Aber so vom, wenn man sich den Rest so mal ein bisschen anguckt, ist da sehr viel im Argen. Also ein bisschen erschreckend. Die Songs werden kürzer, weil wissenschaftlich irgendwie nachgewiesen ist, die Leute hören kürzere Songs. Mhm. Dann guckt man sich die Texte an, die von großen operettenartigen Sachen à la Bohemian Rhapsody von Queen jetzt zu...
0: Deswegen hast du ja auch so viel Synergie zwischen Metal und klassischer Musik. Das ist ja das Interessante.

0: Einige Platten sind ja letztendlich wie Hörspiele. Entschuldigung, ich habe dich unterbrochen.
1: Ja, aber nur, dass man da, wie sich das verändert hat oder was früher. Oder heute gibt es immer noch Bands, die nur einen Songwriter haben, aber in diesem Mainstream-Pop-Radio-Chart-Business, wo es darum geht, dass eine Single auf Platz 1 ist. Und du siehst ja auch einen Unterschied zwischen Singles, die den Single-Charts und den Alben-Charts. Also da ist ein ganz großer Unterschied. Also viele Single, wo die Alben, also die Single-Auskopplung, beziehungsweise die Alben zu der jeweiligen Single-Auskopplung, sind niemals in den Top 10 der Charts vertreten, obwohl die vielleicht auf Platz 1 gerade sind. Da gab es ja diese schönen Sachen, dass zum Beispiel ein Heaven Shall Burn plötzlich mal Pedro Lombardi abgezogen hat.
0: Ja, gut so.
1: Oder jetzt auch Architects, die zum ersten Mal...
0: In Flames, immer mal wieder, oder?
1: In Flames, oder auch Architects jetzt, die auch in den Top... 3 in Deutschland waren und Top in Großbritannien und Australien auf Platz 1. Also der Albumcharts. Und das ist halt eigentlich irgendwie so, wo du siehst, okay, du siehst den Unterschied zwischen den jeweiligen Konsumenten. Es gibt Leute, die kaufen sich halt das Album, weil
0: sie... Kann man da schon gänzlich von einem anderen Markt reden?
1: Ja,
0: ich glaube... Weil anderes Medium potenziell vielleicht auch?
1: Nee, das nicht. Aber du hast, aber ich glaube, du hast, das ist der Unterschied zwischen, was ist radiotauglich und was ist halt, wo geht's wirklich nur darum, wie die Platten sind und wo nachher auch vielleicht noch ein bisschen mehr hintersteckt, Konzerte und so weiter und so fort. Also ich glaube, jeder, der irgendwelche Singen, also viele der iTunes-Charts, das sind eine Vermutung, aber ich glaube nicht, dass da irgendwo große Touren von den jeweiligen Künstlern dann anstehen. Das sind mehr diese Clubmusik-Sachen oder die Dorfdiscos, Strandpartys, irgendwas, die dann halt da gespielt werden.
0: Naja, sagen wir es mal so, also wenn das Desiderat da ist, dass ein kurzer Song ein Brenner ist und die Leute den länger haben wollen, dann kommen ja auch noch 85.000 DJs, sage ich jetzt mal, und verfassen Remix, ne? Scratchen da nochmal drüber oder legen einen anderen Beat hinterher, wiederholen.
1: Ja.
0: Derlei.
1: Was auch nicht so schade ist, wie gesagt, wenn Leute unbedingt sowas hören möchten, können sie gerne machen. Aber das Einzige, was mich immer stört, ist, wenn sie sagen, das ist das Beste überhaupt, wo ich dir sage.
0: Was mich immer stört, ist, wenn Leute sagen, wie kannst du das hören? Ich dachte, du hörst das und das Genre. Und ich denke mir so, ja, und ich darf nicht vielfältig sein oder ich darf das nicht würdigen, dass es noch andere Bereiche gibt, aber okay. Also das finde ich eigentlich... Na gut, aber letztendlich trefft man sich jetzt auch mit dieser Aussage. Weil das ist das Beste. Was ist denn das Beste? Oder was ist das, was ich am ehesten bin? Oder was alleine sollte man nur punktuell verfolgen?
1: Naja, also ich glaube, man muss das halt subjektiv und objektiv betrachten bei Musik. Du hast halt, ich glaube, Musik, die ist halt gut gemacht. Und das siehst du auch einfach, wie du nach Jahren immer noch gewisse Lieder hörst. Also dass ein Bohemian Rhapsody von Queen immer noch gehört wird.
0: Immer noch brennt.
1: Immer noch brennt. Das sieht sofort sich vor, oder generell auch Led Zeppelin und so weiter und so fort. Dass du halt Künstlerinnen und so weiter hast. Janis Joplin, wenn Janis Joplin zum Beispiel im Radio läuft, dann freue ich mich auch immer. Dann,
0: ja.
1: Und dann, oder dass es halt immer noch kommt. Dass halt Leute hast, okay, die hören diese Musik.
0: Weil es einfach schlau konzipiert ist. Weil es halt immer noch und, die Leute...
1: Und wenn du heutige Songs hörst, glaube ab 2010ern, dann weißt du nicht, ob das jetzt dieses Jahr rausgekommen ist oder ob es noch vor 5 Jahren rausgekommen ist, weil es doch alles sehr ähnlich klingt, weil es immer in so einem ähnlichen... Also es ist nicht mehr individuell, dass du halt diesen Erkennungswert hast, sondern du hast immer wieder eine gleiche Idee dahinter.
0: Einen breiten, nichtssagenden Markt vielleicht auch.
1: Genau.
0: Letztendlich. Aber ich finde es auch gerade ganz gut. Also ich beobachte das an meiner ältesten Nichte, dass da halt auch wieder viel, also an die 70er kommt sie noch nicht so ran. Da versuche ich sie jetzt gerade langsam zu unterfüttern. Aber gerade so die 90er oder die 80er, dass da einfach gute Lieder dabei sind, die man sich schön anhören kann.
1: Ja, ich freue mich, dass meine Schwester gerade anfängt, Billie Eilish zu hören, wo ich denke, da hat sie ja wenigstens etwas.
0: Ja, auf jeden Fall hat die nicht so ein, naja... Ne? Also eine gewisse schöne
1: aber
0: Vorbildfunktion.
1: Von Billie Eilish zu Anna F.
0: Ja, genau, wieder zurück. Wir schweifen schon wieder zu doll ab. Das nächste Lied, das wir jetzt hören, ist Too Far. Und wenn ich das jetzt nicht total durcheinander bringe, dann hat die werte Frau das in der letzten Late-Line-Sendung von Böhmermann am 19. Dezember 2013 vorgestellt als Single.
1: Ja.
0: Ja.
1: Dann
0: nice to know.
1: Hören wir uns das doch mal an. Jetzt kommt Too Far von Anna F.

0: Geil, Fade out.
1: Oh, schön, dass du das
0: machst. Schön. Ja. Nee, ich nicht. Sie.
1: Ach so.
0: Beziehungsweise, wenn sie selber produziert oder die Produzentin vielleicht entscheidet sich, glaube ich, dann in meinem Studio.
1: Mhm. Nee, ich dachte jetzt gerade, du meinst dann...
0: Ich habe es nicht gefadet. Das Lied hat sich selber gefadet.
1: Na, das ist ja gut.
0: Deswegen. Ach so. Das war schön.
1: Deswegen haben wir auch gerade noch ein bisschen die Regler knistern gehört. Was auch nicht unattraktiv ist, mal. Ne? Ihr hört Radio.
0: Ich finde es übrigens immer wieder erstaunlich, wie gut deutsche Künstlerinnen klingen, wenn sie Englisch singen können. Also, ne, dass man da den Unterschied gar nicht merkt. Also die Nationalität ist gar nicht erkennbar.
1: Ja.
0: So wie bei, wir hatten ja schon das bei Leslie Clio, mhm, die ja auch, wo das, also wenn du sie nur hörst, würdest du nicht wissen, dass sie halt aus Deutschland kommt. Nur vor, also würde man sehr wahrscheinlich nicht vermuten, genauso sehe ich das auch hier bei Anna F.
1: Ich finde das auch mal ganz gut. Ich meine, an und für sich, es gibt ja schöne Akzente, die man durchaus auch abbilden kann, aber manchmal möchte ich es vielleicht auch gar nicht verorten, ne?
0: Nö, will man auch nicht. Musik ist ja universal.
1: Sollte man meinen.
0: Sollte keine Grenze haben. Aber das ist halt schön, weil es gibt ja viele, die regen sich ja auf, deutsche Künstler sollten doch bitte Deutsch singen und nicht Englisch. Dann denke ich so, Leute, lasst die doch. Es ist übrigens witzig, dass auch die Toten Hosen, wenn sie Englisch singen, besser klingen, als wenn sie Deutsch singen.
1: Okay, da habe ich noch nie reingehört, da muss ich
0: was haben, da gibt es Learning English Lesson, mittlerweile, da kommt 3 Volumes. Okay. Volume 1, Volume 2 und dann gibt es Volume 3 sogar extra auf Liverpool-Musik abgestimmt. Da haben sie sich auf den Sound der 60er aus Liverpool inspirieren, das machen das.
1: Heiß, heiß, heiß. Ja, hallo.
0: Und das ist cool, weil es sind eigentlich, also es sind alles Coversongs von Punkbands mit den jeweiligen Künstlern, ja, die dann mitsingen. Also die haben, glaube ich, sogar mit Johnny Rotten zum Beispiel auch einen Song gemacht. Und jetzt auch, also ganz viele coole, also ich kann es empfehlen, das mal als kleiner Randaspekt, die Learning English CDs von, oder beziehungsweise Platten von den Toten Hosen sind sehr, sehr cool. Die habe ich auch noch nicht hier vorgestellt, die wollte ich auch nochmal machen. Die
1: ja, du, ich bringe dich, also wenn es dir weiterhilft, Sachen zu erschließen, baller alles raus, du.
0: Das ist übrigens aber, und das ist nämlich ein cooler Punk, weil sie da aus ihrem eigenen Tonus, dieses, was ja relativ mittlerweile ein klassischer Hosensound ist, ausbrechen, weil sie da wieder anders klingen. Das ist eigentlich ganz cool, lohnt sich.
1: Sehr gut.
0: Mhm. Ja. So viel dazu. Dann hatten wir auch Tufa, bevor wir wieder Tufa abschweifen.
1: Ja, genau.
0: Machen wir mal einfach gleich weiter.
1: Genau, vielleicht noch am Rande. Also das ist hier ein Desiderat, das ist nicht auf Platte erschienen. Soweit ich weiß, CD und MP3 Downloads gab es. 2014 ist das Album erschienen, King in a Mirror. Und ansonsten war die werte Lady noch als Jurorin vom ORF unterwegs, 2015 als ein österreichischer Kandidat ausgewählt werden sollte für den Eurovision Song Contest.
0: Ja.
1: Und mittlerweile ist sie aber seit 2019, ich weiß nicht mehr genau seit wann, in einer Band unterwegs. Also ich war zwischendurch, als ich das jetzt nochmal nachgeguckt habe und man setzt sich ja dann wieder auf den Stand der Dinge, enttäuscht, weil ich sie gar nicht mehr gefunden habe oder nichts Neues. Aber nein, sie ist in einer Band unterwegs und die nennen sich Freakberg und die machen auch witzige, lustige Sachen, die elektronisch angemischt sind. Also haben jetzt auch gerade letztes Jahr noch neue Singles rausgeschmissen.
0: Übrigens hattest du recht mit Two Farm, das wurde wirklich
1: bei Böhmermann.
0: 2003, genau.
1: Ja.
0: Da, 2013.
1: Ich klinge mal so, als hätte ich keine Ahnung, aber punktuell weiß ich ein paar Daten ziemlich genau.
0: Weil du dir vorhin nicht so ganz zu 100% sicher warst, wollte ich das nochmal sagen, dass du zu 100% richtig lagst.
1: Das ist doch auch schön, ja.
0: Und sie ging, war in einem Vorprogramm im März von James Blunt, als er in Deutschland und Österreich und der Schweiz und Italien getourt hat.
1: Genau, und
0: 2014.
1: Das nächste Lied ist ein absoluter Brenner auf dem italienischen Markt gewesen. Hört doch einfach mal rein und findet heraus, warum das vielleicht so war.
0: Cool. Der Song heißt DNA.
1: Ja, oder DNA.
0: Oder DNA. Viel Spaß beim Hören.
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0: Ich finde das ganz interessant, dass da wieder Blechbläser eingesetzt werden.
1: Ja, das hat so eine kleine Ska-Komponente.
0: Es hat eine kleine Ska-Komponente. Also ich habe das schon bei Faber gefeiert, aber es ist mir jetzt gerade erstmal so als Verknüpfung irgendwie vielleicht auch aufgefallen, dass es so früh so eingesetzt wurde.
1: Das ist übrigens sehr schön, das ist vor allem live immer relativ geil, wenn du irgendwas mit Trompeten oder Saxophon mit in jeweiligen Stücken mit drinne hast, weil du siehst richtig, wie die Leute darauf abgehen. Das hat noch einen ganz anderen Move, die Leute entweder alle zu bewegen, aber es ist halt dann auf einmal, erstens eine Bewegung kommt und die ist auch da, aber sie ist halt nicht so rabiat, wie so bei manchen Pits oder so ein Kram. Das ist dann halt so ein etwas entspannterer Flow, der ziemlich cool trotzdem ist.
0: Ja, es ist trotzdem also, ein energetisches Rumgezappel, aber es ist jetzt nicht einfach nur ein Moshpit.
1: Kann man auch gucken. Ich glaube, die einzigen, die da wirklich aus diesem energetischen Rumgezappel auch einen richtig geilen Moshpit machen, sind sehr wahrscheinlich Feine Sahne, die mit ihren Trompetern dann da irgendwie nochmal die nochmal richtig draufballern. Aber sonst gibt's, also ich finde es immer sehr cool. Also sowas, wenn du sowas mit einbringst, also nicht nur Trompete, sondern das mit reinbringst, in den, egal welcher Musikrichtung du das machst, es kommt immer cool an. Ich glaube, ich weiß gar nicht, ob ich es jemals im Metal gehört habe, aber ich glaube, auch da würde es cool sein. Es gibt auch Jazz-Metal. Es gibt Jazz-Metal. Bestimmt haben die sowas.
0: Ich warte immer noch auf Latin-Metal.
1: Es gibt
0: Wackelst du mit die Haare und mir die Hufte?
1: Es gibt auch Mathcore. Mathematischer Metal.
0: Nicht dein Ernst.
1: Doch, gibt's wirklich.
0: Verarsch mich nicht.
1: Doch, gibt's wirklich.
0: Scheiße, Mann. Okay, darf ich mir das vorstellen?
1: Gibt's ganz interessante Sachen. Kannst du mal bei Obscurismo vorschlagen. Eine Sondersendung bei Mathcore.
0: Wenn ich das noch nicht kenne, dann weiß ich das nicht, ob ich das so möchte, ja.
1: Ich glaube, da geht es hauptsächlich darum, dass sie die musikalischen Abstimmungen wirklich mathematisch genau machen.
0: Ich meine, letztendlich kann man mit Zufallsgenerierung, und Musik ist halt mathematisch letztendlich.
1: Ja, also auf jeden Fall, um wieder zurück zu diesen coolen Bläserinnen zu kommen, das macht eigentlich immer Spaß. Es ist auch cool, wenn du auch Big Bands einsetzt und zum Beispiel bekannten Sound, den du hast, dann ein bisschen abänderst. Also ich glaube, da habe ich nur das einzige Beispiel, was ich da habe, ist das letzte Akustikalbum von den Hosen, Hunde Strom, wo sie wirklich mit einer Big Band zusammen ihre Lieder performen. Die sind so cool, weil die haben ganz andere Ansätze auf einmal. Da haben sie zum Beispiel auch Ska und Polka und für ganz bekannte Songs, die ganz anders klingen im Normalen, die dann total abgewandelt und richtig cool wirken. Also viel, auch A Cappella Sachen und viel mehr spielen und viel mehr größeren Spielraum haben. Und da gehen das ist eigentlich ziemlich cool. Das ist zu empfehlen.
0: Ich merke schon, ich muss aufholen. Ich muss mal wieder bei den Hosen viel mehr reinhören. Und
1: das
0: gucken.
1: Also das Album empfehle ich und die Learning English Lessons. Also alles ohne Strom und.
0: Ja, okay, reicht ja schon als Hausaufgaben, ne? Und ansonsten Vielfalt. Und deswegen machen wir auch gleich mal weiter mit dem Song Underdog, würde ich sagen, ne?
1: Ich habe jetzt gerade einen Ohrwurm von Scrubs drin, aber das erzähle ich gleich nochmal.
0: Ja, okay.
1: Viel Spaß beim Hören.

0: Juhu.
1: So, und jetzt zum Underdog. Du warst woanders.
0: Genau, als ich den Titel gelesen habe bei Underdog, musste ich sofort an Scrubs denken. Da gibt es auch die Band von Ted. Singt ja einmal in der ersten, Ende der ersten oder Ende der zweiten Staffel kommt der Song Underdog. Ich weiß auch gerade gar nicht mehr, wie die Band heißt. Die ist ziemlich cool. Aber ich glaube, die gibt es auch bei Streamingdiensten.
1: Okay.
0: Wenn man bei Google eingibt Scrubs, Ted, Band, dann findet man sofort das Ganze. Ist zu empfehlen, weil sie gute Songs a cappella-mäßig covern. Auf sehr cool.
1: Auf jeden Fall, da sind wir ja dann auch schon wieder bei verschiedenen Interpretationen einfach.
0: Genau.
1: Thematisch.
0: Ja, thematisch. Der Underdog. Jetzt habe ich mir den Text mal hier so kurz rausgesucht.
1: Ja. Guckst du mal durch. Witzig ist auch, sie ist nicht nur Musikerin, die werte Anna, sie hat auch mitgespielt bei Jerks. Sie ist auch Schauspielerin nebenbei.
0: Ja, ich sehe schon.
1: Ja.
0: Nicht nur da, sondern auch bei Invasion.
1: Ja.
0: Der Mann auf Eis, aus dem Eis. Stimmt, und hat in einer Folge Jerks mitgespielt.
1: Zumindest mal vorbeigeguckt, ne?
0: Ja.
1: Und ansonsten kann ich jetzt noch aufwarten mit der Information, warum sie so schön klar englisch unerkennbar, nicht aus deutschsprachigen Raum stammend singt. Sie hat Anglistik studiert, aber auch, soweit ich das jetzt hier gerade sehen kann, Italienisch zeitweise, Philosophie und Literatur an der ATV Wien. Ist ja auch mal, ne? Schön breit. Kriegt man andere Themen, andere Einflüsse, Inspirationen ein. Ist ja auch immer gut. Und beeinflusst wurde sie durch die Platten ihrer Eltern, was ich auch mal schön als Referenz hier für den Griff in die Plattenkiste. Wie bist du auf Platten gekommen?
0: Durch meinen Vater.
1: Ja, ach nein. Genau, da haben wir es dann wieder.
0: Ja, eigentlich hauptsächlich durch meinen Vater. Ich glaube, das habe ich irgendwann mal auch erzählt. Der hat nämlich zu Hause eine ganze Plattensammlung noch und hat auch einen Plattenspieler. Mittlerweile gibt es einen neuen Plattenspieler, aber der alte, der begleitete eine relativ lange Zeit das Ganze. Und da gab es immer ein Album, ich glaube, das muss ich mir nochmal holen, das ist von den Prinzen, das A Cappella-Album der Prinzen, das eine ziemlich lange Zeit immer auf Platte lief. Und er hat auch Queen und sowas. Also es gab schon ein paar Songs. Mittlerweile sammeln sich auch, gibt es auch wieder neue Platten von neueren Künstlerinnen und Künstlern, wegen auch einem neuen Plattenspieler. Das lohnt sich ja dann auch. Ist aber nicht ganz so dahinter, was Platten angeht, was mich betrifft. Ich glaube, mittlerweile ist auch meine Plattensammlung vielleicht sogar größer als seine.
1: Oh, Frevel, ja, Blasphemie.
0: Aber ich habe das auch so als, für mich ist Plattensammeln so ein bisschen wie für andere Briefmarken sammeln. Ich hätte gern Platten von Künstlerinnen und Künstlern, die ich wirklich gerne höre und wo ich auch sage, okay, die unterstütze ich gerne. Das ist was anderes, als wenn ich nur ein, zwei Songs von einer Band habe, die ich in irgendeine Playlist packe, wo ich sage, okay, da reichen auch ein, zwei Songs von der Band, da muss ich nicht ein ganzes Album holen, aber bei gewissen Künstlern oder Künstlerinnen, da sage ich, die entweder einen coolen Effekt haben, so wie Leslie Caio, da besitze ich ja mittlerweile auch das Album auf Platte, aber auch so andere Künstler, die ich seit Jahren kenne, wo ich sage, okay, da wird auch immer wieder unterstützt. Also so landete auch das neue Ärztealbum als Platte. War auch keine andere gab auch keine andere Möglichkeit.
1: Ja.
0: Weil dann gucke ich und wenn die sagen, bring ein neues Album raus, dann wird sofort okay, dann bestelle ich meistens sogar schon die Platte vor.
1: Ja, aber ich muss sagen, mittlerweile jetzt gerade in der Pandemie habe ich mir auch gedacht, also ne, es ist natürlich preislich schon ein Unterschied, aber komm, dann kann ich mir auch mal die eine oder andere Platte kaufen, wenn ich sowieso nirgendwo hinkomme. Ne?
0: Also es ist gar nicht mal so ein großer Unterschied. Ich glaube, eine CD kostet so im Schnitt so 15 Euro, bei einer Platte bist du so bei 3-4 Euro mehr.
1: Na gut, kommt drauf an, weil
0: und meistens hast
1: vielleicht habe ich einen teuren Geschmack, weiß ich nicht.
0: Meistens hast du bei den Platten auch noch so einen Download-Code mit gleich drin, sodass du es gleich digital die nochmal direkt holen kannst. Also heißt eigentlich so einen doppelten Effekt. Naja, also generell bei Platten bin ich mittlerweile, und die meisten Platten bestelle ich mir auch direkt immer bei den jeweiligen Bands direkt vor. Ich habe auch das letzte Donuts Live-Album, sogar mit Autogramm.
1: Oh, schön.
0: Drauf. Mhm. Ich habe ein bisschen Kopf, weil eine Platte ist mit Pizzabestellung drauf von denen gewesen. Die haben sie nämlich darauf geschrieben und die hat irgendwer gekriegt, aber leider nicht ich. Das ist nicht nur die Unterschrift, sondern auch die Pizzabestellung.
1: Es ist eine Lotterie, ich sage es dir.
0: Aber es ist trotzdem schön und wir müssen aber kurz über was anderes reden und zwar, wir sind ja hier bei Radio 98.1 nicht alleine, sondern wir haben auch noch ganz viele andere tolle Sendungen. Noch sind die im März, also das, was ihr jetzt hört, ist noch für den März definitiv aktuell, ändert sich aber ab April. Da gibt es neue Sachen.
1: Da gibt es neue Mischpoke, genau.
0: Genau, ihr hattet morgen, wir haben ja Dienstagabend, Mittwoch ist wieder Talk on Air mit Shiba, der über die neuesten Geschehnisse in und um Greifswald berichtet, erzählt gerade. Danach Gaming Score, die was bestimmt wieder coole neue Themen haben. Können wir auch gespannt sein. Dann ein letztes Mal noch Vivace. Ich glaube, das ist sogar eine Wiederholung. Ich glaube, die Abschiedssendung gab es sogar schon.
1: Die müsste vor 14 Tagen gelaufen sein. Genau. Dann.
0: Und danach, am Donnerstag haben wir ein Radiokonzert im St. Spiritus. Ich bin mir nicht sicher, ob wir gerade sogar ein Radiokonzert dann da haben, richtiges. Ansonsten ist eine Wiederholung aus den vergangenen Konzerten.
1: Das letzte war zumindest Radiokonzert 17, Sparks und
0: genau. Ich weiß nicht, ob Ashes? Jetzt, genau, ja. Das war das letzte. Ich weiß nicht, ob jetzt ein neues gerade kommt oder aber guckt einfach auf unseren Social Media Kanäle nach. Ihr seid ihr, werdet ihr immer auf den
1: es neuesten Stand sein. Es würde mich wundern, wenn die Chefredaktion nicht liefern würde.
0: Das macht ja der Vorstand meistens. Oder die PR.
1: Okay.
0: Die PR liefert. Ja, PR. Guckt einfach bei Radio 98.1 bei Instagram, auch Radio 98.1, ne, die 1 als die 98er Zahl, die 1 als Wort, so. Ganz wichtig.
1: Guckst mich gerade so erwartungsvoll an.
0: Ich musste kurz noch überlegen. Dann wollte ich nur noch, dann haben wir noch, wenn ihr bei YouTube gibt, wird es ja danach nochmal hochgeladen, sämtliche Radiokonzerte. Wenn ihr übrigens YouTube von unseren /Lieblingsradiosender eingibt, kommt ihr direkt auf unsere Radio 98.1 Seite.
1: Verrücktes Ding. Und verrücktes da bleibt Ding. Es auch drauf, ja.
0: Genau. Dann haben wir noch die Resterampe. Das ist eine der witzigsten Sachen. Ich habe letztens, Jessie war auch schon dabei, die Kolleginnen von Obscurissimo darauf hingewiesen, das ist vielleicht auch was für die wäre, raus aus ihrem guten Musik.
1: Ja, oh mein Gott, Geschmack. Ich glaube, wenn der unangenehme Nils auf irgendwas reagieren würde, das kann schon hohen Unterhaltungswert haben, auf jeden Fall.
0: Das ist, da hört ihr das, Radionautinnen bei uns müssen sich...
1: Fassungslos.
0: Genau, fassungslos, müssen das hören, was die Musikredaktion quasi als nicht Radio 98.1 tauglich abstempelt.
1: Da steht ein dickes Next drauf, genau. Die Brusttür ging noch nicht einmal auf.
0: Danach, Good Evening Greifswald ist auch eine Wiederholungssendung, da gab es auch schon die letzte Sendung von Good Evening Greifswald, außer die wurde vorproduziert, das weiß ich jetzt auch nicht, aber auch das ist, glaube ich, das letzte Mal.
1: Wir sind in den letzten Zügen auf
0: jeden Fall. Genau, das, was ihr jetzt hört, ist auch die letzte, ist auch das letzte Mal Good Evening Greifswald, das letzte Mal Vivace, zumindest da eine Wiederholung. Ja. Dann haben wir am Freitag Talk on Air, entweder mit Mina, Felix, Tammy oder Marcel. Danach ist Spielmannstunde. Wie üblich gehen die wieder auf ihren Kahn und bringen irgendwelche lustigen Folk-Mittelalter.
1: Ich habe schon gehört, Mina hat ja zuletzt auch da ein halbes Hörspiel eigentlich draus gemacht, ne?
0: Ja, mittlerweile ist sogar richtig mit Rollenspiel und so. Felix und Mina sind da eine.
1: Kleine Kinder spielen gern, große noch viel lieber. Ja. Genau.
0: Dann haben wir noch zu Gast im Coop-Kolleg. Ich weiß gar nicht, was Christine uns damit bringt. Bestimmt aktuell sind wieder ganz coole neuere Sachen drin, weil das Coop-Kolleg liefert ja auch mittlerweile auch online. Die hat es auch geschafft, dass man sich die Sachen auch endlich online angucken kann. Das können sie für mich für immer beibehalten, weil da muss man nicht mehr hin. dann haben wir Samstag HG Weezy, übrigens wieder Shiba am Start mit Hip-Hop en masse. Danach Nesthocker, Popclub und Fundus. Übrigens, die werden in der nächsten Sendephase verschoben. Das werdet ihr nicht mehr am Samstag dann hören, Popclub und Fundus. Aber das kriegt ihr noch rechtzeitig mit. Der neue Sendeplan steht nämlich und ist bald auch digital und physisch erhältlich. Dann haben wir am Sonntag Surprise, Surprise. Irgendwas kommt da überraschungsweise. Mal gucken. Seid gespannt. Danach haben wir Geistreich. Ha! Es geht um Nationalstolz. kann ich schon mal sagen.
1: Ja, oh mein Gott. Gute Sache. Gutes Thema.
0: Gutes Thema.
1: Sexy Shit.
0: Gutes Thema. Ja. Und mit geistreichem Inhalt. Ihr werdet hören, wie ich persönlich sehr wahrscheinlich über Nationalstolz ablästern und upragen werde. Und werde mir Schopenhauer nämlich jetzt Hilfe nehmen. Der hat nämlich ein gutes Zitat gebracht. Danach haben wir aber für diejenigen unter euch, die dann wieder ein bisschen entspanntere Sachen und ein bisschen den Kopf frei kriegen wollen, Schlagerexpress extra. Und dann nochmal die Playlist, wo Max dann zu einem bestimmten Thema sagt, was ist denn eine gute Playlist für Thema XY.
1: Auch ein sehr angenehmes Sendeformat, muss ich sagen.
0: Genau, das ist das, was kommt.
1: Für sich selber, für sein Leben, für ich sitze morgens im Zug, für ich muss irgendwo hin mit dem Rad.
0: Du könntest so viele Themen zur Beerdigung machen, Thema der Beerdigung der Mutter, Thema zur Beerdigung von dir selbst, Thema zum Beerdigung des Onkels.
1: Du hast
0: Onkels.
1: Ja beim letzten Mal schon gesagt, dass du nicht so abgeneigt gegenüber dem endlichen Sein, dem endlichen weltlichen Sein bist.
0: Ich könnte dir sagen, auf meinem Grabstein würde sowas stehen wie, haha, ihr müsst doch noch weiterleben.
1: looking for an easy way out. Ne? Ja.
0: Mhm. Aha, aha. Oder, huch, damit habe ich nicht gerechnet.
1: Das ist auch schön, ja.
0: Also, gut, für alle, die jetzt vielleicht nicht so ganz ein bisschen, die das empfindlich ist, das tut mir leid, aber ich bin der Meinung, man kann...
1: Paul ist halt ein Holzklotz, ganz einfach.
0: Ich bin der Meinung, man kann mit dem Tod sollte man immer mit Humor begegnen. Alles andere zieht einen zu tief runter.
1: Tumor ist, weil man trotzdem lacht, ne?
0: Ja.
1: Genau. Machen wir weiter?
0: Machen wir weiter. Genau.
1: Mit dem Song We Could Be Something.
0: Der kommt jetzt für euch. Viel Spaß.

0: Das ging schnell.
1: Ja, da wurde hier nichts ausgefädelt.
0: Da wurde nichts ausgefädelt. Aber ein sehr schöner Song, der irgendwie über diese, ich weiß nicht, am Anfang klang es so dieses klassische Freundschafts-Plus-Ding. Mhm. So irgendwie geht es irgendwie inhaltlich, habe ich das Gefühl, geht es halt inhaltlich darum, ne? Wenn man sagt, we could be something.
1: Ja, auch, ja. Aber naja, sie geht ja so weit, ne?
0: Geht halt aber dann doch weiter noch. Also mhm. Es ist halt irgendwie diese Geschichte aus diesem F plus in diese Beziehungsreihen.
1: Und teilweise dann auch undefiniert oder zu viel Meinungsverschiedenheit, ne?
0: Was mit der Meinungsverschiedenheit finde ich witzig, weil da gibt's auch, ich komme heute ganz oft irgendwie auf die Toten Hosen, aber da gibt's auch einen Song, der heißt Niemals eine Meinung.
1: Du, ich, wenn ich da Impulse setzen kann, ne? Und von denen ich nichts weiß.
0: Also da geht's auch irgendwie so in eine ähnliche Richtung, wo halt, wo es halt auch bei Niemals eine Meinung geht's auch darum, dass man sich irgendwie trotzdem liebt, obwohl man niemals eine Meinung ist und das nicht verstehen kann. Also ja. Da singt er hauptsächlich, singt Campino hauptsächlich über die Beziehung seiner Eltern, weil die halt so war. Ja, nur mal das am Rande, weil das war sofort so ein Bindeglied dazu. Aber ansonsten ist dieser Song, hat irgendwie auch trotzdem was, ich vergleiche mal sowas, die Melodie ist sehr fröhlich. Der Text hat irgendwie nicht so unbedingt diesen, nicht immer diesen fröhlichen Ding, sondern ist halt viel tiefgründiger und
1: aber das hatten wir auch schon bei Leslie Clio.
0: Hatten wir auch schon bei Leslie Clio. Ne? Und das ist etwas, was
1: kann ja scheiße sein, man kann trotzdem motiviert bleiben, Leute, ganz genau. Ehrlich.
0: Und das ist etwas, wo ich sage, das ist etwas, was ganz oft im Irischen ist. Also irische, wenn man sich irische Volkslieder, wir hatten ja letztens den St. Patty's Day.
1: den ich im Übrigen schon am Montag beging. Paul, ich war so panne. Ich habe auf Arbeit extra Schicht gemacht, ne, und Überstunden geschrubbt. Und dann dachte ich mir, ja, ne, und habe mir schön ein Bierchen genommen und dann gucke ich irgendwann auf Sandy. Ich bin aus der Zeit gefallen. Es ist verrückt, ne. Naja, hatte ich zweimal St. Patty's Day.
0: Ist auch nicht so schlimm. Ich glaube, für die Iren ist es trotzdem okay.
1: Die irischen Iren,
0: ja. Aber das ist trotzdem so schön, weil wenn man sich da mal einfach mal so ein paar Songs von Dubliners oder so anhört, oder generell irische alte Iren. Lieder, die haben so, die Melodie ist alle so schön, aber die Texte dahinter sind manchmal so ziemlich melancholisch. Und das ist eigentlich ein relatives, cooles Ding, weil es erinnert mich mal daran, was man Ire gesagt hat zu mir. Er meinte, morgen ist ein neuer Tag, beziehungsweise morgen geht die Sonne nochmal auf. Also so ähnlich ist auch die Musik.
1: Dieses, ja, das ist aber auch ein Humor, der wird dir natürlich gefallen. Ne? Solange wir hier noch nicht tot sind, hat man ja immer noch mal eine neue Chance. Ne?
0: Ja, da gibt's auch
1: das so, Level kannst du also, noch mal neu laden.
0: Das ist etwas, ich mag ja sehr, sehr den britischen und irischen Humor, mag ich sehr.
1: Ja, weil der so stocktrocken ist? Vielleicht. Ja. Genau.
0: Ja, Problemlösung bei, wie war das? Wenn man betrunken ist, Problemlösung einfach noch fast weiter trinken. Gibt es auch diese lustige Bierkarten-Problem- Lösung mit Alkohol trinken und dann Problemlösung.
1: Ja, okay. Und bei mir ploppte gerade die Glühbirne im Hinterkopf auf, dass irgendwie so ein altes persisches Sprichwort ja auch sagt, du sollst eine Idee immer einmal betrunken und einmal nüchtern durchdiskutieren.
0: Ja, so wie damals bei uns bei Geistreich.
1: Ja, und beziehungsweise hat das auch mein Kunstlehrer in der Oberstufe gesagt. Das hat auch wirklich geholfen. Also manchmal betrunken einfach mal.
0: Ja, bei betrunken kommen die ganzen Ideen und nüchtern gehst du, guckst du nach, was alles möglich ist.
1: Weg, okay.
0: Ja, das ist übrigens so in Stadt Geistreich. Einen Abend in Ravik und danach einmal nüchtern zusammensetzen.
1: Sehr gut.
0: Ja. Ja, genau. So viel dazu. Wir machen einfach mal weiter. So viel Zeit haben wir gar nicht mehr.
1: Genau.
0: Aber wir haben schon über die Hälfte der Songs. Das ist schon mal gut.
1: Tank tight.
0: Der kommt jetzt für euch. Viel Spaß.

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0: Da kann man schon leicht drüber quatschen.
1: Auf jeden Fall.
0: In den letzten Minuten. Ja.
1: Schön, oder? Auch mal pauken und nochmal ein paar Streiche.
0: Und noch ein paar Streiche. Sowas. Ich sage, es ist immer schön, wenn du irgendwo noch aus anderen andere musikalische Einflüsse mit reinziehst oder andere Instrumente als die üblichen Verdächtigen. Dann kommt das Ganze zu einem coolen, zu einer coolen Abrundung. Mhm. Aber vor allem Streicher ist ja mittlerweile so, ich glaube, Violinistinnen, also Geigerinnen.
1: Absolut.
0: Also sind ja in sämtlichen Genres, ich glaube, die sind ja, tauchen überall irgendwo auf. Auch man sieht sie sogar in dem großen, dunklen, härteren Genre. Metal kommt auch kommt also sehr oft.
1: Alleine hier die apokalyptischen Reiter.
0: Meinst du Apokalyptiker? Oder meinst du die apokalyptischen Reiter aus Deutschland?
1: Ich meine die aus Deutschland.
0: Achso. Ja, also du hast viel, was man, wie das eingebaut wird, was ziemlich cool ist.
1: Definitiv. Was auch noch auf meiner potenziellen Liste für hier in der Sendung draufsteht, ist, Emily Autumn, da wird man nicht rankommen an eine Platte, aber Sudan Archives ist eine afroamerikanische Künstlerin zum Beispiel, die westafrikanisch Violine, also letztendlich klassische Musik dann spielt und die Einflüsse aber so verwendet und das mit R&B-Rhythmen verwendet.
0: Ja. Genau. Falls ihr noch mehr von Anna F. hören wollt, gibt es noch zwei weitere Alben, die ihr hören könnt?
1: Das müssten nur EPs sein, müssen keine LPs sein.
0: Also ihre Songs gibt es halt auch alle sämtlich, aber sie wahrscheinlich online und auf sämtlichen Streaming-Anbietern
1: definitiv,
0: zu finden. Und dann, falls ihr es verpasst habt, wir hatten hier noch Unbelievable, Lost in Perfection, Fools und King in the Mirror, die ihr hier nicht mehr hören wird, aber die ihr hören könnt gerne. Denn einen Song haben wir natürlich noch.
1: Genau.
0: Zum Abschluss.
1: Und es geht um Erwartungshaltung und zwar Good Girl.
0: Ja, also der kommt gleich. Mhm. Wir haben noch ein bisschen.
1: Oh, ich war zu schnell schon.
0: Du warst einen Schritt kurz vorweg. Wir sind gleich. Ich wollte nur schon mal ankündigen, dass es da noch mehr Songs gibt, falls euch das interessiert. Ihr könnt auch gerne.
1: Und ansonsten ist sie ja jetzt in der Band Friedberg.
0: Genau, ansonsten bei Friedberg. Geil, wenn man so was Brandenburgisches auf Englisch ausspricht. Friedberg. da könnt ihr gerne auch reinhören, findet ihr, wie gesagt, sehr wahrscheinlich auf sämtlichen Streaming-Anbietern. Und wenn euch das gefällt, dann könnt ihr auch die Künstlerin direkt unterstützen.
1: Genau.
0: Ihr wisst ja dann, wie. Wie gesagt, ein Album, was auf Platte hätte erscheinen sollen, leider noch nicht erschienen ist. Wer weiß, was noch ist. Vielleicht kommt es ja irgendwann noch. Man soll ja den Tag nicht vor dem Abend loben.
1: Und optimistisch bleiben.
0: Und optimistisch bleiben. Denn Platten sind was Schönes. Die haben auch abseits der Hipster-Bewegung ihre Daseinsberechtigung.
1: So. Absolut.
0: Jetzt kommen wir aber zum letzten Song. Du hast schon angesprochen, Good Girl, Erwartungshaltung.
1: Genau.
0: Und so weiter. Also wichtig, dass man darüber spricht. Der kommt jetzt für euch. Viel Spaß.

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0: Und wir schauen auf das Wetter für die kommenden Tage. Am Mittwoch gibt es neben einigen lockeren Quell- und Schleierwolken vor allem eines, jede Menge Sonnenschein. Es bleibt trocken und sommerlich warm bis heiß. Die Temperaturen steigen auf 29 bis 32 Grad. Direkt an der Ostseeküste werden 24 bis 28 Grad erreicht. Dazu weht nur schwacher Wind aus unterschiedlichen Richtungen zwischen Südwest und Nord. In der Nacht zum Donnerstag ziehen ein paar Wolkenfelder durch. Meist bleibt es aber nur gering bewölkt und trocken. Die Temperaturen gehen auf 19 bis 13 Grad zurück und dabei bleibt der Wind schwach. Der Donnerstag präsentiert sich nahezu unverändert. Viel Sonne, nur wenige Wolken und weiterhin trockenes Sommerwetter. Die Höchstwerte liegen erneut zwischen 29 und 32 Grad, an der Küste zwischen 24 und 28 Grad. Dazu weht ein schwacher bis mäßiger Nordwest- bis Nordwind. In der Nacht zum Freitag ist der Himmel meist klar, Regen ist weiterhin kein Thema. Die Temperaturen sinken auf 17 bis 11 Grad, direkt an der See auf 19 bis 16 Grad. Und am Freitag legt der Sommer noch einmal nach. Bei strahlendem Sonnenschein und trockener Luft klettern die Temperaturen auf 32 bis 35 Grad. An der See sorgt auflandiger Wind für etwas angenehmere 25 bis 30 Grad. Die Nacht zum Samstag verläuft wolkenlos und trocken. Die Tiefstwerte liegen zwischen 21 und 16 Grad. Es weht ein schwacher Südostwind. Also uns erwartet ein perfektes Badewetter, aber denken Sie an ausreichend Sonnenschutz und genügend Flüssigkeit.
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0: Endlose Nächte, Land auf, Land ab, Porträt per Mikrofon, unterwegs mit Volker Mitschrick. Heute bin ich bei Lele Mare in Wismar. Lele Mare, das sind
1: Cindy und Katrin aus Wismar.
0: Das ist ein Duo, aber nicht nur Duo. Was sie alles noch machen, dazu kommen wir noch im Laufe der Sendung. Lele Mare, das ist ja ein Musikduo. Ihr seid Familie, sage ich mal, Mutter und Tochter. Die Cindy hat ja eher angefangen mit der Musik. Oder wie ist es dazu gekommen, dass ihr erstmal zusammen Musik macht?
2: Ja, also das war damals 2012 ungefähr. Da haben wir uns dann so gedacht, ach, wir probieren das mal als Duo. Hatten dann unseren ersten Proberaum und dann ging das so los, dass wir zusammen losgezogen sind. Und davor war ich ja alleine unterwegs und dann haben wir gedacht, ja, wir probieren das mal aus.
1: Ja, ursprünglich war es so, dass ich als Jugendliche schon Musik gemacht habe und gern gesungen habe. Aber ich wollte zu DDR-Zeiten keine Sängerin werden, da ich ja hätte singen müssen, was der Staat mir vorschreibt. Deshalb habe ich mich doch erst für Arbeit, Kinder und Familie entschieden. Und als meine Tochter dann Gitarre spielen lernte und ich gemerkt habe, dass sie super singen kann, weckte das in mir wieder diese alte Leidenschaft. Ich will doch mal mein Ziel noch verfolgen, einmal im Leben auf der Bühne zu stehen und aufzutreten als Sängerin. Daraufhin kam es ja, dass wir dann, nachdem Cindy alleine als Cindy W. rumgetourt ist, gesagt haben, oh, ich möchte jetzt doch mal mitmachen, lass uns mal zusammen was auf die Bühne bringen.
0: Ja, bevor man aber auf die Bühne geht, vergeht erstmal eine ganze Weile Zeit. Fangen wir mal vorne an. Die Cindy wurde irgendwann geboren, ist natürlich ganz klar. Dann kam die Schule und hast du auch irgendwie was gelernt? Ich gehe mal davon aus.
2: Ja, genau. Ich habe Industriekauffrau gelernt. Dann nebenbei hat man halt immer Musik gemacht und mit 13 habe ich dann angefangen, Gitarre zu lernen. In der Schule gab es so nach der Schule Unterricht angeboten. Ja, und dann habe ich mich da so reingefuchst und dann immer weitergemacht. Also es hat Spaß gemacht von der ersten Sekunde an. Es war richtig ein tolles Gefühl. Da hat man sich immer hingesetzt zu Hause und dann geübt, geübt. Ja, und dann hat man halt weitergemacht, ne, so wie es ist.
0: Also Musik war dir auch eine Berufung?
2: Ja, auf jeden Fall. Wie gesagt, wurde mir ja schon in die Wiege gelegt. Mein Vater spielt Gitarre und Katrin singt ja auch schon ewig. Und dann ist ja klar, dass man das dann eventuell auch kann, ne? Seit der Grundschule bin ich im Chor. Da habe ich schon angefangen mit Singen. Wie gesagt, mit 13 Gitarre gelernt und immer weitergemacht. Und dann haben wir uns als Duo dann zusammengeschlossen.
0: Und du hast auch mal irgendwas gelernt, ne? Also Schule gemacht und dann erstmal Beruf.
1: Ja, ich habe Schule gemacht und habe dann studiert, Krippenpädagogik hieß das früher. Und nach der Wende war es so, dass der Beruf nicht anerkannt wurde. Dann habe ich noch den staatlich anerkannten Erzieher gemacht und habe erst als Erzieherin gearbeitet und dann im Laufe der Zeit natürlich viele Weiterbildungen und Abschlüsse noch gemacht. Habe dann viele Jahre als Kita-Leiter oder Hortleiter noch gearbeitet. Jetzt ist es aber so, seit wir die Band oder das Duo Lele Mare haben, habe ich mich dazu entschlossen, nicht mehr als Kita-Leiter zu arbeiten, sondern der Musik den Vorrang gegeben und arbeite seitdem als Erzieherin. Dort hast du dann doch den normalen Feierabend. Als Chef einer Kita hast du dann doch ganz andere Zeiten, die du dann noch unterwegs bist. Wegen der Musik habe ich natürlich trotzdem den Beruf jetzt beibehalten. Ist natürlich ein sicheres Brot, sage ich mal so. Unser Ziel ist es natürlich, von der Musik zu leben.
0: Ihr macht ja verschiedene Musikrichtungen. Ihr spielt zum Tanz, ihr spielt zum Konzert in verschiedenen Varianten. Dazu kommen wir noch. Lieblingsmusik bei dir, Cindy, was singst du und spielst du am liebsten?
2: Ja, also wie es alles angefangen hat mit meinem Vorbild Amy McDonald, also ist es auch immer noch. Ich habe damals mit Mr. Rock'n'Roll angefangen. Ja, das covern wir heute auch noch und macht immer wieder Spaß. Ja, ich höre halt querbeet vieles, also auch so Purple Disco Machine, was modernes. Aber Amy McDonald, die ist ja jetzt auch nicht mehr so country-lastig, sondern auch eher moderner geworden. Und das gefällt mir immer noch sehr gut und macht Spaß, sich das anzuhören.
0: Überall wird gecovert, ist ja auch in Ordnung. Endlose Nächte ist ja ein Titel von euch. Wer hat den geschrieben?
1: Endlose Nächte ist ein Titel von Cindy, den hat sie geschrieben. Unsere Songs, die wir machen, kommen aus unseren Erfahrungen, die wir im Leben gesammelt haben. Geschichten, die wir erlebt haben, Enttäuschungen, die wir erlebt haben, haben wir in Songs verarbeitet. Es gibt auch eine coole Geschichte. Ich habe auch einen Song zum Beispiel geschrieben, morgens aufgestanden.

wollte einfach nur lüften und die Fenster aufgemacht, bin ins Gäste-WC gegangen, dann fiel mir plötzlich ein Songtext ein, habe den Bleistift und den Stift aus der Küche geholt, hingesetzt und habe dann erstmal zum Beispiel einen Songtext geschrieben. Und bei Cindy ist es auch so, sie kann ja vielleicht noch erzählen, dass sie auch zum Beispiel im Unterricht in der Schule oder aus einer Geschichte, weil ein Vater von einem Mitschüler gestorben ist, hat sie plötzlich den Stift genommen und den Text dazu geschrieben. Und die Melodien oder die Musik haben wir dann teilweise zusammen komponiert und dann auch arrangiert gemeinsam.

0: Lass es sein, Lela Mare. Ihr seid ja nicht nur als Duo unterwegs, sondern ihr habt auch noch Kollegen. In welche Besetzung kann man euch denn buchen?
1: Ja, man kann uns buchen als ganze Band. Das sind Katrin, ich. Also ich spiele ja Gitarre, Katrin singt, ich singe auch. Dann haben wir noch einen Schlagzeuger, einen Bassisten und einen Keyboarder im Programm, sag ich mal, in der Band. Ja, und dann je nach Bedarf kann man uns als Duo, Trio oder ganze Band dann buchen.
0: Ihr habt auch eine eigene Anlage. Was könnt ihr da anbieten?
2: Ja, wir haben ja hier diese Proberaumanlage, die ist eigentlich nur für 200 bis 250 Personen oder Außenbeschallung im kleinen Bereich, auf einer Terrasse zum Beispiel. Aber wir haben auch die Möglichkeit, eine Kooperation mit einem DJ, der Technik zur Verfügung stellen kann. Oder wir haben auch noch eine andere Firma, Frank Hanis zum Beispiel, der auch Technik und Ton bei uns machen würde. Und unser Gastmusiker, ein Bassist zum Beispiel aus Rostock, der macht auch Tontechnik und Anlage, die er zur Verfügung stellen kann. Also das ist so möglich, dass wir große Feste oder Stadtfeste oder sowas auch beschallen könnten. Je nach Größe der Veranstaltung ist es möglich, uns zu buchen. Wir passen das dementsprechend an. Also wir können auch die Technik so mitbringen.
0: Ihr seid sehr flexibel, also Live und Diskothek. Das ist ja im Laufe der Jahre so entstanden. Das machen ja viele und somit ist auch für jeden was dabei. An Veranstaltungsreihen, was war eure größte Veranstaltung bis jetzt?
1: Also bis jetzt würde ich sagen Schwedenfest Wismar 2015. Da waren der ganze Marktplatz voll, ne?
2: Ja.
1: Genau, ich weiß jetzt zwar nicht, wie viele darauf passen, aber da waren wir zum Auftakt des Schwedenfestes. Ja, und das war bis jetzt das Größte, was wir hatten, ne?
2: Ja, in Berlin waren wir auch einmal. Da war auch ein großes Stadtteilfest. Also da war auch alles voll. Also das war wahrscheinlich von der Publikumszahl auch genauso groß. Also das war schon mal gigantisch für unsere Verhältnisse.
0: Und ist man da noch aufgeregt?
1: Also bei mir ist das so, vorher bin ich leicht aufgeregt und wenn man dann auf die Bühne geht, dann ist das alles wie weggeblasen. Also dann ist gar nichts mehr. Dann freut man sich, dass man starten kann und wenn das Publikum dann noch mitmacht, dann ist alles perfekt.
0: Ihr covert ja auch natürlich alle Covern. Man hat ja nicht so viele eigene Titel. Und wir hören uns mal eine Coverversion. Das passt auch so richtig rein jetzt in die Jahreszeit. 36 Grad. Lela Mare.

0: einzigartig. Ihr seid das Duo Lela Mare, aber ihr habt ja schon eben erzählt, dass ihr auch als Band auftretet. Wie ist man darauf gekommen? War da Bedarf da, dass man zu euch gesagt hat, Mensch, wie wäre es denn, wenn ihr ein paar Leute mehr mitbringt? Ne? Wir haben so viel Geld, das muss weg. Oder wie war das?
1: Ah, das war ganz witzig. Katrin und ich hatten diese Jam-Session im Schlauch in Wismar.
2: Die findet immer einmal im Monat statt, am Monatsende, der letzte Mittwoch im Monat. Und da waren wir einfach zur Jam-Session hin, hatten Lust, da uns die Musiker anzugucken, die da auftreten. Und vielleicht, dass wir selber auch noch auf die Bühne gehen. Dann haben wir das auch getan. Und im Publikum saßen auch zwei andere Musiker, die uns dann einen Tag später per WhatsApp angeschrieben haben. Die Nummer steht ja auf deiner Seite. Ob wir nicht Lust hätten, zu denen in den Proberaum zu kommen, zu einer Probe, ob wir da nicht mitspielen wollen.
1: Die hatten selber eine Band, dann sind wir da hingefahren. Also in der Garage war der Proberaum und dann haben wir da erstmal ein paar Lieder getrellert und haben uns alle gut verstanden. Ja, und dann war Raucherpause und dann haben wir dann gesagt, oh, wir finden das so toll, können wir nochmal wiederkommen? Und wir hatten dann ein paar Wochen später so ein Band-Contest. Da wollte ich eigentlich erst damals alleine hin und bin dann aber wegen dem Duo mit Katrin. Und ja, dann hat sich das so angeboten. Hatten wir dann gefragt, ob die nicht Lust hätten, mit uns da als Band zusammen aufzutreten. Ja, und dann haben wir dann den eigenen Songs und Cover-Songs geprobt und dann haben wir den Band-Contest, da haben wir den dritten Platz gemacht.
2: Ja, das war im Prinzip nur eine Woche, wo wir gefragt hatten, habt ihr Lust, mit uns da aufzutreten? Ja, machen wir. Wir haben dann im Prinzip 4 Proben gehabt in der Woche und sind dann an dem Samstagabend im Theater Wismar aufgetreten. Zusammen und dann kam uns ins Gedächtnis, wir haben ja immer den Traum gehabt, eine Band zu haben. Und dann haben wir einfach gesagt, habt ihr Lust, weiter mit uns zu spielen als Band? Und dann war es einhellig, ja, machen wir und wir haben auch Bock drauf. Und so war dann im Prinzip die Band schon mal geboren. Aber wir hießen am Anfang erstmal nur Cindy W. und Band, weil wir keinen Namen hatten. Und dann war es natürlich eine Frage der Zeit, dass wir schnellstmöglich, weil wir ja beim Schwedenfest den Auftritt vor uns hatten, August damals, 2015, dass wir einen Namen finden für die Band. Und der Name ist einfach im Prinzip so entstanden, dass wir einen Aufruf bei Facebook und bei Instagram gestartet haben und natürlich unter Freunden und Bekannten bei jedem Musiker, die haben alle gefragt, ob sie Namensvorschläge schicken. Wir haben das dann gesammelt in Listen. Wir hatten ungefähr 500 Namenvorschläge dann zusammen, auf dem Laptop dann durch einen Filter gejagt, Doppelungen oder ähnliche Namen rausgefiltert, sodass schließlich und letztendlich noch 5 Namensvorschläge übrig waren. Und dann saßen wir alle zusammen in der Probe und dann sagte plötzlich der damalige Bassist zu uns, so Leute, wir haben jetzt 5 Namensvorschläge und es geht um Lila ist eure Lieblingsfarbe. Und wir haben ja gesagt, Lila ist klingt zu hart. Wir hatten dann uns schon für Lela im Prinzip entschieden und dann sagte er einfach, wisst ihr was, wir sind hier an der Ostsee, es ist das Meer. Wir sagen einfach Mare, Lela, Mare, so war das lilane Meer geboren und so hießen wir dann von da an. Das war im Juli 2015, haben wir den Namen gefunden.
0: Also ihr trittet auf unter Lela Mare als Duo, als Trio. Wenn Lela Mare da steht, ist es erstmal egal, mit wie vielen Leuten, ist immer derselbe Name.
2: Es ist immer derselbe Name, ja genau. Wir schreiben natürlich rein Lela Mare Duo zum Beispiel, dann wissen die schon, dass wir beide dann kommen als Band, dass wir dann zu viert oder zu fünft, je nachdem, was für ein Fest das ist oder was für ein Anlass das ist, schreiben wir das natürlich dazu.
0: Ja, und was natürlich für ein Budget da ist, ist auch ganz klar. Oh, da macht einer Terror. Ja, der will auch mitsingen. Ist euer Hund, ne?
1: Ja, genau, das steckt. Der passt immer fleißig auf und manchmal in der Probe bellt er dann auch mit.

0: Land auf, Land ab, Porträt per Mikrofon. Ich wünsche dir eine geile Zeit. Ja, eine geile Zeit ist es ja immer, wenn man auf der Bühne steht. Wenn man nach Hause kommt, denkt man nochmal drüber nach, über die ganzen Veranstaltungen. Musik ist eine schöne Sache, aber man braucht auch vielleicht ein bisschen Ablenkung. Musik nur alleine kann es ja auch dann nicht sein. Ihr habt doch bestimmt Hobbys.
1: Ja, mein Hobby ist Musik machen. Mein erstes großes Hobby. Also bevor die Musik da war und die Gitarre, habe ich gerne gemalt. Mit meinem Hund draußen spazieren gehen, bisschen Mädelsabende veranstalten. Das ist immer ganz klasse. Das macht immer Spaß.
0: Ja, und Cindy?
2: Und Katrin?
0: Und Katrin natürlich.
2: Also, da wir ja zusammen arbeiten, haben wir auch fast die gleichen Hobbys. Also, wie gesagt, singen ist mein Hobby, die Band ist mein Hobby, ich male gerne und ja, schreibe Texte und Melodien und ja, viel Zeit bleibt am Tag nicht. Wir machen ja auch Marketing viel und Social Media. Wir müssen unsere Zeit natürlich am Schlaf abknapsen, damit wir alles schaffen, arbeiten und Musik machen. Ganz viel Zeit für andere Dinge bleibt dann nicht. Aber das ist auch gut so, weil ich lebe für die Musik.
0: Ich merke schon, mit Leib und Seele der Musik verschrieben ist ja auch eine schöne Sache. So, nun machen wir mal was, was bei mir in der Sendung noch gar nicht war, ist mir so aufgefallen. Und zwar werdet ihr jetzt mal an Plug nur mit Gitarre und ohne irgendwie was, ohne Mikrofon, ohne was, einfach mal eine kleine Kostprobe geben. Was hören wir denn da?
1: Ja, wir hören gleich den Song This is Life von Amy McDonald. Viel Spaß dabei.

0: Land auf, Land ab, Porträt per Mikrofon. Heute bin ich in Wismar bei Lela Mare. Eben haben wir Unplugged gehört. So klingt das, wenn die beiden Damen live singen. Ihr singt ja nicht nur, ihr habt ja verschiedene Programme. Unter anderem macht ihr auch was für die Kleinen. Das heißt für die Kinder, da habt ihr auch ein Kinderprogramm. Wie heißt das und was macht ihr da?
1: Das Programm heißt Lela Mare Kinderdisco Purple. Also passt natürlich zu unserem Lela Mare-Namen, Lila. Das Mitmachprogramm für die Kids und auch für die ganze Familie. Da covern wir natürlich auch so Kinderlieder und ein bisschen mit Tanz und Mitmach, so wie Kinderdisco halt ist, ne? Freude, Spaß und Tanzen und Mitsingen, Mitklatschen. Ja, das ist schön. Das bieten wir ab diesem Jahr an.
2: Ja, also das ist ja aus meinem Beruf entstanden, dass ich gesehen habe, dass Kinder nicht nur die altertümlichen Lieder hören möchten, sondern dass sie aufgepeppte und poppige Musik hören möchten und fetzige Musik. Und wir führen auch in der Kita viele Feste auf und machen Programme mit den Kindern. Und da sieht man dann, dass sie doch diese modernen Songs hören möchten und singen möchten. Es gibt ja auch viele Versionen von berühmten Songs extra für Kinder umgeschrieben, auch Texte, auch ganz offiziell. Und diese Versionen covern wir zum Beispiel auch, dass das kindgerechte Texte sind. Und es soll animieren, mit Mama, Papa, Oma, Opa und wer auch immer mit bei einer Veranstaltung ist, mitzumachen, mitzutanzen, Lebensfreude auszusprühen und dass wir gemeinsam auch die Kids ins Boot holen und dass nicht nur für erwachsene Musik gemacht wird bei Veranstaltungen, sondern auch an die Kleinen gedacht wird, dass sie vielleicht vor dem Abendprogramm auch so wie im Urlaub eine Kinderdisco haben und dass sie da mittanzen können.

0: Morgen.
1: Lela Mare, Musik aus Wismar aus dem hohen Norden. Ja, ihr beiden und mit Band seid ihr viel unterwegs gewesen, habt viele Veranstaltungen gemacht. In diesem Jahr wart ihr auch schon viel unterwegs. Was lag da so an und was kommt da noch?
2: Ja, also jetzt im April waren wir bei der Hanseschau in Wismar. Das macht auch immer viel Spaß, wenn man in dem Ort spielen darf, wo man wohnt. Ist ja auch um die Ecke hier, haben es ja nicht weit gehabt. Und im Mai waren wir wieder bei den Jugendweihveranstaltungen in Grevesmühlen und Schönberg. Da sind wir jetzt auch schon das 6. Jahr in Folge dabei. Macht auch immer viel Spaß und da haben wir verschiedene Songs von eigenen bis Cover-Songs. Dann machen wir, wie gesagt, ab diesem Jahr ja die Kinderdisco. Da wollen wir jetzt auch unterkommen und die Kinder ein bisschen bespaßen. Ja, und dann schauen wir mal, wo es uns noch so hintreibt. Ja, aber auch viel in Wismar oder Umgebung, dann ein paar Hochzeiten oder Geburtstagsfeiern oder Stadtfeste. Ja, man kann uns überall erleben.
3: Ja, wir hoffen, dass wir auch noch Tanzabende vielleicht wieder in einigen Locations in Wismar machen können, so wie letztes Jahr. Wir sind gerade in den Verhandlungen noch mit den Auftraggebern, dass wir eventuell wieder solche tollen Abende mit Verlosungen, die wir auch gerne machen, wie letztes Jahr, dieses Jahr machen dürfen.
1: Ihr habt auch eine Internetseite, ist ja nicht unwichtig, da habt ihr auch einen kleinen Shop eingerichtet. Wie kommt man da rauf auf eure Homepage, nennen die mal?
2: Ja, das ist einmal www.delamare.de und da stehen alle wichtigen Infos drauf. Wie gesagt, den Shop, den du schon erwähnt hast, da könnt ihr Fanartikel kaufen oder eine CD oder sonst was könnt ihr mal rumstöbern. Dann, wenn ihr uns erreichen wollt, E-Mail-Adresse und Telefonnummer steht auch alles drauf. Genau, da könnt ihr uns dann erreichen, wenn ihr uns buchen wollt oder was wissen möchtet.
3: Ja, da sind auch Fotos drauf oder von vergangenen Auftritten. Es sind auch Hörbeispiele drauf von Songs, die wir im Studio aufgenommen haben. Schaut doch mal vorbei. Also Lela Mare Songs könnt ihr anhören. 3 sind auf der Webseite zu finden als Beispiel. Und vielleicht habt ihr ja Lust, eine CD zu erwerben. Könnt ihr auch über das Kontaktformular schreiben, wenn ihr Interesse habt. Oder Autogramme könnt ihr bekommen von uns. Meldet euch bei uns bitte, wenn ihr Interesse habt. Hört euch zum Beispiel unsere Coversongs an, die wir extra für euch aufgenommen haben.
1: Ja, was wünscht ihr euch ansonsten privat noch für dieses Jahr?
2: Privat? Oh, das ist eine gute Frage. Ja, was wünscht man sich? Ja, Glück, Freude, dass ja man viel zusammen erreicht.
3: Ja, als erstes natürlich, dass wir alle gesund bleiben. Die Gesundheit ist ja das Allerwichtigste. Und dass wir unsere Herzlichkeit untereinander uns bewahren, dass wir miteinander viel reden und nicht nur aufs Handy gucken, sondern dass wir nicht nur schreiben, sondern auch miteinander sprechen, sei es am Telefon oder sei es, dass wir uns treffen. So wie zum Beispiel beim Künstlerstammtisch in Schwerin.
1: Guter Einwurf, denn wenn der Sommer vorbei ist, es dauert noch ein bisschen, wir sind ja mittendrin. Am 2. November ist ja wieder Künstlerstammtisch in Schwerin. Da werden sicherlich wieder viele Künstler sein, alle Genren, von Zauberer über Musiker, über Malerin habe ich auch eingeladen und Agenturen werden da sein. Also ist immer eine bunte Sache, wo man sich auch trifft. Weil wann trifft man sich mal? Das ist ja nun relativ selten, man ist ja selber unterwegs. Ihr wart ja auch schon zweimal dabei.
3: Ja, wir waren schon zweimal dabei, hat uns auch sehr gut gefallen. Und man kennt ja natürlich auch einige Künstler, aber wir haben ganz viele neue Kontakte geknüpft und auch ganz viele nette und interessante Menschen kennengelernt. Und das, was ich eben schon sagte, dass wir miteinander kommunizieren und reden und uns kennenlernen, das, finde ich, ist das A und O im Leben, dass man wirklich miteinander etwas tut.
1: Ja, die Zeit ist schon wieder um. Land auf, Land ab, Porträt per Mikrofon mit Volker Mitschrick unterwegs in Mecklenburg. Im Wismar war ich heute bei Lela Mare. Ich bedanke mich bei euch beiden für eure Zeit. Sag auf Wiedersehen bis spätestens 2. November. Vielleicht sieht man sich unterwegs irgendwie mal. Ich sag auf Wiedersehen, Cindy.
2: Ja, vielen Dank nochmal, dass du hier warst. Hat Spaß gemacht.
1: Ja, auf Wiedersehen, Katrin.
3: Ja, Volker, wir freuen uns immer, wenn wir dich sehen und schnacken können. Und wir hoffen, dass wir uns bald wiedersehen.
1: Und jetzt zum Schluss kommen natürlich noch 2 Titel, die ihr eingesungen habt. Was hören wir noch zum Schluss?
2: Wir hören einmal Crying von uns selber. Es ist ein deutsch- und englischer Song. Und einmal Dirty Dancing von Glockenbach featuring Estes.
1: Das soll's gewesen sein. Bis zum nächsten Mal. Tschüss.

In den Sommerferien 2026 wird es kreativ im Hort am See der AWO Neubrandenburg. Vom 27. bis zum 31. Juli findet dort das Ferienprojekt Fantasiepfade Kunst für uns im Naturraum statt. Kinder und Jugendliche im Alter ab 8 Jahren können eine Woche lang Natur entdecken, zeichnen, Collagen gestalten, mit Naturmaterialien arbeiten, Geschichten und Fantasiefiguren entwickeln und kleine Theater- und Improvisationselemente ausprobieren. Das Projekt bietet einen entspannten Raum ohne Leistungsdruck, in dem Kinder kreativ werden, eigene Ideen einbringen und gemeinsam gestalten können. Am Ende ist eine kleine Abschlusspräsentation geplant. Fantasiepfade Kunst für uns im Naturraum ist ein Projekt von Mareike Kohanski, gefördert über Kultur macht stark. Bündnispartner sind Performarium, Kunst- und Kulturverein sowie die AWO Neubrandenburg. Wenn Kinder Lust haben, dabei zu sein, können sich die Eltern oder Erziehungsberechtigten direkt beim Hort am See der AWO Neubrandenburg melden. Ich bin Daria Petrova, Projektkoordination und zuständig für die Öffentlichkeitsarbeit im Performarium Kunst- und Kulturverein.

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0: Und wir schauen auf das Wetter für die kommenden Tage. Am Mittwoch gibt es neben einigen lockeren Quell- und Schleierwolken vor allem eines, jede Menge Sonnenschein. Es bleibt trocken und sommerlich warm bis heiß. Die Temperaturen steigen auf 29 bis 32 Grad. Direkt an der Ostseeküste werden 24 bis 28 Grad erreicht. Dazu weht nur schwacher Wind aus unterschiedlichen Richtungen zwischen Südwest und Nord. In der Nacht zum Donnerstag ziehen ein paar Wolkenfelder durch. Meist bleibt es aber nur gering bewölkt und trocken. Die Temperaturen gehen auf 19 bis 13 Grad zurück und dabei bleibt der Wind schwach. Der Donnerstag präsentiert sich nahezu unverändert. Viel Sonne, nur wenige Wolken und weiterhin trockenes Sommerwetter. Die Höchstwerte liegen erneut zwischen 29 und 32 Grad, an der Küste zwischen 24 und 28 Grad. Dazu weht ein schwacher bis mäßiger Nordwest- bis Nordwind. In der Nacht zum Freitag ist der Himmel meist klar, Regen ist weiterhin kein Thema. Die Temperaturen sinken auf 17 bis 11 Grad, direkt an der See auf 19 bis 16 Grad. Und am Freitag legt der Sommer noch einmal nach. Bei strahlendem Sonnenschein und trockener Luft klettern die Temperaturen auf 32 bis 35 Grad. An der See sorgt auflandiger Wind für etwas angenehmere 25 bis 30 Grad. Die Nacht zum Samstag verläuft wolkenlos und trocken. Die Tiefstwerte liegen zwischen 21 und 16 Grad. Es weht ein schwacher Südostwind. Also uns erwartet ein perfektes Badewetter, aber denken Sie an ausreichend Sonnenschutz und genügend Flüssigkeit.
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0: aber mit
1: Lutz Trautmann. Und ich habe gleich eine Ergänzung, lieber Thorsten. Du hast vergessen zu sagen, wie viele Sendungen wir inzwischen schon haben. Es ist bereits die 14. Podcast-Sendung. Und wir sind, jedenfalls ich bin stolz darauf, dass wir so weit gebracht haben.
0: Ja, das ist toll. Und ich bin Thorsten Jahn, der Leiter des Fritz-Reuter Literaturmuseums in Staffenhagen. Und wir heißen euch wie immer herzlich willkommen. Lutz, warum sind wir heute allein im Studio?
1: Ganz einfach, weil wir uns mal eine kleine Auszeit für uns persönlich nehmen wollen, denn uns erwartet in den nächsten Tagen ein richtig großes Ereignis. Nicht nur uns, nicht nur Staffenhagen, nicht nur die gesamte Region, nicht nur unser Bundesland. Die Fritz-Reuter-Festspiele 2026, die 66. werfen ihre Schatten voraus. Und du, Thorsten, hast ja da eine tragende Rolle, eine sehr tragende Rolle. Als Museumsleiter, als Museumsdirektor, so
0: Als
1: viel Zeit muss sein.
0: Museumsdirektor, das Museum organisiert, es ist Träger des ganzen Projektes, es ist aber die Reuterstadt Staffenhagen und die trägt seit über 75 Jahren den Namen Fritz Reuters. Ganz einfach, weil Fritz Reuter in der Stadt geboren worden ist. Und wir haben uns mit den Festspielen zur Aufgabe gemacht, die Texte von Fritz Reuter einmal in die Neuzeit zu transportieren, und wir nennen das die neue Reuter-Rezeption. Aber Lutz, vielleicht kannst du ein bisschen zunächst mal zur Geschichte der Festspiele was sagen.
1: Gerne, Thorsten. Ein paar Informationen zu der Geschichte der Fritz-Reuter-Festspiele möchte ich gerne geben. Aber trotzdem treibt mich eine Frage um. Jedes Mal, wenn ich dich sehe, denke ich daran. Es ist eine knallharte Einstiegsfrage. Ich hoffe, du kommst damit klar. Bist du bereit für diese Frage?
0: Immer bereit. Mal sehen.
1: Du, ich habe dich kennengelernt als einen sehr weltoffenen, einen erfahrenen, einen umtriebigen, einen sehr kreativen Menschen.
0: Das kann ich gerne zurückgeben, ja.
1: Du warst unterwegs in vielen Städten unseres wunderbaren Landes, in Oldenburg, glaube ich, Hamburg, Berlin war dabei, Leipzig war. Und jetzt, seit 2022, bist du in Staffenhagen. Wie kam es so? Wie kommt es dazu?
0: Ja, wie die Wege sich so manchmal gehen. Die Stelle war ausgeschrieben, ich fand es interessant, wollte mich beruflich verändern. Und dann hat man mich genommen und hat wahrscheinlich nicht genau gewusst, was dann auf einen zukommt. Nein, das Thema ist natürlich interessant. Fritz Reuter als der meistgelesene, meistverlegte Dichter seiner Zeit mit weltweitem Rang, also mit weltweiter Rezeption und mit ganz großer Strahlkraft auch auf nachfolgende Schriftsteller wie Thomas Mann oder Günter Grass, Uwe Jonsson, um einige zu nennen, ist natürlich eine interessante Figur. Und das Museum, das Fritz-Reuter Literaturmuseum in Staffenhagen, ist ja sozusagen auch eine Dreiteilung. Das finde ich, ist auch nicht normal. Das ist einmal auratisches Dichterhaus. Fritz Reuter ist da geboren und aufgewachsen. Das ist sozusagen schon alleine eine Aufgabe für ein Museum, sowas darzustellen. Aber es kommt noch besser, es ist auch noch ein Literaturmuseum. Das widerspricht also sozusagen eigentlich einem auratischen Dichterhaus, weil Literatur stellt man ganz anders aus, weil Literatur entsteht ja eigentlich im Kopf. Damit noch nicht genug, ist es auch noch die Heimstadt fürs Niederdeutsch. Und Lutz, damit beschäftige ich mich eigentlich schon lange, weil eigentlich per se kann es gar nicht die Heimstadt für Niederdeutsch an sich sein, sondern eigentlich kann es nur für die niederdeutsche Literatursprache sein, weil Reuter ja einer der Begründer der niederdeutschen Literatursprache ist. Und diese Aufgaben sozusagen alle unter einen Hut zu kriegen, das fand ich spannend. Und deshalb bin ich in Staffenhagen. Dazu kommt, dass diese Stadt natürlich toll ist. Also wer einmal da in Staffenhagen war, wird sehen, dass das eine Stadt ist, die es eigentlich so gar nicht weiter gibt. Also klein, entschleunigt, sauber und die mit Fritz Reuter an jeder Ecke lebt. Und das finde ich alles ganz spannend.
1: Thorsten, ich bin total begeistert von dem, was du gerade gesagt hast. Ich habe jetzt innerhalb von 3 Tagen praktisch 2 Vorträge von dir gehört, einen in Babelsberg vor großem Publikum, 2 Damen waren mit dabei vom Kostümverleih und jetzt nochmal hier ebenfalls bei Person Tessis mit dabei und ich. Und insofern danke für diesen Vortrag, ich habe wieder was dazugelernt. Und in Bezug auf die Geschichte der Festspiele weißt du natürlich auch viel, viel mehr als ich, denn du warst praktisch der Ausgangspunkt dafür gewesen, dass ich mich überhaupt mit dieser Geschichte beschäftigt habe. Kannst du dich noch erinnern an die Situation, als du mich ansprachst in Bezug auf ein Papier, das ihr gefunden habt bei euch im Archiv?
0: Ja, nicht nur ein Papier, sondern interessant ist, dass, und das denke ich, muss auch wieder in unser Selbstverständnis, unser Selbstbewusstsein

0: Bewusstsein sein. Die gesamte Reuter-Ehrung der Deutschen Demokratischen Republik 1960 fand in Staffenhagen statt. Und das damalige Who's Who an Kultur, Politik und so weiter ist sozusagen da zu dieser Reuter-Ehrung gekommen. Und parallel dazu entstanden verschiedene Projekte. Eins war eben die Reuter-Verschiebung, da wirst du uns bestimmt gleich noch was sagen, Lutz. Und da hat man eben, und wir haben das alles sehr gut in den Archiven dokumentiert und haben auch das Originalstück gefunden, Kein Hüsung, und haben dann gedacht, 2024 zu dem Reuter-Jubiläum muss man das einfach sozusagen relaunchen, gegen den Widerstand von vielen, weil viele haben geglaubt, dass das ist, das geht gar nicht. Aber Lutz, du hast daran geglaubt und ich konnte dich relativ schnell überzeugen und das hat mich sehr froh gemacht bis zum heutigen Tag.
1: Insgeheim habe ich ja so ein bisschen darauf gewartet, dass du mich ansprichst. Ich wollte es bloß nicht aussprechen in diesem Zusammenhang. Nee, es war wirklich so gewesen, dass ich immer so schon eine kleine Liebe hatte fürs Theater. Ich war ja früher mal Sportlehrer und als Sportlehrer hat man von vornherein so einen Bezug zum Theater.
0: Unbedingt, das ist mir nie aufgefallen, aber ja.
1: Und ich habe auch mit Schülern eine ganze Menge gemacht und irgendwie brauchte ich auch etwas in der Rente. Und da lag natürlich der Gedanke nahe, was hat dir in der Schulzeit oder während der Berufszeit Spaß gemacht, und das war das Theaterspielen. Und dann kamst du mit dem Vorschlag, etwas ganz Besonderes zu machen zu diesen Jubiläumsfestspielen im Jahre 2024, und dann haben wir uns ja gemeinsam auf den Weg gemacht. Und das ging für meine Begriffe wesentlich besser als erwartet. Wir haben Leute gefunden, die sich bereit erklärt haben, mitzuspielen. Insgesamt zunächst hatten wir vielleicht 2, 3, dann 5, dann 10. Und zum Schluss waren es 25, die mit auf der Bühne gestanden haben. Von der 7- oder 8-jährigen Schülerin bis hin zur 75-jährigen Seniorin war alles mit dabei. Und das macht, glaube ich, auch unser soziales Gefüge ist so interessant und so vielfältig, auch die Proben, die davon leben, dass wir eben nicht nur aus einer bestimmten Gruppe heraus sind, sondern wir sind wirklich sehr umtriebig bei dem, was wir machen. Und es hat sich über 3 Jahre verfestigt dabei. Aus einem Jahr sind dann 2 geworden, dann 3. Und wir sind jetzt im 3. Jahr Beschäftigung des Fritz Reuter und sind gute Hoffnung, dass dann in 4 Wochen, wenn man das hört, in 2 Wochen es soweit ist. Ute Franzosenlied, Teil 2.
0: Genau, also Lutz, was macht das aus? Du bist ja nicht nur Sportlehrer, sondern du warst ja auch lange Schuldirektor in Staffenhagen des Reuterstädter Schulcampus und du kennst ja Gott und die Welt in Staffenhagen. Aber was macht das ganze Projekt aus? Was ist so besonders auch an den Texten, die du ja schreibst oder adaptierst? Und wie kannst du sozusagen diese Kontinuität herstellen? Das bewundere ich immer wieder, dass alle dabei geblieben sind und du immer wieder mit ganz viel Enthusiasmus und vor allem auch ganz viel Zeit alle bei der Stange hältst. Wie funktioniert das?
1: Der Hauptgrund ist eigentlich daran zu suchen, dass ich in der Reuterstadt Staffenhagen geboren bin und dass ich einen besonderen Bezug zu dieser Stadt habe. Ich bin hier aufgewachsen, ich kenne hier ganz, ganz viele Menschen. Ich bin nach wenigen Jahren des Fortseins wieder zurückgekommen und sehe eigentlich die Notwendigkeit, dass man insgesamt, nicht nur ich, sondern auch andere, für seine Kommune etwas leisten muss. Denn ohne dieses Ehrenamt, was ich ja betreibe, was viele andere auch machen, ist das kulturelle Leben, auch anderes Leben in der Stadt, doch relativ tot, auf gut gesagt. Und das ist mein Beweggrund. Und es gibt ja die verschiedensten Bereiche, die sich auch engagieren können im Sport oder wie auch immer. Ich mache auch einen Chor mit, im Archinsbau, aber das ist egal dabei. Aber es ist eben das Theater geworden. Und die Reuter-Festspiele bieten eine riesengroße Bühne für uns auch, über den städtischen Tellerrand hinaus zu gucken, dabei Leute auch zu begeistern, nicht nur für Fritz Reuter, für sein Leben und sein Wirken dabei, sondern es geht auch darum, dass man den sozialen Zusammenhalt innerhalb einer Kommune prägt damit. Und wenn man oben auf der Bühne steht und unten 2000 Leute sieht, die gemeinsam nach oben schauen, die einem, ich will nicht sagen an den Lippen hängen, aber trotzdem, die dem Stück folgen, die am Rande vielleicht auch ein Gespräch führen, die auch mal ein Bier zusammen trinken, dann ist das schon etwas, wo man denkt, ja, im Prinzip kann so ein Theaterstück ganz, ganz viel bewirken und eine Kommune zusammenführen.
0: Ja, das finde ich auch. Jetzt haben wir über Besucherzahlen geredet, aber ich würde gerne nochmal zu was anderem zurück. Aber wir haben über Besucherzahlen geredet, das muss man mal sagen. Also das ist in Pucho entstanden, 1960 in einem kleinen Dorf, im Bauerntheater. Und in 2 Jahren kamen dort bei Kainhüsung 21.000 Besucher. Bei uns kamen im ersten Jahr bereits bei 2 Vorstellungen etwa 6.000 Besucher. Das bleibt auch so. Auch letztes Jahr war das so, obwohl schlechtes Wetter war. Das ist ja schon mal eine Faszination. Aber du hast dich der Texte ja auch besonders angenommen. Du adaptierst es ja. Das ist ja für jeden, glaube ich, auch verständlich mittlerweile. Und was ist das Konzept dahinter?
1: Vielleicht kann ich noch mal einen Schritt zurückgehen. Du hast Pucho erwähnt. Ich bin ja im Vorfeld von Kainhüsung auch des Öfteren in Pucho gewesen, habe mich mit Leuten unterhalten, die damals mit dabei waren, 1960, die dafür gesorgt haben, dass dieses Stück aufgeführt worden ist. Bis anders war es. Die hatten richtig Traversen gebaut für 800 Leute dabei. Da sind aber ganze Busladungen von LBG-Bauern aus der DDR dann praktisch dahin gefahren worden. Es gab auch große Preise. Ich glaube, es gab sogar den Vaterländischen Verdienstorden. Weiß ich nicht genau. Jedenfalls hat es gerade richtig hohe Auszeichnungen dabei. Und die Leute, die damals mitgemacht haben und die ich dort gefunden hatte in Pucho, die waren nach wie vor begeistert von dem, was sie da gemacht haben. Also noch 65 Jahre praktisch später waren sie stolz auf das, was sie dort im Jahre 1960 geschaffen haben. Und das wissen wir auch am Beispiel von Arnold Neumann, der ja der Hauptdarsteller war, ein Hauptdarsteller des Stückes und der dann praktisch von uns begrüßt werden konnte, praktisch nach 75 Jahren, im Alter von 91. Aber nochmal zurück zu deiner Frage, Thorsten. Du hast vorhin schon mal den Begriff der neuen Reuter-Rezeption angesprochen. Und ich glaube, das ist etwas, ein System, was sich im Laufe der letzten 3 Jahre auch erst entwickelt hat. Ausgangspunkt warst du eigentlich gewesen insgesamt. Wir wollen mit der neuen Reuter-Rezeption eine ganz neue eine veränderte Herangehensweise an Fritz Reuter schaffen, damit er eben insgesamt in der Gesellschaft präsenter wird. Ich will das nicht abwerten dabei, aber ich kenne das natürlich auch aus der Schule. Da hat man trainiert, 4, 5 Kinder, vielleicht ein kleiner Chor, hat ein platschendes Lied gesungen oder ein Gedicht aufgesagt und das war's. Aber damit kann man in der Perspektive, glaube ich, nicht unbedingt eine Sprache so mit am Leben erhalten. Und deswegen haben wir dieses Theaterstück so auf die Beine gestellt, dass es sich sehr nah am Text von Fritz Reuter bewegt, dass es diese niederdeutsche Klammer gibt, die gesprochen wird, in unserem Falle von der niederdeutschen Stimme hier in MV von Frau Dr. Cornelia Nenz, wenn ich es mal so sagen darf. Wir haben Musik mit eingebaut, wir haben Kinder mit eingebaut, also vielfältige Genre praktisch der Kunst, um letztendlich den Menschen Reuter näher zu bringen. Aber wichtig war, wir spielen auf Hochdeutsch, ganz einfach, dass man auch sieht, dass die Leute auch sehen, mit welchen Texten mit welchen Problemen Fritz Reuter sich auseinandergesetzt haben und nicht nur in Bezug auf Leuschen und Klingels. Es waren also nicht vordergründig die Schenkelklopfer, die Reuter für uns auch heute noch interessant machen.
0: Als Regisseur und künstlerischer Leiter folgst du ja auch einem sehr modernen Ansatz bei dem Stück. Das sind zwar historische Kostüme, aber letztlich ist das Bühnenbild ja sehr reduziert und zurückgenommen, aber du setzt eine digitale Videowall ein. Wie ist das dazu gekommen und hast du sozusagen Resonanz aus dem Publikum dafür bekommen?
1: Auch das ging schon in der Schulzeit los. Also ich habe schon im Jahr 2000 damit gearbeitet, zwar noch mit so einer Art PowerPoint-Präsentation im Hintergrund, als ich mal Faust aufgeführt habe, aber es ist auch so ein bisschen aus der Not herausgeboren worden. Und wenn man sich mal so betrachtet, wie die Gesellschaft sich entwickelt, dann hat Digitalität auch eine ganze Menge dazu gewonnen. Und an bestimmten Stellen macht es natürlich auch Theater interessant und interessanter. Und man kann auch Wege überbrücken dabei. Es gibt viele, viele Möglichkeiten, um dort Menschen auch mehr mitzunehmen als über das herkömmliche Theater. Vielleicht kann man auch, das ist eine Form der Verfremdung, ganz einfach. Und wenn wir bei Brecht sind, wenn wir so eine Video-Wall einsetzen und wie auch immer.
0: Nun, nutzt du die ja so ein, um sozusagen Zwischenszenen zu illustrieren, aber du lässt ja jetzt mittlerweile auch künstliche Intelligenz für dich arbeiten, um sozusagen auch das historische Bild wieder aufleben zu lassen. Wie sind dazu gekommen? Also das ist ja auch ganz spannend. In diesem Jahr werden die Besucher also nochmal wirklich ein ganz anderes Erlebnis haben.
1: Ja, auch das ist ganz einfach gewesen. Irgendwo habe ich mal gesehen, dass eine Postkarte animiert worden ist. Dann habe ich mal so rumgeschaut, was ich selbst an alten Postkarten von Stapfenhagen habe. Und es hat mich immer interessiert, wie sah Stapfenhagen aus? Wer von uns weiß noch, wie zum Beispiel die alte Postkreuzung in Stapfenhagen ausgesehen hat? Und wenn man da mal reinschauen kann, wie es vor 100 Jahren dort war und dort noch mal ein Auto vorbeifahren lässt oder ein Fahrradfahrer oder mal eine Kindergruppe oder vielleicht auch mal ein paar Leute vom Militär, dann glaube ich, kann man Menschen noch mehr mitnehmen als mit so einer Postkarte dabei. Und wenn man davon 10, 15, 20 Mal zusammenstellt, hat man so eine Art Rückblick auf eine Zeit, in der wir alle nicht gelebt haben, aber diese Zeit erweckt dort praktisch dann mit Hilfe der KI zum Leben. Und es tut keinem weh, kostet wenig Geld und man hat viel Spaß daran. Mhm.

0: Wir sind zurück in der Fritz-Reuter-Show. Diesmal ohne Gast, aber mit ganz viel Informationen zu den anstehenden Fritz-Reuter-Festspielen. Die finden statt vom 26. Juni bis 28. Juni in der Reuterstadt Staffenhagen, umsonst und draußen. Wir reden gerade Lutz Trautmann als künstlerischer Leiter und Thorsten Jahn als Museumsdirektor in Staffenhagen. Reden gerade über die Fritz-Reuter-Festspiele und das Theaterstück im Mittelpunkt. Wir kommen sicherlich noch auf andere Dinge. Aber Lutz, du als künstlerischer Leiter hast uns jetzt viel teilhaben lassen an dem ganzen Prozess, an dem künstlerischen Prozess. Und wie denkst du, kommt das an bei den Leuten? Also hast du Feedback, Antworten und so weiter? Also dass es ankommt und dass da immer so viele Leute sitzen, ist ja, ja klar. Aber gibt es da so ein unmittelbares Feedback auf das Bühnenbild, auf diesen Ansatz oder eher nicht?
1: Ich glaube, dieses Feedback haben im Prinzip alle von uns gehabt, unabhängig von meiner Person, bezogen auf das, was wir auf die Bühne gebracht haben, wie gespielt worden ist, aber auch bezogen auf den digitalen Hintergrund. Es kam also sehr gut an. Ich habe jetzt letztens wieder viele Gespräche gefordert und ich habe das Gefühl, dass man insgesamt jetzt von uns fordert, dass wir nicht nur jetzt diesen Teil 2 zu Ende machen, sondern dass man sich auch schon auf die nächsten Beiträge freut, ganz egal, was es sein wird. Auf jeden Fall erwartet man in der Perspektive in Staffenhagen eine Form des Open-Air-Theaters, weil eben der Zugang, das ist mein Gefühl, zu Fritz Reuter jetzt schon ein anderer geworden ist und wir durch die Art und Weise, wie, jetzt rede ich mal von den gesamten Fritz Reuter Festspielen, gestaltet werden, wirklich einen Akzent, einen Großakzent in unserem gesamten Bundesland dort setzen wird. Und Thorsten, jetzt bin ich schon dabei, nächste knallharte Frage an dich. Wir haben nur noch 4 Wochen. Wenn die Sendung läuft, noch 2 Wochen bis zu einem Fritz-Reuter-Festspielen, dann sind sie auch schon wieder Geschichte. Das ist ein Wochenende, wobei du natürlich darüber nachdenkst, die ganze Sache, oder 2024 haben wir es über das ganze Jahr gemacht. Viel Zeit bleibt nicht mehr. Wie ist der Stand gegenwärtig aus deiner Sicht? Vorbereitung der Fritz-Reuter-Festspiele.
0: Der organisatorische Stand. Ja. Also wir können natürlich froh sein, dass schon zum dritten Mal die Ministerpräsidentin des Landes Mecklenburg-Vorpommern die Schirmherrschaft übernommen hat. Das zeigt ja eigentlich auch, wie bedeutend die Fritz-Reuter-Festspiele im landesweiten Blick auf die Stadt und auf das, was wir machen, sind. Und wir wissen auch, dass Reuter ja einer der Säulenheiligen in diesem Land ist und das ist auch gut so. Der Stand ist eigentlich so, dass wir natürlich ein ganzes Jahr an so einem Projekt arbeiten. Vielleicht ist das mal ein interessanter Diskurs. Also nach den Festspielen müssen wir sofort wieder darüber nachdenken, was passiert im nächsten Jahr. Und das ist eben, und das würde ich ganz gerne an dieser Stelle mal sagen, Kulturprojekte sind sehr, sehr komplex in der Organisation. Und das ist nicht einfach so, dass da 3 Kulturfriedis sich irgendwas ausdenken und dann machen die das einfach, sondern das sind schon auch Kulturunternehmungen. Das heißt also, man muss sich Gedanken machen, sehr kreativ, was macht man eigentlich, wie in dem nächsten Jahr, das muss man beschreiben können, dann muss man sich Partner besorgen, man muss Förderung besorgen, man muss Spender und Sponsoren besorgen, man muss denen natürlich auch was anbieten, man muss genau aufpassen, was geht, man muss das alte Projekt sachgerecht abrechnen, das ist ja auch nochmal eine ganz wichtige Sache, man muss dann langsam eine Idee davon bekommen, wie geht das, man muss mit vielen Künstlern reden, man muss Schauspielerinnen und Schauspieler bei der Stange halten, da ist ja keiner von der Fahne gegangen, aber trotzdem muss man natürlich auch da eine Vision entwickeln. Und dann entwickelt sich sowas sukzessive und ich darf mal verraten, dass Kulturprojekte dieser Größenordnung jetzt schon aus meiner Sicht im übernächsten Jahr organisiert werden müssten. Das heißt, jetzt müssten wir eigentlich so weit in trockenen Tüchern sein, dass alles vernünftig läuft. Dann wissen wir, dass es nächstes Jahr wieder geht. Da müssten wir schon Sponsoren und Partner haben. Und im übernächsten Jahr müssten wir eigentlich jetzt schon sein und anfangen damit, was ich gerade gesagt habe. Da sind wir nicht. Das ist auch kulturinhärent, dass man das nicht so langfristig strategisch planen kann manchmal. Das hat auch mit öffentlichen Förderungen zu tun. Aber das Programm jetzt steht schon seit einer Weile. Das kann man auch schon downloaden, schon lange, man kann das sehen. Aber es gibt sozusagen immer auch Feinschliff. Und der macht es dann zum jetzigen Zeitpunkt auch nicht einfacher. Also jetzt müsste es, wie gesagt, eigentlich rund sein. Ist aber rund, also die Verträge sind geschlossen, alles ist da. Wir müssen jetzt gucken, dass wir sozusagen diese Eröffnung da haben. Ganz stolz bin ich übrigens, wir eröffnen in diesem Jahr mit einem wissenschaftlichen Symposium zur Reuter-Rezeption mit verschiedensten Professoren. Alles ist natürlich offen, für jeden ist es offen und es ist immer kostenfrei. Das ist auch eine großartige Leistung von uns, das so halten zu können. Und es geht schon um 11 Uhr los in Staffenhagen in der alten Synagoge. Das heißt, wir arbeiten mit ganz vielen Partnern, denen müssen wir natürlich Sicherheit bieten. Ganz viele Vereine werden das Catering übernehmen. Der Schützenverein wird uns unterstützen, was Franzosen betrifft. Also so ist das. Also nur vom Ehrenamt alleine kann man auch nicht leben.
1: Ja. Ich habe schon wieder eine Frage und die darf ich bestimmt stellen dabei. Ich habe dich ja 2022 erlebt, als du eingeführt worden bist. 2022 war das, ne?
0: Ja, im Oktober.
1: Ich habe dich erlebt bei deinen ersten Auftritten dabei, es war alles so strukturiert, du hast richtig gute Ziele gehabt, die waren konkret gewesen, du hast mit deinen Mitarbeitern dort geredet, hast ihnen auch klar gemacht, in welche Richtung das Ganze gehen sollte mit dem Museum und dann ging es ja auch vorwärts, es ging auch wirklich vorwärts dabei, 2023 und dann weiter. An welcher Stelle hast du eigentlich gemerkt, dass zum Beispiel die Fritz-Reuter-Festspiele das Potenzial dazu haben, mehr zu sein als ein normales Stadtfest? Denn wenn ich dich jetzt richtig verstanden habe, und das ist so, wenn ich das Programm hier anschaue, ist es was anderes als ein Stadtfest.
0: Ja, es ist was anderes als ein Stadtfest. Das hat natürlich ganz eindeutig einen überregionalen Charakter, der jenseits von, das ist nicht despektierlich gesagt, von Rummel und Bratwurstbude steht. Ich glaube, das habe ich sehr schnell gemerkt, denn als ich mich mit der Geschichte von Staffenhagen beschäftigt habe und von der Region und wie gesagt mit der Historie dieser Festspiele, die immer einen bedeutenden Ansatz hatten, wenn sie nicht zu Klamauk verkommen sind oder zu Stadtfesten. Also der vormalige Ministerpräsident Ringsdorf, der ja auch ein Platzschnacker war, war immer da. Das war eine ganz wichtige Komponente, diese Festspiele, und die Reuterstadt war immer ein Begegnungsort für Niederdeutsche und für Nicht-Niederdeutsche, sage ich jetzt einfach. Also Platzschnacker, Nicht-Platzschnacker. Und die begegneten sich da. Und ich denke ja, dass diese Stadt selber das Potenzial auch hat. Und insofern war das so zu merken. Ich glaube aber, dass ich ein Problem habe, manchmal das so zu sagen, mir ist das sehr schnell klar gewesen, zu kommunizieren. Also so zu kommunizieren, dass man jeden mitnehmen kann, das gelingt nicht immer. Das ist manchmal schade.
1: Ja, ich finde aber, dass man auch in einer Reuterstadt schon einiges voraussetzen kann an dem, was man an Zugewandtheit zu Reuter oder speziell auch zu diesen Festspielen. Du hast vorhin schon so ein bisschen mal über das Geld gesprochen. Wir haben das Programm, wir haben in irgendeiner Weise Geld dabei. Was ist eigentlich für dich schwieriger? Denn du bist ja der Macher dieser Festspiele. Ein gutes Programm zu entwickeln oder das Geld zu besorgen? Oder wie läuft das Ganze insgesamt?
0: Nee, das bedingt sich ja miteinander. Das ist ja immer, was ist da? Zuerst da die Henne oder das Ei? Also du brauchst ganz viel kreative Möglichkeiten. Die hat man manchmal in Staffenhagen und manchmal hat man sie nicht. Und wenn du von etwas überzeugt bist, dann kannst du dir sozusagen auch ein Programm zusammenbauen. Und dann hast du ja sehr schnell auch den Finanzbedarf. Und wenn du aber überzeugt bist, wird es auch meist funktionieren, was den Gesamtfinanzbedarf betrifft. Und die Festspiele sind ja, können ja ein Angebot an ganz viele sein. Also wir sind ganz froh, dass der NDR jetzt seit 2 Jahren Partner ist. Das finde ich großartig. Das ist gar nicht so selbstverständlich, aber ich würde einfach mal sehen, dass wir ein Angebot machen, was eben nachgefragt werden kann. Beim Land ist es auch schön, aber letztlich, also das ist toll, aber letztlich darf man sich darauf nicht verlassen, sondern man muss das eigentlich umkehren. Man muss die Angebote so entwickeln aus meiner Sicht, dass man auch Angebote macht, die man verkaufen kann, sprich Sponsoring. Das verändert aber auch dieses Projekt dann am Ende, macht es auch noch professioneller. Und ich glaube, dass wir da noch nicht ganz so weit sind, was die Professionalität betrifft, weil wir eben eigentlich die kleine Base des Museums haben, also der Mitarbeiter und Mitarbeiter des Museums, dann haben wir das Ehrenamt, was ganz toll ist, das trägt, das ist auch ein Wert an sich, das kann man sicherlich auch in Geld beziffern. Und jetzt fehlt eigentlich der nächste Schritt der Verstetigung der Organisationsstruktur. Mhm. Und dann glaube ich, kann man auch wieder ganz anders zu Partnern kommunizieren. Also wir haben jetzt den Grundstein gelegt, also der ist ja schon vor 66 Jahren gelegt worden. Jetzt haben wir das, glaube ich, durch den Relaunch richtig, richtig gut gemacht, richtig auch das umgesetzt, was wir als Ideen hatten und was wir wollten. Und jetzt muss man gucken, wie sich das weiterentwickelt. Und das meinte ich, dass man eigentlich jetzt schon 2 Jahre im Voraus überlegen müsste, wie soll das dann sein? Die Vision in 2 Jahren hätte und die Feinarbeit, also sozusagen das Schrauben, wer kommt zu welchem Empfang und wie ist es eigentlich und wer redet da, müsste eigentlich normal sein. Und dann gibt es auch Protokollabteilungen oder sowas, die machen sowas normalerweise. Da sind wir vielleicht noch nicht.
1: Ich glaube, dass die Weiterentwicklung der Fritz-Reuter-Festspiele auch für Außenstehende schon relativ deutlich ist. Du hast das Symposium angesprochen, das den Auftakt bildet in diesem Jahr für die 66. Fritz-Reuter-Festspiele. Gleich danach, fast praktisch parallel, findet wiederum der Reutersche, der Citylauf statt, der mir natürlich sehr ans Herz gewachsen ist.
0: Als Sportlehrer.
1: Als Sportlehrer und, wie gesagt, weil ich ihn 1995 in einer etwas anderen Form hier in Staffenhagen aus der Taufe gehoben habe. Jetzt will ich mich nicht zu sehr loben, aber es geht mir vor allen Dingen darum, dass wir Verbindung schaffen zwischen Reuter, der ja auch Sportlehrer war in alten Treptow, und zwischen der Bewegung in einer großen Gruppe. Denn das hat mir bei meinen Wettkämpfen, die ich gemacht habe, immer Spaß gemacht. Und ich glaube, da kann auch ein Funken überspringen, auch in Richtung des Fritz Reuters, unseres Fritz Reuters, aber insgesamt für den Stadtzusammenhalt. Und was mich noch so ein bisschen umtreibt dabei, ist die zentrale Fritz Reuter-Ehrung. Wir hatten ja ein paar Diskussionen im Vorfeld gehabt, das ist ja auch durch die Presse gegangen. Thorsten, warum setzt du dich gerade dafür so vehement ein, für diese zentrale Reuter-Ehrung?
0: Ja, ich finde schon, das ist eine Verpflichtung einer Reuterstadt und von Reuter, Fritz Reuter-Festspielen, Reuter zu ehren. Und ehren meint nicht, wir legen da einen Kranz hin oder stellen da eine Blumenschale auf und dann ist erstmal wieder gut, sondern ich finde, das ist sozusagen Teil unserer DNA, jedenfalls so wie ich es begreife. Und deshalb muss man diese DNA pflegen. Und eine zentrale Reuter-Ehrung kann aus meiner Sicht nur in Staffenhagen funktionieren, weil er hier geboren ist und weil sich Staffenhagen eben so begreifen muss. Und deshalb muss man diese Reuter-Ehrung auch inszenieren. Und da arbeiten wir ja auch schon seit 3 Jahren dran, dass sie immer weiter inszeniert wird. Und ich kann nur sagen, ich habe Fotos eben gesehen von 1960, da waren waagerechtgroße Kränze und es gab links und rechts Soldaten oder kasernierte Volkspolizei, die sozusagen Ehrenspalier gestanden haben und es war das Who is Who von kulturellen Eliten eben da. Das finde ich wichtig, nicht in dem Maße, dass man jetzt waagerecht große Kränze hat, sondern ich finde wichtig, dass man sich sozusagen immer eben dem auch vergegenwärtigt, dass das Reuter sehr bedeutend ist und dass wir ihn auch wieder auf diesen Standort heben müssen. Und diese Reuter-Ehrung muss eben auch so ein bisschen sein, dass wir ihn von seinem Denkmal holen und sozusagen wieder in das Jetzt holen. Und dazu machen wir in diesem Jahr eine Menge Dank auch dir, Lutz. Was machen wir da? Wenn ich dich als Künstler und Leiter frage, ich habe dich ja da wirklich animiert, auch was zu machen. Machen wir in diesem Jahr ja wieder ein besonderes Projekt und dank deiner auch, also für die zentrale Reuter-Ehrung. Und du warst da ja auch sehr kreativ.
1: Ja, natürlich machen wir ein kleines Projekt dazu und es wäre ja schädlich, wenn wir unsere Schauspieltruppe, die so gut eingespielt ist dabei, nicht auch mit einsetzen würden bei der zentralen Reuter-Ehrung, weil es da auf jeden Fall dann wieder den direkten Bezug gibt zwischen den Figuren aus Ute Franzosentiet und Fritz Reuter. Und das ist nochmal eine besondere Form der sprachlichen Ehrung. Und wir werden etwas dabei haben, was so in Staffenhagen noch nie da gewesen ist. Das werden wir aber nicht verraten. Und weil wir gerade dabei sind, Thorsten, jetzt gebe ich mal den Ball zurück. Es gibt ja auch andere Dinge noch, wo zum Beispiel die Schauspieler nochmals in Erscheinung treten in Bezug auf Dinge, die eigentlich Staffenhagen angehen und die Jubiläen in irgendeiner Weise dort würdigen wollen. Ich denke da an ein 125-jähriges Jubiläum.
0: Ja, ich würde gerne Feuer ansetzen. Also die Schauspieler, die ja alle wirklich das im Ehrenamt machen, sind ja wirkliche Träger in der Stadtgesellschaft. Und die kommunizieren das auch und die sind auch voller Elan. Und wenn man sagt, also habt ihr da Lust, noch ein paar zu übernehmen, dann machen die das auch ohne Probleme. Und das geht schon los bei 10-jährigen Kindern. Und das finde ich also alles großartig. Und deshalb haben wir eigentlich geplant, eigentlich sage ich, weil man immer, da kann auch was dazwischen kommen, auch die Eröffnung der Festspiele, die zentrale Eröffnung, gar nicht durch langweilige Reden planen und durchzuführen, sondern gegebenenfalls Kinder dazu was sagen zu lassen. Das finden wir wirklich gut. Und ich weiß, du hast von einem besonderen Jubiläum gesprochen, aber ich möchte trotzdem auch was sagen zum Programm. Die Festspiele haben ja immer auch ein Premierenfeuerwerk. Am Freitag gibt es eben dieses Theaterstück als Premiere. Danach gibt es ein Premierenfeuerwerk und danach dann Musik, Acts. Und dieses Premierenfeuerwerk wird es am Freitag wieder geben. Das ist ein Höhenfeuerwerk. Das ist ein Höhepunkt. Wir haben uns aber gedacht, dass in diesem Jahr es schön wäre, das noch zu ergänzen, dass am Samstag eben nochmal wieder aufzunehmen. Und zwar haben wir ein besonderes Jubiläum in diesem Jahr. Und zwar ist die Museumsjury 125 Jahre lang im Museum eingebaut. Das ist eine wichtige Uhr. Die Leute sagen, wenn die stehen bleibt, oh, die Uhr schlägt nicht. Also es ist schon ein wichtiger Orientierungspunkt. Die Uhr ist allerdings schon von 1864, ist in Wismar gebaut worden, ist dann in einem Bahnhof, eine Bahnhofsuhr gewesen. Ähnliches Modell gibt es aus meiner Sicht noch in Neukalen und ist dann 1901 eingebaut worden ins Rathaus. Wird jetzt 125 Jahre alt und auch da wird das Ganze mit einer Lichter-Feuerwerkshow begleitet. Also am Samstag, es gibt also in diesem Jahr zwei Feuershows, Feuerwerke. Und auch da werden die Schauspieler in ihrer Funktion als auch Bühnenakteure einen Part haben. Und so geht das immer weiter. Und das finde ich ganz gut.

0: Wir sind zurück in der Fritz-Reuter-Show, heute lediglich mit Thorsten Jahn, dem Museumsdirektor des Fritz-Reuter-Literaturmuseums und mit dem ehemaligen Sportlehrer Lutz Trautmann.
1: Der in seiner Funktion der künstlerische Leiter der Fritz-Reuter-Festspiele.
0: Wir sind so ein bisschen eingetaucht in das Programm der diesjährigen Festspiele und das war ja auch unser Ziel gewesen. Und wir haben gerade gesehen, wie groß eigentlich auch die Verbindung ist zwischen dem, was dort auf der Bühne geschehen wird und zwischen dem, was im Umfeld des Marktes in Bezug auf das Rathaus dann passieren wird. Es geht also um ein Jubiläum. Und wir haben noch viele, viele andere Dinge, die mich total begeistern. Ich hatte als Schulleiter eine ganze Menge zu tun mit dem Problem der Inklusion, war nicht ganz einfach. Wir haben dort viel gemacht und viel gearbeitet und viel getan, aber man braucht natürlich auch bestimmte Bedingungen. Umso schöner ist es, dass auch in diesem Jahr jetzt wieder ein Theaterstück, ein Inklusionstheaterstück aufgeführt wird. Thorsten, du weißt dazu garantiert mehr.
1: Ja, die Laientheatergruppe der Diakonie Mecklenburgische Seenplatte präsentiert sich zum zweiten Mal im Rahmen der Fritz-Reuter-Festspiele. Diesmal auf der großen Bühne am Markt. Letztes Jahr war es noch eine kleine Seitenbühne. Und sie werden ab 14 Uhr am Freitag die Bremer Stadtmusikanten aufführen. Und sie sind genauso aufgeregt wie wir als Schauspieler des anderen Stückes und sie haben die gleichen Ansprüche. Und das finde ich total interessant. Also die gleichen Ansprüche an die Technik, an das Vorgehen, an alles. Also wirklich großartig, was da passiert.
0: Und wenn ich mal drüber nachdenke, für das nächste Jahr oder auch für das übernächste Jahr, wäre es ja vielleicht möglich, dass wir zumindest mal vielleicht ein oder zwei von den Schauspielern aus dem Inklusionstheater mit einbeziehen in das Stück, das wir dort auf der Bühne spielen. Aber es gibt ja viele, viele Möglichkeiten, andere Ansätze in Bezug auf das Theater, auf die Inszenierung zu verfolgen.
1: Ja, was haben wir noch Freitag? Freitag ist ein schöner Tag. Werner Mommsen kommt mit seiner Kunstfigur um 16 Uhr. Also das Programm changiert zwischen viel Musik, also Reuter musikalisch, Plattdeutsch, Hochdeutsch, Werner Mommsen und Reuters Fritzen. Das sind natürlich wirklich Highlights, die danach im Anschluss kommen. Wir werden dann die Reuter-Festspiele eröffnen, diesmal mit Ehrung des Ehrenamtes. Und Lutz, ich glaube, wir ehren auch einen Weltmeister, darf man das schon sagen?
0: Ich weiß nicht ganz genau, ob wir es schon sagen dürfen, aber ich denke eher nicht.
1: Gut, dann sagen wir nicht, welcher Weltmeister es sein wird, aber
0: es ist ein Staffenhagener-Weltmeister.
1: Es ist ein Staffenhagener-Weltmeister und ich wäre dann sehr gespannt, wer es ist und würde auf jeden Fall kommen.
0: Ja, und das ist für uns wichtig, dass wir den Leuten, die dort ausgezeichnet werden, die wirklich über Jahrzehnte im Ehrenamt gearbeitet haben, eine etwas größere Bühne bieten. Und das machen wir ganz einfach, wenn sie ihre Aussage halten im Vorfeld unseres Theaterstückes. Und vielleicht sind schon 1000 Leute da, die dann die Kunde von den Leuten, die gewürdigt worden sind, hinaustragen in die weite, weite Welt. Und das ist gut so, das muss auch so sein.
1: Genau. Schützengesellschaft von 1864 aus Staffenhagen wird uns ja wieder tatkräftig unterstützen, wird auch die diese Eröffnungsveranstaltung unterstützen, wie eben Kickers Jus das Catering macht, der Pribbenower e.V. das Catering macht, Schüler des Reuterstädter Schulcampus Catering machen, der Fritz Reuter Förderverein der Reutermuseen wird sich präsentieren, der SSV Staffenhagen wird sich präsentieren. Also das ist auch schon eine wirkliche Begegnungsstätte aller wirklich Tätigen auf der Ehrenamtsbasis in Staffenhagen. Das finde ich toll und es wird dann belohnt mit einer großen Party am Freitag, die Band For Fun, eine Coverband, ziemlich bekannt aus Mecklenburg, wird also bis um eins dann für Partystimmung sorgen. Das ist ja gut.
0: Und das ist ja auch gewünscht insgesamt. Ich glaube, es gab viele, viele Jahre, wo immer die Oldie Company in Staffenhagen aufgetreten ist, zu Stadtfesten dabei. Und das ist immer sehr gut angenommen worden. Das ging immer relativ lange und insofern wird die Tradition jetzt praktisch fortgesetzt.
1: Genau, Feuerwerk hatte ich gesagt, das ist ja immer ein Höhepunkt nach der Premiere. Und wir haben uns da auch ein bisschen was einfallen lassen. Also es lohnt sich auf jeden Fall, den Abend da zu verbringen.
0: Da soll ich noch einen Satz sagen. Ja. 12.30 Uhr, bitte nicht vergessen. 12.30 Uhr am Freitag, direkt auf dem Marktplatz. Dort startet der Reuterstädter Citylauf. Ein Jedermannlauf über eine relativ kurze Strecke, vielleicht so um die 2 Kilometer. Es geht um die Teilnahme, es geht nicht um Sieg und Platz. Und wir werden auf jeden Fall mit dabei haben, mit dem Boot haben, unsere Laufbotschafterin. Und ja, wir werden mit im Boot haben unsere
1: Fahrradbotschafterin. Ja, großartig. Und es gibt keine Anmeldegebühren, oder gibt es welche?
0: Gibt es nicht.
1: Gibt es nicht. Also jeder kann mitlaufen, das ist toll. Und vorher gibt es das Symposium. Also es ist für jeden wirklich was dabei. Und das ist großartig. Und dann geht es also auch schon, dann sind wir schon ziemlich müde. Aber es geht dann am Samstag schon früh weiter. Um 10 Uhr. Und das ist...
0: Genau, um 10 Uhr am Samstag wird die Synagoge aufgemacht. Ich glaube, noch viel zu wenig Menschen in unserer Stadt wissen, dass wir in Stappenhagen eine ehemalige Synagoge haben, die es sich lohnt, einmal anzuschauen, mal hineinzublicken, um mal zu schauen, was denn bis 1942 auch mit zum Leben der Reuterstadt Stappenhagen gehörte. Seit dem 10. Juli gibt es ja die jüdische Bevölkerung in Stappenhagen nicht mehr. Aber wir bieten natürlich auch etwas an in Form eines Hofkaffees, denn der Hof der Synagoge ist besonders dafür geeignet, auch ein bisschen was zu tun für das gemeinsame Miteinander in Form von Kuchen und Kaffee.
1: Und die Leute, die dann da rauskommen, können im Anschluss bummeln durch den Boulevard der Stadt auf dem Markt für Selbstgemachtes. Auch da werden wieder viele Händlerinnen und Händler und Bürgerinnen und Bürger stehen. Und man kann sich dann einlassen und sozusagen die Verbindung von der Synagoge zum Markt vornehmen. So, Lutz, und dann, wenn du durch die Malchiner Straße gebummelt bist und um 12 Uhr auf dem Marktplatz angekommen bist, dann kommt etwas, was dir ganz besonders wichtig ist.
0: Ja, wir haben dann 2 Chöre, nämlich den Fritz-Reuter-Chor Stappenhagen und wir haben dann noch den Popchor Klangzauber der Kulturschule Malchin. Und das ist etwas, was einem unbedingt mit dazugehört, wenn es um Fritz-Reuter geht, denn Musik hat in seinem Leben auch eine große Rolle gespielt und ich werde nicht viel dazu sagen, 2 verschiedene Chöre mit unterschiedlichen Ansätzen dabei, aber beide sehr hörenswert und ich freue mich schon. Also, seien Sie herzlich willkommen von 12 bis 14 Uhr Chorkonzert auf dem Marktplatz, auf der Marktbühne zu Stappenhagen am 27. Juni 2026.
1: So, interessant, Chor finde ich interessant, Lutz, ist jetzt nicht so meins, aber wo man singt, da lass dich ruhig nieder.
0: Ich möchte wetten, Thorsten, wenn du erstmal richtig zugehört hast, den beiden Chören, dann wirst du begeistert sein und wirst spontan selbst ein Blatt unterschreiben, um dann dauerhaft lebenslang in einem Chor beizutreten.
1: Wir werden das sehen. Und liebe Zuhörerinnen und Zuhörer, kommen Sie vorbei und dann gucken wir mal. Auf jeden Fall haben wir die Blätter da, oder?
0: Ja, auf jeden Fall.
1: Aber was ganz interessant ist, bevor wir jetzt ein bisschen durchs Programm weitergehen, es wird ja auch eine Befragung geben und es wird eine Wortbox geben in der Zeit. Kannst du dazu was sagen?
0: Die Befragung ist im Prinzip, ja, ist eingeordnet in ein größeres Projekt, was wir unbedingt brauchen, um Stappenhagen kulturell und nicht nur kulturell weiterzuentwickeln. Denn wir brauchen ein Stadtentwicklungskonzept dabei für Stappenhagen, für die Region. Und man muss sich da auf den Weg machen und muss natürlich zunächst klären, was ist eigentlich der Ist-Stand. Und dazu werden wir Unterstützung erhalten vom Reuterstädter Schulcampus, von Mädels und Jungen, die dann Interviews führen werden während der Fritz-Reuter-Festspiele, um herauszufiltern, was ist denn gerade in der Reuterstadt Stappenhagen los, wo müssen wir ansetzen, wenn es vorwärts geht. Und Wortbox, Thorsten, das könnte am besten uns mitteilen, oder da könnte am besten Ausdruck geben Nora Gauger, denn sie hat die Idee entwickelt. Die Idee der Wortbox.
1: Ja, die Idee der Wortbox finde ich ganz schön. Also anonymisiert oder nicht anonymisiert können Bürgerinnen und Bürger dort Wünsche einwerfen. Das kann ein ganz banaler Wunsch sein. Ich möchte mal Sonne im Leben oder auch was Größeres. Das Ganze wird digital begleitet auf Instagram. Und wir würden daraus gerne einen Wortfilm machen. Was bedeutet Wortfilm? Wir planen ja am 24. Oktober eine Kultur- und Lichternacht, unsere 2. Kultur- und Lichternacht, und wir würden das gerne auf Häuserwände projizieren. Ich finde das ganz großartig, die Idee. Das Ganze wird künstlerisch begleitet von Nora Gauger, die ja auch den Song für das Kulturjahr verfasst hat, und da werden wir miteinander reden. Also wenn Sie nach Stappenhagen kommen, wenn ihr nach Stappenhagen kommt, sucht die Wortbox, sie steht auf jeden Fall im Fritz-Reuter-Literaturmuseum und bringt viele Wünsche mit. Dann geht es aber auch schon weiter bei den Festspielen. Museumsuhr haben wir gesagt, da wird sich viel drum ranken. Knopf und Zopf werden da sein. Und dann der Plattfoot Klaus, der als die Plattfoots immer bei den Festspielen einen festen Platz hatte, der super gerne gekommen ist. Die Reuterehrung, über die haben wir schon gesprochen. Und dann geht's weiter.
0: Wir haben insgesamt 3 Aufführungen. Am Freitag 20 Uhr, am Sonntag 20 Uhr und am Sonntag um 14 Uhr. Und nicht zu vergessen, dass wir noch eine weitere Aufführung haben, nämlich in Miro am 8. Juli. Dann aber nicht Open Air, sondern dort im Bürgerhaus in Miro, unten im Schlossensemble. Und auch darauf freuen wir uns schon. Denn wir wollen natürlich die Idee unserer neuen Reuter-Rezeption in die Fläche tragen. Und natürlich spielt dabei auch die Straße des Niederdeutschen eine große Rolle.
1: Genau. Und am Samstag, nach der Premiere, oder nicht, das ist der zweite Premiere, wenn man so will, da wird es auch wieder eine Coverband geben, und zwar Nimmergut hier aus der Region, und DJ Frank S. Wird das sozusagen, wird die Lücken füllen, also die Pausen dort, und dann gibt es diese tolle Lichtershow zur Uhr. Darüber haben wir ja schon gesprochen. Alle Pink Floyd-Liebhaber werden es freuen, gegebenenfalls. Lasst es euch überraschen. Und damit ist der Tag auch schon wieder abgearbeitet. Und dann sind wir ganz müde, Lutz.
0: Ja,
1: und dann,
0: wir sind ganz müde, aber am nächsten Morgen werden wir garantiert nicht mehr müde sein. Denn ich erinnere mich jetzt noch sehr gerne an das, was im letzten Jahr dann am Sonntag, am Sonntagvormittag auf dem Markt passierte. Es hat oftmals, also mindestens 3 oder 4 Mal, setzte es an zu regnen.
1: Ja.
0: Und es war richtig Regen gewesen und der Markt war voller Menschen und keiner ist gewichen vor dieser Regenfront, im Gegenteil. Und weshalb, Thorsten, warum war das so? Kannst du dich auch noch erinnern?
1: Ja, dunkel, ich war schon sehr müde, aber wir haben einen Film gezeigt, und zwar Ute Franzosentyp mit Gojko Mitic. Das war sozusagen eine Premiere, die schon ganz lange nicht mehr stattgefunden hat. Es war eigentlich eine Nachwendepremiere, ja, wenn man so will. Das war ein Film aus den 80er Jahren, auch in einer schlechten Qualität. Wir haben gedacht, es ist so gut angekommen, dass wir den NDR fragen, ob er uns eine andere Verfilmung, und zwar diesmal Udmine Festungstee, zur Verfügung stellen kann. Das hat er gemacht und da freuen wir uns schon sehr drauf. Und dann geht es weiter durchs Programm, und zwar, und da freuen wir uns auch sehr drauf, mit dem Mecklenburger Cowboy Jan Tessin aus Malchin. So, sorry. Mit dem Mecklenburger Cowboy Jan Tessin aus Malchin, und wir freuen uns sehr, obwohl das Malchiner Stadtfest parallel stattfindet, kommt er nach Staffenhagen. Ist vielleicht auch ein Zeichen, dass wir ein tolles Programm haben, oder?
0: Auf jeden Fall. Außerdem ist Jan ja auch ein toller Musiker und ein toller Partner bei dem, was wir hier zum Beispiel auch mit dem Podcast machen. Ohne ihn wäre das gar nicht möglich.
1: Das stimmt. Das finde ich auch. Und außerdem ist er gerade ausgezeichnet worden fürs Ehrenamt, also für alles das, was er tut.
0: Glückwunsch, Jan.
1: Ich weiß gar nicht, es kommt gleich nach dir, was die Zeiteinteilung betrifft. Ich weiß überhaupt nicht, wie ihr das alles schafft. Ich muss auch mal schlafen.
0: Du ja.
1: Ja, gut. Okay, damit haben wir das auch geklärt. Dann geht es weiter musikalisch. Und diesmal haben wir das Theaterstück vorgezogen, bereits ab 14 Uhr wird es am 28. nochmal die Chance geben, Ute Franzosentyp Teil 2 zu sehen. Und dann müssen wir uns auch schon wieder Gedanken machen über das nächste Projekt, das dann folgt, also über die nächsten Festspiele. Das ist doch schon ganz beeindruckend, oder?
0: Ja, und das ist eine riesige Aufgabe, dieses Gedanken machen über das nächste Jahr. Aber du hast es ja gesagt, vor den Fritz-Reuter-Festspielen ist nach den Fritz-Reuter-Festspielen oder umgekehrt. Jetzt können wir nur noch hoffen, dass viele Leute diesen Podcast hören, um dann auch zu wissen, was dann praktisch in der Zeit vom 26. bis zum 28. Juni des Jahres 2026 in der wunderschönen Reuterstadt Staffenhagen passiert. Alle sind herzlich eingeladen. Kommt hin, seid dabei. Es ist für jeden auch etwas mit auf dem Programm. Lass dich überraschen, das Wetter wird mitspielen, das ist schon klar.
1: Ja, unbedingt.
0: Und wir würden uns freuen, euch dann in Staffenhagen zu sehen, vielleicht auch an der Wortbox oder sonst wo.
1: Lutz, mich würde jetzt aber noch interessieren, arbeitest du schon am nächsten Stück?
0: Zwei Szenen des nächsten Stückes sind schon geschrieben, obwohl noch gar nicht so richtig klar ist, was es sein wird. Wir sind ja noch ein bisschen überlegen, ob wir noch den dritten Teil von Auto der Franzosentit machen, denn es muss ja noch ganz wild geheiratet werden und der betrogene Franzose muss auch noch gefunden werden, oder ob wir ganz einfach uns nochmal aufgrund auch bestimmter Entwicklungen dem etwa einem sozialkritischen Thema zuwenden sollen.
1: Ich wäre sehr für das sozialkritische Thema, aber ich bin ja nicht in der Entscheidungsfindung. Insofern müssen wir.
0: Da werden wir mal den Bürgermeister befragen.
1: Da werden wir mal den Bürgermeister befragen.
0: Aber der Bürgermeister bist du doch.
1: Stimmt. Da müsstest du mich befragen im Stück. Ich bin Georg Johann Reuter. Was wollen Sie von mir? Was wollen Sie von uns?
0: Das ist eine sehr gute Idee. Das kann man noch ganz schnell einbauen.
1: Weißt du eigentlich, das ist ganz spannend. Georg Johann Reuter hat auch in diesem Jahr ein Jubiläum, 250. Geburtstag im Juli.
0: Ja.
1: Und der ist begraben in Staffenhagen. Also die Gräber sind dort in Staffenhagen zu besichtigen. Das finde ich auch eine ganz spannende Sache.
0: Und ich gehe davon aus, dass du auch schon eine Idee hast oder mehrere Ideen, um dieses Jubiläum entsprechend zu würdigen und in Szene zu setzen.
1: Das ist in der Tat so, ist auch abgefordert worden, aber es war jetzt auch nicht besonders schwer, wenn die Gräber schon in Staffenhagen sind. Genau, ich hoffe, du kommst auch. Es wird ein Sonntag sein, der 27.7.
0: Oh,
1: oder der 26.
0: Das ist in der Nähe meines Geburtstages und normalerweise, erfahrungsgemäß, feiere ich immer eine Woche vorher und eine Woche nachher, sodass es gerade in diesen Zeitraum reinfallen würde, meine Geburtstagsfeierlichkeiten.
1: Na, dann machen wir es vorher oder hinterher. Also wir müssen mal gucken, wie das dann wird. Ja, willst du uns noch irgendwas sagen, Lutz?
0: Nö. Also ich habe alles gesagt schon, ich habe mich darüber gefreut, heute mal auf diese Art und Weise mit dir in Kontakt zu treten. Wir sehen uns ja sonst täglich.
1: Ja, und sonst rufen wir uns an.
0: Ja, sonst rufen wir uns an. Nee, danke Thorsten für diese schöne Geschichte. Ich hoffe, dass wir damit auch Leute erreichen und dass letztendlich dann auch der Ruf von unseren Fritz-Reuter-Festspielen in die Welt hinausdringt.
1: Nein, ich habe es sehr genossen. Ich finde das auch ein ganz schönes Format, zu zweit zu sein. Wobei ich das auch immer mit Gästen interessant finde. Also wir werden bei der nächsten Fritz-Reuter-Show wieder über einen Gast verfügen, den wir einladen werden. Lasst euch überraschen, wer das sein wird. Aber Lutz, ich kann das an der Stelle sagen, es macht immer Spaß mit dir, hier im Studio zu sitzen. Und sonst eigentlich auch.
0: Aber jetzt muss ich ein bisschen dremmeln. Wir müssen beide zur Probe.
1: Ja, heute ist das erste Mal Kostümprobe. Heute dann werden wir natürlich schon ein ganz anderes Gehabe haben und dann werden wir mal gucken, wie das alles geht. Aber Lutz, wir sagen jetzt Tschüss an dieser Stelle. Tschüss und auf Wiederhören. Und vergesst bitte nie, Friedwiesen. Verantwortlich für die Sendung war Thorsten Jahn aus dem Mediatop Malchin.

0: Umweltdetektive im Müritz-Nationalpark ermitteln wieder. Jugend Waldheim Steinmühle lädt Kinder zu abwechslungsreichem Ferienprogramm ein. Die Umweltdetektive sind wieder im Einsatz. Auch in diesem Jahr möchte der Müritz-Nationalpark zu seiner beliebten Ferienwoche einladen. Vom 13. bis 17. Juli heißt es im Jugendwaldheim Steinmühle ab in die Natur. Mit einem vielfältigen Programm dürfen Teilnehmende im Alter zwischen 10 und 14 Jahren auf praktische Weise und vor allem mit viel Spaß die Lebensräume Wald, Moor und Wasser näher kennenlernen. Dabei soll auch das Jahresthema des Nationalparks naturbelebt in den Fokus gerückt werden. Was passiert eigentlich, wenn man die Natur einfach mal Natur sein lässt? Wie kann ich Naturschutz ganz praktisch in meinen Alltag integrieren? Warum ist der Schutz unserer Umwelt überhaupt so wichtig? Diesen und weiteren Fragen soll auf den Grund gegangen werden. Los geht es immer morgens um 8 Uhr. Von Montag bis Mittwoch endet der Tag um 16 Uhr. In der Nacht von Donnerstag auf Freitag wird im Jugendwaldheim übernachtet. Die Kosten pro Kind belaufen sich auf 62 Euro für die gesamte Woche. In den Preisen sind die Verpflegung und eine Materialpauschale sowie die Kanubenutzung enthalten. Die Kinder können auf Moor- und Waldexkursionen, beim Kanufahren und Naturbasteln, beim Zubereiten ihrer eigenen Mahlzeiten und während weiterer vielfältiger Workshops ein tieferes Verständnis für unsere Natur und Umwelt entwickeln. Am letzten Abend dürfen im Dämmerwald die Ohren gespitzt werden. Die Nacht klingt mit Lagerfeuergeschichten aus. Am Freitagmorgen werden frische Brötchen gebacken. Am Vormittag wird aufgeräumt und ein Rückblick auf die Woche geworfen. Um 11 Uhr verabschieden die Mitarbeiterinnen und Mitarbeiter des Jugendwaldheims alle Kinder ins Wochenende. Anmeldungen sind bis zum 3. Juli direkt im Jugendwaldheim unter jugendwaldheim@npa-müritz.mvnet.de möglich. Die Teilnehmerzahl ist begrenzt.
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0: Und wir schauen auf das Wetter für die kommenden Tage. Am Mittwoch gibt es neben einigen lockeren Quell- und Schleierwolken vor allem eines, jede Menge Sonnenschein. Es bleibt trocken und sommerlich warm bis heiß. Die Temperaturen steigen auf 29 bis 32 Grad. Direkt an der Ostseeküste werden 24 bis 28 Grad erreicht. Dazu weht nur schwacher Wind aus unterschiedlichen Richtungen zwischen Südwest und Nord. In der Nacht zum Donnerstag ziehen ein paar Wolkenfelder durch. Meist bleibt es aber nur gering bewölkt und trocken. Die Temperaturen gehen auf 19 bis 13 Grad zurück und dabei bleibt der Wind schwach. Der Donnerstag präsentiert sich nahezu unverändert. Viel Sonne, nur wenige Wolken und weiterhin trockenes Sommerwetter. Die Höchstwerte liegen erneut zwischen 29 und 32 Grad, an der Küste zwischen 24 und 28 Grad. Dazu weht ein schwacher bis mäßiger Nordwest- bis Nordwind. In der Nacht zum Freitag ist der Himmel meist klar, Regen ist weiterhin kein Thema. Die Temperaturen sinken auf 17 bis 11 Grad, direkt an der See auf 19 bis 16 Grad. Und am Freitag legt der Sommer noch einmal nach. Bei strahlendem Sonnenschein und trockener Luft klettern die Temperaturen auf 32 bis 35 Grad. An der See sorgt auflandiger Wind für etwas angenehmere 25 bis 30 Grad. Die Nacht zum Samstag verläuft wolkenlos und trocken. Die Tiefstwerte liegen zwischen 21 und 16 Grad. Es weht ein schwacher Südostwind. Also uns erwartet ein perfektes Badewetter, aber denken Sie an ausreichend Sonnenschutz und genügend Flüssigkeit.
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2: Heute bespreche ich den Film The Mandalorian and Grogu. Mein Name ist Hilde Ochowski. Nach 3 erfolgreichen Mandalorian-Staffeln, dazu weitere 2 Staffeln mit Boba Fett und Ahsoka Tano, kommt nun der erste große Kinofilm über den bekanntesten Krieger von Mandalore auf die große Leinwand. Der Mandalorianer ist geschmeidig designt in dunkelblau-silberner Rüstung und dem obligatorischen Helm. Er zieht ins Abenteuer zusammen mit seinem Ziehsohn, Baby Yoda, genannt Grogu.
3: Wir alle kennen die Geschichten über den mandalorianischen Kopfgeldjäger und dieses Kind.
4: Ich jage nur imperiale Kriegsverbrecher. Wir werden jeden Schurken in diesem Kartenspiel ausschalten.
2: Den Djarin, natürlich gespielt von Pedro Pascal, der es trotz des Helms immer wieder schafft, schauspielerisches Können zu zeigen, erscheint nun in voller, mühevoll verdienter Beskar-Rüstung, die sowohl blastersicher als auch lichtschwertresistent ist. Sozusagen eine elegante Kampfmaschine mit zartem Herzen. Er reist mit Baby Yoda oder Grogu zur New Republic, um Aufträge von einer Generälin, gespielt von Sigourney Weaver, entgegenzunehmen.
3: Hier geht es nicht um Rache. Es geht darum, einen weiteren Krieg zu verhindern.
2: Obwohl das dunkle Imperium gefallen ist, gibt es immer wieder Kriegsherren, die sich insgeheim zusammenschließen und ihr böses Gift verbreiten. Was da wäre, Machtstreben gepaart mit kaltblütiger Mordlust. So auch im Falle der Hutten-Zwillinge, die den Thron von Jabba the Hutt gekapert haben und verhindern wollen, dass Jabbas Sohn, Rota, aus dem Exil zurückkommt und sie absetzt. Eine gelungene Skriptentscheidung war es, in die Welt der Hutten einzutauchen, ihre von Robotern und Fabelwesen bewachten Höhlen von innen zu erspähen, ihre riesigen Schneckenkörper kämpfen und sich winden zu sehen. Das ist schon rein anatomisch sehr beachtenswert.
5: Mandalorianer, du wirst leiden. Dann ist er dran, Monster.
2: Die Zwillinge werden von 2 überraschend imposanten Türwächtern und modifizierten B2 Superkampf-Androiden sowie von einem neuen Unterwasser-Drachenschlangen-Geschöpf bewacht. Auch sonst kamen die neuen Kampftierkreationen im Film nicht zu kurz. Was aber etwas zu kurz kam, war die Vater-Sohn-Beziehung zwischen Din Djarin und Grogu. Die Dynamik zwischen den beiden erklärt Pedro Pascal in einem Interview.
6: It's a parent-child relationship that protector and protected and how that dynamic can shift.
2: Es geht hier um die Beziehung zwischen Vater und Sohn, zwischen Beschützer und Schützling und wie sich diese Dynamik verändern kann, wo die Abhängigkeiten liegen, wer wem helfen kann, wer wen retten kann. Mando will ihm alles beibringen, was er weiß, denn das Kind wird viel länger leben als er selbst. Mandos größte Angst ist, wer beschützt dich, wenn ich tot bin? In diesem Film sind die beiden deshalb ein echtes Team geworden, das gemeinsam auf Mission geht. Über den Mandalorian kann man nicht sprechen, ohne die Musik von Ludwig Göransson zu loben. Die ikonischen Klänge der Bassblockflöte, gefolgt vom Western-beflügelten Trommelsound, ist unverwechselbar und einfach ein Geniestreich. Bevor Regisseur Jon Favreau das Mando-Verse aufbaute, hatte er als Regisseur bereits Meilensteine für das moderne Blockbuster-Kino gesetzt. Er gilt unter anderem als der kreative Urvater des Marvel Cinematic Universe, MCU. Er hat Iron Man 1 und 2 gedreht, aber auch die digitalen Remakes vom Dschungelbuch und dem König der Löwen.

0: Wenn wir wollen, dass sie das Kino wählen, müssen wir ihnen etwas bieten, das man nur dort erleben kann. Dieses Gefühl, mit Gleichgesinnten in einem Raum zu sitzen, mitzufiebern und gemeinsam zu jubeln. Man sieht das bei Live-Konzerten, bei Festivals oder auf der Comic-Con. Die Menschen sehnen sich danach, zusammenzukommen und gemeinsam etwas zu feiern. Aber man muss ihnen eben eine unvergessliche Show bieten. Und genau das wollten wir mit diesem Film tun. Und eine Show haben wir bekommen. Es blitzt und knallt von überall her. Wir kriegen viel Action, Kämpfe und Schießereien, Roboter, Tierschöpfungen, Verfolgungsjagden und einen Luftkampf. Aber die Figuren machen keine innere Entwicklung durch. Vater Mando und Grogu haben wenig emotionalen Austausch. Es wird durch die Szenen gehastet, um möglichst viel unterzukriegen. Und was man guten Gewissens von diesen und allen Star-Wars-Filmen zuverlässig behaupten kann, ist, dass die Klonkrieger eine eingebaute Treffungenauigkeit besitzen. Sie ballern mit ihren Lichtschwertern herum, aber der Kugelhagel kann keinen ernsthaft verletzen. Und nicht nur das, Klonkrieger fallen auch um, wie die Fliegen. Nur ein Mini-Exkurs mit Mando und Grogu erinnert noch an die frühere mandalorianisch-noble Haltung.
1: Die Alten beschützen die Jungen, dann beschützen die Jungen. Die Alten, das ist der Weg.
0: This is the way, das ist der Weg. Daran muss man sich schnell erfreuen, ehe es in einem Affenzahn wieder weitergeht mit der Action. Alles in allem ist der Film jedoch eine Star-Wars-Geschichte und keine über den mandalorianischen Weg. Wer auf Sci-Fi-Action getrimmt ist, kommt trotzdem auf seine Kosten. Der eine oder andere Lacher ist ebenfalls garantiert. Freuen können sich auch Martin Scorsese-Fans, denn der Kultregisseur verlieh einem windigen Nebendarsteller seine Stimme.
2: For this price, I'll tell you whatever you want.
3: I'm looking for a hut.
2: Close for the night. Thank you.
0: Für heute ist geschlossen. Danke, sagt er. Und ich sage es auch. Danke und bis zum nächsten Mal.
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1: Herzlich willkommen zur neuen Ausgabe von Loft FM. Es gibt Neues, Spannendes rund um die Themen Apps, Gadgets, Technik, News. In dieser Ausgabe geht es um den Weltpasswort-Tag. Klären die Frage, was gibt es Neues für ein sauberes Zuhause und wir kümmern uns ums Next Home. Das alles und weiteres heute in der Show bleibt. Mein Name ist Thilo Ziegenhagen. Schön, dass Sie dabei seid.
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1: Wofür braucht man nicht alles ein Passwort? Für den Computer zu Hause, dann auf der Arbeit, im Büro, die ganzen verschiedenen Programme, Anwendungen, beim Banking, wenn man dann ein Hotel auf einer Website buchen möchte und so weiter und so weiter. Doch verliert man da nicht irgendwie den Überblick? Wie sieht das ideale Passwort aus und wie fing das eigentlich alles mal an? Im Mai ist Weltpasswort-Tag. Thomas Kress ist Geschäftsführer von Cybercom. Thomas, wie fing das alles mit dem Passwort an und wie haben sich diese in der Geschichte weiterentwickelt?
2: Angefangen hat es, glaube ich, irgendwie Militär mit Passwörtern, dass man dort wirklich irgendwie so Parole, Passwort, um sich zu erkennen, Freund, Feind. Damit ging es irgendwann los und natürlich dann in dem Moment, wo dann irgendwie PCs mit aufkamen, war Passwort manchmal auch am Anfang so ein Identifier, also das, was heute so der Username ist, war am Anfang auch oftmals so das Passwort, dass man da also damit dann Leute auseinanderhalten konnte. Damit ging es irgendwie los und Stück für Stück kam natürlich immer der Punkt dazu, dass man mehr Sicherheit brauchte und dann haben sich natürlich Passwörter so entsprechend halt Stück für Stück durch die IT-Landschaft einfach weiterentwickelt.
1: Welche Tipps und Tricks gibt es für ein sicheres Passwort und wie oft sollte man dieses ändern?
2: Wenn ich ein gutes Passwort habe, muss ich es nur dann ändern, wenn ich den Verdacht habe, dass auch ein Passwort wirklich irgendwie kompromittiert sein könnte. Also das ist ganz, ganz wichtig. Nicht mehr. Früher hat man mal gesagt, ändere Passwort regelmäßig. Es gibt immer noch Firmen, die machen so einen Quatsch, irgendwie alle 8 Wochen, ein Vierteljahr ein Passwort zu ändern. Führt eigentlich eher erfahrungsgemäß zu unsicheren Passworten, weil Leute werden natürlich auch erfinderisch und versuchen dann irgendwo sich mit irgendwelchen Tricks zu behelfen, damit man sich das Passwort noch merken kann. Was ist ein gutes Passwort? Ein wirklich gutes Passwort ist, wenn ich eine Kombination habe aus Text, Buchstaben und Sonderzeichen. Gut ist es zum Beispiel auch, wenn ich mir irgendeinen Spruch oder irgendwas überlege, so mein Schatz ist die Beste und pack da noch ein paar Raute und ein paar Ausrufezeichen irgendwo mit rein, ist schon ein relativ gutes Passwort, weil das sehr schwer auch zu erraten ist. Von was man wegkommen musste, ist, viele machen halt irgendwo, man geht irgendwie einkaufen und hat dann irgendwie den Namen des Unternehmens und macht eine 1 Raute hinten dran. Das ist zu einfach. Also sowas kann jeder irgendwie ableiten, vor allem wenn irgendwo ein Passwort mal kompromittiert wird. Das passiert ja relativ häufig. Dann weiß ich natürlich, wie alle anderen Passwörter aussehen, weil die sich natürlich irgendwie sehr, sehr angleichen. Oder ich mache halt den, was meiner Sicht einfachsten Weg ist, ich merke mir ein gutes Passwort, sichere das gegebenenfalls auch vielleicht noch mit einem zweiten Faktor irgendwo ab und hole mir einen gescheiten Passwortmanager. Und dann muss ich mir eigentlich kein anderes Passwort mehr merken, lass den die Passworte wirklich vorschlagen und ab dem Moment sind alle Passworte, die ich habe, sicher. Ich habe Unique-Passworte überall, immer ein einzigartiges Passwort für jeden Service, an dem ich mich anmelde. Und der kommt vom Passwortmanager. Ich merke mir nur das Passwort des Passwortmanagers und das gegebenenfalls mit einem Hardware-Key noch gesichert. Finde ich hervorragend aufgestellt.
1: Wie funktioniert ein Passwortmanager?
2: Ja, es gibt eigentlich 2 Arten. Der einfachste Passwortmanager, den wahrscheinlich jeder schon mal irgendwie gesehen hat, ist der im Browser schon mit drin ist. Also wenn ich heute mich im Browser anmelde, schlägt mir mein Browser im Regelfall schon vor, dass er mir meine Passworte merkt. Ist nicht die beste Option, weil es ist nicht der höchste Sicherheitsstandard, den der Browser damit bringt. Besser ist ein Passwortmanager als externes Tool, was mir meine Passworte entsprechend so speichert, auch synchronisiert zwischen den Geräten, damit ich das Passwort natürlich auch auf meinem mobilen Device irgendwo habe, dass ich es im PC habe, also überall dort, wo ich das Ganze brauche. Im Regelfall werden solche Sachen mittlerweile meist in der Cloud gespeichert, sodass es halt dann wirklich auch von überall abrufbar ist. Man kann jemand sagen, auch da gibt es manchmal Probleme und das ist auch so. Also es gab schon den einen oder anderen Anbieter, der halt auch irgendwo mal Daten irgendwie verloren hat. Da muss ich natürlich dann drauf reagieren. Die Passwörter waren aber bisher, aus meiner Erfahrung, nicht dabei. Es waren meistens eben User-Daten, die verloren gegangen sind, nicht die Passwort, die entsprechend verschlüsselt halt abgelegt sind. Von daher ist das auf jeden Fall immer eine Empfehlung, ein externes Tool zu nutzen, Passwörter zu synchronisieren. Und wie gesagt, wenn man das Ganze dann gegebenenfalls noch mit einem Hardware-Key dann entsprechend sichert, gibt zum Beispiel YubiKey, kriegt man im gut sortierten Fachhandel mit drin, dann kann ich diesen Passwortmanager auch nur dann entsperren, wenn dieser Key dann wirklich zum Beispiel in meinem Handy steckt oder halt auch im PC steckt und dann bin ich eigentlich perfekt aufgestellt.
1: Was ist das Wichtigste nochmal kurz zusammengefasst für ein sicheres Passwort?
2: Also ein gutes Passwort, aktuell, man sagt mindestens 12 Stellen. Wenn ich nur irgendwas mehr ausdenke, was ich gut schreiben kann, dann ist die Länge auch gar nicht mehr so ganz das Entscheidende. Wichtig ist, dass ich dort nicht irgendwelche wiedererkennbaren Begriffe drin habe. Also wenn ich meinen Namen mit drin habe, dann darf ich den Namen maximal als ein Zeichen werten in dem Passwort und nicht als die komplette Namenslänge, weil natürlich Angreifer auch nicht blöd sind, die wissen natürlich auch, dass sowas wie Namen natürlich irgendwie sehr schnell irgendwie mit erraten werden können. Und von dem dementsprechend ist es halt immer besser, wenn man irgendwas hat, was irgendwie vielleicht nicht so ganz im Persönlichen irgendwo mit unterwegs ist, sodass ich dort, ja, wie gesagt, einen Satz, den man ganz gut tippen kann, als Trennzeichen zum Beispiel eine Raute zu verwenden, noch ein Ausrufezeichen irgendwie hinten dran. Man kann auch nochmal irgendwie so eine 3 und ein E zum Beispiel irgendwie tauschen, aber es muss irgendwie auch schreibbar bleiben. Das ist immer ganz entscheidend daran. Und wenn man da irgendwas mit 16, 18 Stellen hinkriegt, dann ist man auf jeden Fall auch gut dabei. Aber wie gesagt, Passwortmanager ist immer noch die einfachere Variante, weil dort kann ich ein Passwort, das kann kein Mensch mehr tippen, irgendwie eingeben. Ich muss es ja auch nie eingeben.
1: Thomas Kress ist Geschäftsführer von Cybercom. Thomas, vielen Dank für das Gespräch.
2: Vielen herzlichen Dank.
1: Wie sieht das ideale, perfekt eingerichtete, smarte Zuhause aus? TCL zeigt ihre Vision im Next Home und hat zu einem exklusiven Event geladen. Stefan Streit kümmert sich um das Marketing bei TCL für Europa. Stefan, was hast du uns Neues mitgebracht und was sind die Highlights im Bereich TV?
3: Was wir hier gebaut haben vor einem Jahr ist quasi ein echtes Haus, wo wir all diese Produkte von Consumer Electronics über Waschmaschinen und Kühlschränke und ACs, alles was wir haben, in einem richtigen Wohnszenario zeigen können und nicht nur einfach in einem kalten Showroom. Hier sieht man wirklich, wie die Konsumenten auch die Produkte benutzen im täglichen Leben. So im TV-Bereich zeigen wir jetzt die letzten Geräte mit der SQD, Mini-LED-Technologie, was im Prinzip die beste Bildqualität auf Fernsehen bringt, die immer noch bezahlbar ist. Diese Produkte kommen jetzt auf den Markt, auch in Deutschland, in den nächsten Wochen. Im Prinzip kann man hier sehr große TVs bauen, die eine super Bildqualität haben, aber die man immer noch bezahlen kann. Mit OLED-TVs wird es ja zu teuer, wenn es zu groß wird.
1: Was sind die Highlights im Smartphone- und Tablet-Bereich?
3: Im Smartphone- und im Tablet-Bereich fokussieren wir sehr uns auf das Display auch, auf die Next-Paper-Display-Technologie, die im Prinzip das beste Komfort-Display ist für die Augen, weil wir ja diese Produkte zum Teil 7-8 Stunden am Tag schauen wir auf diese Displays. Vielen Leuten ist es nicht bewusst, dass das Harmful Blue Light, dass das Schlafstörungen geben kann und so weiter. Also es ist im Prinzip das gesündeste Display, das du auf einem Handy und Tablet haben kannst.
1: Was sind die Highlights im Bereich der Küche, Trocknen und Waschen?
3: Ein paar gute neue Sachen. Also wir die Kühlschränke zum Beispiel fokussieren wir uns sehr darauf, dass die, wie sagen wir, Free Built-In, dass die in die deutschen Küchen passen. Also dass die von gesamten Size klein genug sind, dass man die einbauen kann. Aber dass der Innenraum vom Kühlschrank sehr, sehr groß wird. Und wir schaffen das durch das, dass wir die Dämmung auf der Seite sehr, sehr dünn halten können. Und durch das können wir den Innenraum von den Kühlschränken viel größer machen. Waschmaschinen zeigen wir auch, ganz neue Technologien. Etwas, das interessant ist, was in der Zukunft bald kommt, ist die erste Waschmaschine für Männer, sage ich dem, weil man im Prinzip kein Programm aussuchen muss, sondern man schmeißt einfach die Wäsche alles rein und die Waschmaschine weiß selbst, was es für eine Wäsche ist und wie lange sie waschen muss und macht im Prinzip alles für uns, dass wir auch wieder als Männer waschen können.
1: Was ist eure Vision zu neuen Produkten und was können wir Spannendes erwarten?
3: So in Deutschland haben wir jetzt im Moment angefangen sehr stark mit den TV-Geräten und auch Mobile-Geräte sind schon da. Natürlich kommen all die anderen Produkte Kategorien Schritt für Schritt auch in Deutschland auf dem Markt. Wir haben ja noch weitere Produktekategorien wie Projektoren, Gaming-Monitoren und auch Solar, die Efficient Energy Solutions. Also da kommt noch einiges auf den deutschen Markt. Wir machen das aber schrittweise, wenn wir bereit sind und wenn auch der Handel bereit ist für diese Kategorien.
1: Stefan Streit kümmert sich um das Marketing bei TCL für Europa. Stefan, vielen Dank für das Gespräch.
3: Dankeschön.
1: Unser Smartphone ist fast und überall mit dabei. Die Kontakte, Büro, E-Mails, Kalender und ach ja, eine Kamera hat es ja auch noch. Doch was tun, wenn es weg ist oder gestohlen ist? Timo Brauer ist Technikjournalist von Insight Digital und zugeschaltet aus Bonn. Timo, lass uns erstmal ganz positiv denken und das Smartphone ist verlegt. Vielleicht irgendwo im Haus, der Wohnung oder vielleicht im Büro. Wie kann ich feststellen, wo es ist und dann finden?
4: Wenn das Handy auf laut gestellt ist, kannst du es natürlich einfach anrufen. Doch selbst wenn es stumm gestellt ist, da außer Hörreichweite sich befindet, kannst du es einfach wiederfinden, und zwar per App. Für das iPhone nennt sich die App Wo ist, und bei Android heißt sie Mein Gerät finden. Auf vielen Smartphones ist die App schon vorinstalliert, und wenn nicht, kann man sie kostenlos im App Store oder Play Store herunterladen. In der App meldet man sich mit dem Apple oder Google Account an und sieht dann den Standort von all seinen verbundenen Geräten auf der Karte. Hier kann man auch schon sehen, ob das Handy zum Beispiel im Haus liegt oder man es vielleicht im Büro vergessen hat. Außerdem kann man das Handy mit der App klingeln lassen. Das hilft einem selbst oder den Arbeitskollegen im Büro beim Finden. Damit im Ernstfall alles richtig funktioniert, sollte man die App am besten jetzt direkt einmal starten, gucken, ob man gegebenenfalls Berechtigungen akzeptieren muss und ob die Suche auch wirklich funktioniert. Installiere die App am besten auf all deinen Geräten, so kann entweder das Diensthandy oder auch dein Tablet beim Suchen des Smartphones helfen und auch andersrum. Hast du gerade kein zweites Gerät zur Hand, bietet die App auch einen Gastmodus. Damit kannst du dich auf fremden Smartphones vorübergehend anmelden und nach deinem Handy suchen.
1: Was sollte ich denn schon vorher mit meinem Smartphone machen?
4: Auf jeden Fall sollte man einmal testen, ob die Wo ist oder Mein Gerät finden App funktioniert. Gerade bei Android funktioniert die App nämlich oft erst, nachdem man die App einmal gestartet hat und zugestimmt hat, dass sie auf die Standortdienste zugreifen darf. Dann ist natürlich ein vollständiges Backup unverzichtbar. Bei Apple ist das super einfach. In den Einstellungen kann man die iCloud aktivieren und schon wird automatisch beim Aufladen über Nacht ein Backup erstellt. So geht maximal das teure Smartphone verloren, nicht aber deine unbezahlbaren Daten. Auch die Wiederherstellung auf ein neues Smartphone ist super einfach und alles ist dann wieder am selben Ort, wie es vorher war. Bei Android unterscheiden sich die Möglichkeiten je nach Anbieter. Viele Hersteller bieten ihre eigenen Clouds zum Sichern von Daten an. Alternativ kannst du natürlich auch wichtige Daten wie Kontakte oder Fotos in der Google Cloud sichern oder auf einen PC oder ein anderes Smartphone übertragen.
1: Wie gehe ich vor, wenn mein Smartphone gestohlen wurde?
4: Auch hier kannst du wieder über die Wo ist oder Mein Gerät finden App versuchen, dein Smartphone zu orten. Doch selbst wenn du den Standort deines gestohlenen Smartphones kennst, wird die Polizei nur in den seltensten Fällen irgendetwas mit den Informationen tun. So zumindest meine bisherigen Erfahrungen von Familien und Freunden. Die einzige Möglichkeit ist, den Diebstahl anzuzeigen. Neben Modellname und Farbe deines Smartphones ist es hier extrem hilfreich, die sogenannte E-Mail-Nummer des Smartphones zu kennen. Mit dieser kann das Handy nicht nur geortet werden vom Netzbetreiber, sondern auch gesperrt. Außerdem hilft diese Nummer beim eindeutigen Identifizieren deines Smartphones, sollte es wiedergefunden werden. Du findest die E-Mail an verschiedenen Orten, zum Beispiel auf der Rechnung oder der Originalverpackung. Außerdem kannst du auf jedem Handy einen Code in der Telefon-App eintippen, um die E-Mail anzuzeigen. Und zwar Sternchen Raute 06 Raute. Dann siehst du auf jedem Smartphone, egal welcher Marke, die E-Mail-Nummer und kannst die notieren. Damit Diebe nicht an deine persönlichen Daten kommen, solltest du das Smartphone außerdem sperren. Das geht auch wieder über die Wo ist oder Mein Gerät finden App, und hier kannst du alle persönlichen Daten von deinem Gerät aus der Ferne löschen lassen. Das Gerät bleibt dann aber mit deinem Konto gesperrt, kann also auch ohne Apple oder Google Passwort nicht neu eingerichtet werden.
1: Was gibt es sonst noch für Tipps und Tricks, und lohnt sich Versicherung gegen den Diebstahl vom Smartphone?
4: Besonders an öffentlichen Orten sollte man extrem vorsichtig sein. Viele Diebe reißen einem das Handy in einem unachtsamen Moment aus der Hand, etwa an der Tür von einer U-Bahn oder beim Warten an der Fußgängerampel. Hier kann eine Handyschlaufe oder ein Necklace Case zum Umhängen helfen. Lass dein Handy außerdem niemals im Restaurant auf dem Tisch liegen. Ob sich eine Versicherung lohnt, ist hingegen eine persönliche Entscheidung und hängt vom Wert des Smartphones und von den Konditionen der Versicherung ab.
1: Timo Brauer ist Technikjournalist von Insight Digital. Timo, vielen Dank für das Gespräch.
4: Sehr gerne.
1: Endlich ist die Sonne zu sehen und es wird wärmer. Wer seinen Strom mit einer Photovoltaik-PV-Anlage auf dem Dach produziert, hat auch einen Vorteil bei den Energiekosten und spart Geld. EcoFlow präsentiert etwas Neues zum Thema Heimspeicher. Kevin Benedikt ist Produktmanager. Kevin, was hast du uns Neues mitgebracht?
5: Also wir haben unser neues Heimspeichersystem heute, Ocean 2.
1: Was ist der Unterschied von diesem System zu einem Balkonkraftwerk?
5: Also die Stream-Serien, das ist Plug and Play, aber so eine richtige PV-Anlage, Power Ocean Plus oder Ocean 2, die müssen schon von einem richtigen Installator installiert werden.
1: Was sind die Neuheiten bei diesem Heimspeicher?
5: Bei dem neuen System, der neue Wechselrichter hat jetzt 3 MBBTs für 3 Strings mit niedrigerer Startspannung. Die neue Batterie ist viel kompakter, circa 10 Kilogramm leichter im Vergleich zu der aktuellen Batterie.
1: Beim Thema Smart Home Integration, wie steht es um die Kompatibilität mit anderen Systemen, Protokollen und Apps?
5: Unser Fokus ist immer noch offenes Smart Home System. Wir haben Kooperation mit den wichtigen Namen aus der Branche. Wir unterstützen die gängigsten Protokolle, sei es SKI-Ready, OCPP 1.6 für Wallboxen und auch EE-Bus für Paragraph 14a und dann in der Zukunft auch für verschiedene Geräte, auch weitere Protokolle.
1: Wann ist das Produkt verfügbar und was ist eure Vision zu diesem Thema?
5: Das Produkt ist schon verfügbar. Also für unsere Vision für die Zukunft ist, wir wollen nicht nur Wechselrichter und Speichen liefern, weil gefühlt heute kann jeder das machen. Wir wollen eine Smart Home Lösung, dass er offen ist, in den Markt bringen. Das ist unser Fokus. Und wir haben im Haus über 300 Software-Ingenieure, die daran arbeiten.
1: Kevin Benedikt ist Produktmanager bei Ecoflow. Kevin, vielen Dank für das Gespräch.
5: Dankeschön.
1: Mobile World Congress 2026. Emanuel Rilling ist Pressesprecher bei Xiaomi. Emanuel, was hast du uns Neues mitgebracht nach Barcelona?
6: Wir haben heute in Barcelona viele neue Produkte gelauncht. Unsere neuen Flaggschiff-Smartphones, zahlreiche andere Produkte wie beispielsweise Scooter, eine neue Xiaomi Watch, eine Xiaomi Powerbank, neue Kopfhörer und auch den neuen Xiaomi Tag. Sehr vieles mit dabei.
1: Was sind die Highlights der beiden neuen Smartphones von Xiaomi?
6: Wir haben die Xiaomi 17-Serie gelauncht, die aus dem Xiaomi 17 besteht. Das ist unser Basismodell und dem Xiaomi 17 Ultra, das ist unser absolutes Flaggschiff-Smartphone. Das Xiaomi 17 Ultra zeichnet sich vor allem durch seine Leica-Kamera aus und durch die wundervollen Fotoaufnahmen, insbesondere bei Nacht. Wir sprechen beim Xiaomi 17 Ultra auch vom Master of Night. Insgesamt sind drei Kameras verbaut. Einmal die Hauptkamera mit 50 Megapixel, die dieses Mal zusätzlich mit LoFi-HDR-Technologie funktioniert. Das bedeutet, dass wir mehr Lichteinfall auf dem Bildsensor haben, was im Umkehrschluss bedeutet mehr Bildinformation und dadurch werden die Bilder auch bei Nacht um einiges schöner und attraktiver. Zusätzlich haben wir eine 200 Megapixel Leica Telekamera verbaut mit einem echten optischen mechanischen Zoom im Brennweitenbereich von 75 bis 100 mm, der für super schöne Zoomaufnahmen sorgt. Besonders wenn man bei den Bildern auch hineinzoomt, sieht man sehr viele Details, Schärfe. Es ist ein sehr wunderschönes Ergebnis bei den Bildern.
1: Wann kommen die beiden neuen Xiaomi Smartphones auf den Markt? In welchen Farben und was werden sie kosten?
6: Das Xiaomi 17 ist ab sofort erhältlich ab 999 Euro in den Farben Schwarz, Grün, Pink und Blau. Und das Xiaomi 17 Ultra, ebenfalls ab heute erhältlich, startet ab 1499 Euro in den Farben Schwarz, Weiß und in der schönen Hero-Farbe Starlight Green.
1: Lass uns einen Blick in die Zukunft werfen. Xiaomi produziert ja auch Autos. Was ist da eure Vision?
6: Wir haben im letzten Jahr in China über 500.000 Elektroautos ausgeliefert. Ein sehr großer Erfolg für uns. Und der Marktstart für unsere Elektroautos in Europa ist für nächstes Jahr angedacht. Darüber hinaus haben wir im Rahmen des MWCs ein neues Konzeptfahrzeug vorgestellt. Das nennt sich Vision Gran Turismo. Und dieses wird in Zukunft auch in der beliebten Rennspielsimulation Gran Turismo für die PlayStation 5 zur Verfügung stehen.
1: Emanuel Rilling ist Pressesprecher von Xiaomi. Emanuel, vielen Dank für das Gespräch.
6: Vielen Dank dir.

0: Das war's. Spannendes und Interessantes war heute wieder mit dabei. Wir hören uns bald wieder mit News und Themen zu Apps, Gadgets, Technik. Also seid gespannt. Mein Name ist Thilo Ziegenhagen. Euch alles Gute und bis bald.
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1: Und wir schauen auf das Wetter für die kommenden Tage. Am Mittwoch gibt es neben einigen lockeren Quell- und Schleierwolken vor allem eines, jede Menge Sonnenschein. Es bleibt trocken und sommerlich warm bis heiß. Die Temperaturen steigen auf 29 bis 32 Grad. Direkt an der Ostseeküste werden 24 bis 28 Grad erreicht. Dazu weht nur schwacher Wind aus unterschiedlichen Richtungen zwischen Südwest und Nord. In der Nacht zum Donnerstag ziehen ein paar Wolkenfelder durch. Meist bleibt es aber nur gering bewölkt und trocken. Die Temperaturen gehen auf 19 bis 13 Grad zurück und dabei bleibt der Wind schwach. Der Donnerstag präsentiert sich nahezu unverändert. Viel Sonne, nur wenige Wolken und weiterhin trockenes Sommerwetter. Die Höchstwerte liegen erneut zwischen 29 und 32 Grad, an der Küste zwischen 24 und 28 Grad. Dazu weht ein schwacher bis mäßiger Nordwest- bis Nordwind. In der Nacht zum Freitag ist der Himmel meist klar, Regen ist weiterhin kein Thema. Die Temperaturen sinken auf 17 bis 11 Grad, direkt an der See auf 19 bis 16 Grad. Und am Freitag legt der Sommer noch einmal nach. Bei strahlendem Sonnenschein und trockener Luft klettern die Temperaturen auf 32 bis 35 Grad. An der See sorgt auflandiger Wind für etwas angenehmere 25 bis 30 Grad. Die Nacht zum Samstag verläuft wolkenlos und trocken. Die Tiefstwerte liegen zwischen 21 und 16 Grad. Es weht ein schwacher Südostwind. Also uns erwartet ein perfektes Badewetter, aber denken Sie an ausreichend Sonnenschutz und genügend Flüssigkeit.
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gleichzeitig an Weihnachten denken. Zum Weberglockenmarkt, der am 24. November beginnt, sucht das Veranstaltungszentrum Neubrandenburg noch eine stattliche Nordmann-Tanne. Und die könnte auf einem Grundstück in der Stadt Neubrandenburg stehen. Gesucht wird ein Baum mit rund 14 Meter Höhe, gesund und standfest. Wer eine passende Tanne hat, kann sie für den Weberglockenmarkt zur Verfügung stellen und sollte sich bis Ende August melden, damit auch noch genug Zeit für die Vorabprüfung bleibt. Anfragen gehen bitte direkt an stadtfeste@vznb.de. Wer einen Baum anbietet, muss sich um nichts mehr kümmern. Fällung und Transport organisiert das Veranstaltungszentrum vollständig. Vorab schauen sich die Fachleute den Standort an und prüfen, ob eine Fällung logistisch überhaupt machbar ist. Das Veranstaltungszentrum freut sich über jeden Hinweis an stadtfeste@vznb.de.

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0: und wir schauen auf das Wetter für die kommenden Tage. Am Mittwoch gibt es neben einigen lockeren Quell- und Schleierwolken vor allem eines, jede Menge Sonnenschein. Es bleibt trocken und sommerlich warm bis heiß. Die Temperaturen steigen auf 29 bis 32 Grad. Direkt an der Ostseeküste werden 24 bis 28 Grad erreicht. Dazu weht nur schwacher Wind aus unterschiedlichen Richtungen zwischen Südwest und Nord. In der Nacht zum Donnerstag ziehen ein paar Wolkenfelder durch. Meist bleibt es aber nur gering bewölkt und trocken. Die Temperaturen gehen auf 19 bis 13 Grad zurück und dabei bleibt der Wind schwach. Der Donnerstag präsentiert sich nahezu unverändert. Viel Sonne, nur wenige Wolken und weiterhin trockenes Sommerwetter. Die Höchstwerte liegen erneut zwischen 29 und 32 Grad, an der Küste zwischen 24 und 28 Grad. Dazu weht ein schwacher bis mäßiger Nordwest- bis Nordwind. In der Nacht zum Freitag ist der Himmel meist klar, Regen ist weiterhin kein Thema. Die Temperaturen sinken auf 17 bis 11 Grad, direkt an der See auf 19 bis 16 Grad. Und am Freitag legt der Sommer noch einmal nach. Bei strahlendem Sonnenschein und trockener Luft klettern die Temperaturen auf 32 bis 35 Grad. An der See sorgt auflandiger Wind für etwas angenehmere 25 bis 30 Grad. Die Nacht zum Samstag verläuft wolkenlos und trocken. Die Tiefstwerte liegen zwischen 21 und 16 Grad. Es weht ein schwacher Südostwind. Also uns erwartet ein perfektes Badewetter, aber denken Sie an ausreichend Sonnenschutz und genügend Flüssigkeit.
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0: Verantwortlich für die nun folgende Sendung ist Magitta Beisheim.
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4: Das Monsterwetter von Cornelia Funke. Der neue Lehrer kam an einem fürchterlichen Regentag in die Schule. Die Kinder saßen klitschnass und schlecht gelaunt auf ihren Stühlen. Von den Haaren tropfte es auf die Hefte und um die Schuhe herum bildeten sich kleine Pfützen. Um Punkt 8 ging die Tür auf und herein kamen der dicke Herr Direktor und ein kleiner, dünner Mann mit einem kleinen, freundlichen Lächeln und großen Karos auf dem Anzug. »Guten Tag, Kinder«, sagte der Direktor. »Das ist Herr Ungeheuer, euer neuer Lehrer.« Alle kicherten. »Was ist das für ein Name?« Der Direktor verließ die Klasse und der kleine Herr Ungeheuer setzte sich mit rotem Kopf hinter das viel zu große Pult. »Dass es aber auch ausgerechnet heute regnen muss«, seufzte er und betastete besorgt seine spitze Nase. »Was ist daran denn so schlimm?«, fragte der freche Fred aus der letzten Reihe. »Hier regnet es doch immer.« »Wirklich?« Herr Ungeheuer riss entsetzt die Augen auf. »Oh je, das ist ja ganz furchtbar.« Im selben Moment begann seine Nase sich zu spreizen und zu strecken. Sie wurde länger und länger, dicker und dicker und borstig wie ein alter Besen. Herrn Ungeheuers kleine Ohren wurden spitz und groß wie Papiertüten. Und dann verfärbte sich der ganze neue Lehrer, bis auf seinen karierten Anzug, giftgrün. »Ich hab es ja gewusst, aber dass es ausgerechnet jetzt sein muss«, rief er mit seiner kleinen, leisen Stimme, die sich kein bisschen verändert hatte. »Ach, es tut mir furchtbar leid, liebe Kinder. Achtung!« Warnend hob er einen giftgrünen Finger, denn nun begann er zu wachsen. Aber wie! Er wurde größer und größer. Isolde, Boris, Sven und Anna aus der ersten Reihe flüchteten entsetzt zum frechen Fred in die letzte. Der neue Lehrer wurde größer und größer, bis er wie ein gewaltiger grüner Luftballon die halbe Klasse füllte. Sein rechter Arm knickte den Kartenständer um, sein Kopf, auf dem ihm prächtige rote Stacheln wuchsen, stieß unter die Decke. Sein herrlich gezackter Schwanz schlug die Tafel entzwei und sein linker Arm stemmte sich mit einer riesigen, scharf kralligen Tatze gegen die Tür. »Oh«, stöhnte die ganze zweite Klasse. »Wahnsinn«, hauchte der freche Fred. Das große grüne Monster vorn am Lehrerpult lächelte freundlich, trotz seiner ellenlangen Zähne, und sagte mit Herrn Ungeheuers leiser Stimme, »Keine Sorge, Kinder, das passiert mir wirklich nur bei Regenwetter.« Und dann hauchte es ganz sacht eine kleine gelbe Flamme durch die Klasse, die im Nu all die nassen Haare trocknete und alle Kinder zum Kichern brachte. »Was ist denn bei Ihnen für ein Lärm?«, dröhnte die Stimme des Direktors von draußen herein. Aber Herr Ungeheuers Tatze drückte noch immer gegen die Tür, und so sehr der Direktor auch an der Klinke rüttelte, er kam nicht herein. Da fiel plötzlich ein feiner Sonnenstrahl auf Herrn Ungeheuers grüne Monsternase. Und pfft, als ließe man die Luft aus einem großen Ballon, wurde aus dem riesigen, wunderbaren Monster wieder der magere, kleine, neue Lehrer. Und der Herr Direktor plumpste durch die plötzlich offene Tür in die Klasse. »Was ist das denn?«, brüllte er entsetzt und zeigte auf die zerbrochene Tafel und das umgestürzte Pult und den völlig verbogenen Kartenständer. »Oh, das war ich«, sagte Herr Ungeheuer mit verlegenem Lächeln. »Ich war wohl etwas ungeschickt.« Die Kinder der zweiten Klasse aber blickten entzückt auf den sprachlosen Direktor und ihren neuen Lehrer und wünschten sich nichts auf der Welt sehnlicher als ein ganzes verregnetes Schuljahr.

0: überhaupt was? Was kannst du denn überhaupt? Kannst du denn überhaupt was? Ich sagte, na klar.
1: Aha.
0: Und dann zeigte ich.

Ausschreibung für den Ehrenpreis des Heimatverbandes Mecklenburg-Vorpommern 2026. Der Heimatverband Mecklenburg-Vorpommern e.V. verleiht den Ehrenpreis für Engagierte der Heimatpflege. Es wird an Personen, Initiativen, Vereine oder andere vergeben, die sich in herausragender und vorbildlicher Weise um die Heimat- und Traditionspflege des Landes Mecklenburg-Vorpommern verdient gemacht haben. Es werden 3 Preise in folgenden Kategorien vergeben. Ein Preis Jugend, ein Preis an Körperschaften, Vereinigungen und Vereine und 2 Preise an Einzelpersonen. Vorschläge zur Verleihung des Preises können aus dem Kreis aller Einwohnerinnen und Einwohner sowie aus Vereinen, Initiativen, Organisationen, Verbänden und anderen Einrichtungen in Mecklenburg-Vorpommern eingereicht werden. Entscheidende Kriterien für die Verleihung des Ehrenpreises sind ein ehrenamtliches Engagement über einen längeren Zeitraum, eine soziale und ökologische Nachhaltigkeit des Wirkens sowie eine demokratisch-partizipative Motivation und Zielstellung. Über die Verleihung des Ehrenpreises entscheidet der Vorstand des Heimatverbandes. Der Ehrenpreis wird dann auf der Jahreshauptversammlung überreicht. Vorschläge für den Ehrenpreis müssen bis zum 16. Juli in der Schweriner Geschäftsstelle des Heimatverbandes in schriftlicher Form bevorzugt per E-Mail eingereicht werden. Die E-Mail-Adresse lautet Geschäftsstelle mit AI geschrieben @heimatverband-mv.de. Da gibt es auch Informationen über das richtige Format.

0: Und wir schauen auf das Wetter für die kommenden Tage. Am Mittwoch gibt es neben einigen lockeren Quell- und Schleierwolken vor allem eines, jede Menge Sonnenschein. Es bleibt trocken und sommerlich warm bis heiß. Die Temperaturen steigen auf 29 bis 32 Grad. Direkt an der Ostseeküste werden 24 bis 28 Grad erreicht. Dazu weht nur schwacher Wind aus unterschiedlichen Richtungen zwischen Südwest und Nord. In der Nacht zum Donnerstag ziehen ein paar Wolkenfelder durch. Meist bleibt es aber nur gering bewölkt und trocken. Die Temperaturen gehen auf 19 bis 13 Grad zurück und dabei bleibt der Wind schwach. Der Donnerstag präsentiert sich nahezu unverändert. Viel Sonne, nur wenige Wolken und weiterhin trockenes Sommerwetter. Die Höchstwerte liegen erneut zwischen 29 und 32 Grad, an der Küste zwischen 24 und 28 Grad. Dazu weht ein schwacher bis mäßiger Nordwest- bis Nordwind. In der Nacht zum Freitag ist der Himmel meist klar, Regen ist weiterhin kein Thema. Die Temperaturen sinken auf 17 bis 11 Grad, direkt an der See auf 19 bis 16 Grad. Und am Freitag legt der Sommer noch einmal nach. Bei strahlendem Sonnenschein und trockener Luft klettern die Temperaturen auf 32 bis 35 Grad. An der See sorgt auflandiger Wind für etwas angenehmere 25 bis 30 Grad. Die Nacht zum Samstag verläuft wolkenlos und trocken. Die Tiefstwerte liegen zwischen 21 und 16 Grad. Es weht ein schwacher Südostwind. Also uns erwartet ein perfektes Badewetter, aber denken Sie an ausreichend Sonnenschutz und genügend Flüssigkeit.
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4: Liebe Kinder, heute hört ihr ein neues Märchen aus dem Lande Bulgarien. Aufgeschrieben hat dieses Märchen Angel Karalitschew. Und es heißt Die Vogelscheuche. Großvater Brummel belud seinen Karren mit Wassermelonen und befahl der Vogelscheuche in seinem Gemüsegarten: Hüte mir den Garten gut, Iwantschko. Es sind noch 1 Dutzend Wassermelonen und 1 Zuckermelone übrig. Morgen komme ich sie holen und werde die Strohhütte anzünden und dich nehme ich mit nach Hause. Du warst ein guter Wächter. Ich will dich mit einem schönen Mädchen verheiraten. Sie hat zwar nur ein Bein, aber sie ist jung. Sie heißt Kohlköpfle. Zur Hochzeit schlachte ich euch das gemästete Schwein. Bist du einverstanden? Iwantschko, die Schreckgestalt, grinste übers ganze Gesicht und schlenkerte freudig die Arme, dass die zerfetzten Ärmel herumflatterten. Ich bin einverstanden, Großvater Brummel. Großvater Brummels Karren rumpelte davon und verschwand in den Maisfeldern. Es war früh und noch still. Die Sonne war noch nicht aufgegangen, die Blumen schliefen mit geschlossenen Kelchen. Aus dem nahen Haselwäldchen hoppelte ein Häschen mit goldgelbem Fell herbei, glotzte die Vogelscheuche erschrocken an, schlug einen Haken und war verschwunden. Nach einer Weile zeigte sich das Häschen wieder, überwand seine Furcht und betrat den Gemüsegarten. Diesmal hatte es sein Gesicht hinter den Pfoten versteckt, um den Iwantschko nicht ansehen zu müssen. »Halt!« rief die Vogelscheuche. Das Häschen blieb wie festgenagelt an seinem Platz. »Was suchst du hier?« »Eine Melonenschale.« »Wozu?« »Ich will sie meiner Mutter bringen. Sie ist krank und liegt im Haselwäldchen versteckt. Ihre Kehle ist schon ganz ausgedörrt. Bitte, erlaube mir, eine Melonenschale zu nehmen, die allerkleinste.«
5: »Nein.«
4: »Warum nicht? Melonenschalen sind zu nichts zu gebrauchen.«
5: »Zu nichts? Großvater Brummel füttert damit das Schwein, das er zu meiner Hochzeit schlachten wird. Verschwinde, oder ich fress dich auf.«
4: Die Vogelscheuche beugte sich zum Häschen vor. Das legte die Löffel zurück und schoss pfeilgeschwind ins nächste Maisfeld. Keuchend versteckte es sich unter einem großen Kürbisblatt und zitterte vor Angst und Schrecken. Tränen flossen aus seinen Augen. Aus Mitleid begann auch der Birnbaum zu weinen. Alle seine Blätter wurden nass. Die Maissträucher weinten mit und lautlos schluchzten die Kürbisse. Die Sonne zeigte sich, das ganze Feld war in Tränen gebadet. »Wer hat das Feld zum Wein gebracht?« fragte Frau Füchsin, die am Rhein vor einem Spiegelschirm hockte und sich die Lippen mit Brombeersaft schminkte. »Das Häschen«, antwortete der Birnbaum. »Warum?« »Weil Iwantschko, die Schreckgestalt, ihm nicht erlaubt, eine Melonschale zu nehmen. Was für eine böse Vogelscheuche!« »Iwantschko, dem werd ich's zeigen«, drohte Frau Füchsin, nahm den Spiegel ins Maul und trabte zum Gemüsegarten. Schon von Weitem rief sie der Vogelscheuche zu: »Hör zu! Entweder gibst du dem Häschen eine Melonschale oder ich säge dir dein einziges Bein ab, auf dem du stehst.« Und Frau Füchsin schwenkte ihren Schwanz, so wie Großvater Brummel die Axt schwenkt. »Mir kannst du nichts weismachen«, lächelte Iwantschko. »Ich kenne die Geschichte, wie du die Amsel überlistet hast und sie dir ein Ei nach dem anderen aus dem Nest geworfen hat. Du hast sie belogen, dass du mit deinem Schwanz ihren Baum abhacken würdest.« »Du bist eine scheußliche Vogelscheuche«, erboste sich Frau Füchsin. »Das ist nicht wahr. Ich bin eine Schönheit. Großvater Brummel hat mir versprochen, mich zu verheiraten und zur Hochzeit das Schwein zu schlachten.« »Dich will er verheiraten, du Scheusal? Dein Kopf ist ein zerbrochener Flaschenkürbis. Die Ärmel deines Mantels sind zerfetzt und Hosen hast du überhaupt nicht. Du bist die hässlichste Vogelscheuche in der Welt.« Und die Füchsin hielt die Spiegelscheibe hoch. Iwantschko bückte sich und als er sich erblickte, starb er fast vor Angst. Seine mit Kohle gezeichneten Zähne klapperten. Der arme Iwantschko, er erschrak vor sich selber. Er zog den Stock, der ihm als Bein diente, aus der Erde und hüpfte schwankend davon, stolperte über Melonenstängel und fiel auf die Nase. Das Häschen machte sich den Streit der beiden zunutze, packte eine Melonenschale und rannte zum Haselwäldchen. Gegen Abend zogen Eierhändler vorbei. Ihre Esel waren mit leeren Kisten beladen. Die Händler gingen in die Dörfer, um Eier zu kaufen. Als sie sahen, dass niemand den Gemüsegarten bewachte, stürzten sie sich wie die Geier auf die Melonen, pflückten sie alle, auch die einzige Zuckermelone, und verschwanden. Am nächsten Tag kam Großvater Brummel mit seinen Karren angefahren. Als er sah, dass Diebe alle Melonen gestohlen hatten, packte ihn große Wut. Er gab Iwatschko einen Fußtritt und schrie: »Räuber, du hast mir den Gemüsegarten geplündert, aber ich werde dir's grausam vergelten.« Der erboste Großvater Brummel zog eine Streichholzschachtel hervor, riss ein Zündholz an, setzte die Strohhütte in Brand und warf Iwatschko in die Flammen. So endete Iwatschko, die Schreckgestalt, die furchtlose, unerschrockene Vogelscheuche. 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

0: 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Mit euch. Oh. Macht ihr alle mit?
1: Ja! Yeah!
0: Okay.
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0: darf man das noch sagen? Podiumsdiskussion in Neubrandenburg. Wer darf was sagen und wer muss vielleicht sogar etwas sagen? Diese Fragen beschäftigen längst nicht mehr nur Politiker oder Juristen, sondern ganz normale Menschen im Alltag. Den Nachbarn, der sich im Sportverein engagiert, der Lehrer, der Sozialkunde unterrichtet, die Mutter, die im Elternbeirat sitzt, den Rentner, der in der Kirchengemeinde aktiv ist. In Zeiten wachsender gesellschaftlicher Spaltung und zunehmendem Populismus wird das sogenannte Neutralitätsgebot immer häufiger als Druckmittel eingesetzt und verunsichert dabei viele, die sich schlicht für ein gutes Miteinander einsetzen wollen. Genau diesem Thema widmet die VHS Mecklenburgische Seenplatte am Dienstag, den 24. Juni ab 17 Uhr im Kino La Tücht in Neubrandenburg eine öffentliche Podiumsdiskussion. Und alle Interessierten sind herzlich eingeladen, kostenlos daran teilzunehmen. Zwei renommierte Expertinnen und Experten bringen Klarheit in ein Thema, das viele bewegt, aber kaum jemand wirklich durchschaut. Professorin Dr. Christine Krüger von der Hochschule Neubrandenburg hat in einer aktuellen Studie untersucht, wie das Neutralitätsgebot gezielt genutzt wird, um Menschen einzuschüchtern, die sich für demokratische Werte stark machen. Professor Dr. Friedhelm Hufen, emeritierter Professor für öffentliches Recht an der Universität Mainz und ehemaliges Mitglied des Verfassungsgerichtshofs Rheinland-Pfalz, erklärt anschließend verständlich und ohne juristisches Fachchinesisch, was hinter dem Neutralitätsgebot wirklich steckt, welche Rechte es schützt, aber auch welche Grenzen es hat. Nach den Vorträgen diskutieren beide bis 19.30 Uhr auf dem Podium, bevor alle Anwesenden beim offenen Netzwerken ins Gespräch kommen können. Die Veranstaltung findet in Kooperation mit der Landeszentrale für politische Bildung statt und ist daher kostenlos. Da die Plätze im Kino La Tücht begrenzt sind, wird um eine vorherige Anmeldung über die Website der Volkshochschule gebeten. Die Anmeldungen erfolgen unter www.vhs-mse.de. Podiumsdiskussion zum Thema Neutralitätsgebot am 24. Juni im Kino La Tücht in Neubrandenburg ab 17 Uhr. Der Eintritt ist frei.
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0: 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Tische und Sitzgelegenheiten stehen begrenzt zur Verfügung. 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Wer den Abend besonders komfortabel genießen möchte, kann eine Dinnercard buchen. Diese beinhaltet für 4 Personen ausgewählte Speisen, eine reservierte Tischfläche sowie Sitzgelegenheiten vor Ort. Das White Dinner ist Teil des Jubiläumsprogramms der Konzertkirche und lädt dazu ein, einen der prägendsten Kulturorte Neubrandenburgs einmal ganz anders zu erleben. 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